0: Deutschland hat auch schon angekündigt, dass die Regeln in den nächsten Monaten angepasst werden sollen. Mit möglichst wenig Bürokratie. Was sich dann ändern soll? Bewerber sollen früh die Info bekommen, was das Einstiegsgehalt ist. Wer schon einen Job hat, soll erfahren können, was die Kollegen im Durchschnitt verdienen. Gruppiert nach Geschlecht, also nicht nach einzelnen Menschen. So sollen zum Beispiel Frauen erkennen, wenn Männer mit gleichen Aufgaben mehr verdienen. Und größere Arbeitgeber müssen künftig regelmäßig berichten, wie die Entgeltlücke zwischen Frauen und Männern ist. Die EU-Vorgaben sind damit strenger als das, was in Deutschland bisher gilt. Aus Brüssel an Christine Wenzel.
1: Zum Sport. Tennisprofi Alexander Zverev hat die French Open gewonnen. Der 29-jährige Hamburger setzte sich im Finale in Paris in 5 Sätzen gegen den Italiener Flavio Cobolli durch. Es ist der erste Grand-Slam-Titel für Zverev.
2: Das Wetter. Jetzt in der Nacht wenig bewölkt und meist trocken, das bei noch 12 bis 7 Grad. Die neue Woche, die startet dann meist wolkig, im Nachmittagsverlauf dann zunehmend stark bewölkt und der restliche Montag wird dann auch schon wieder nass und das bei 22 bis 25 Grad.
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4: A40 Dortmund-Essen zwischen Dortmund-Hombruch und Dortmund-Barup. 1 Kilometer Stau. Und A42 Dortmund-Kamp-Lindfort zwischen Oberhausen-Zentrum und Oberhausen-Buschhausen. 1 Kilometer stockender Verkehr. Wir wünschen allen unterwegs gute Fahrt.
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2: Ja, und wir starten mal rein in diese Stunde jetzt mit einem 80er von Belinda Carlisle. Ich bin Andreas Grunwald. Hallo zusammen.

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0: So, wir packen jetzt hier nochmal eine spannende Serie in die Nacht.
1: Ich kann Ihnen nur eins raten, Sie sollten mich nicht so dämlich anquatschen. Ich könnte mich aufregen und dann geraten die Dinge außer Kontrolle.
0: Ja, Robert De Niro als gefährlicher Ex-Häftling im Thriller Cup der Angst vor 35 Jahren. Schon das war ein Remake eines Filmklassikers aus den 60er Jahren. Und jetzt ist der Stoff zum dritten Mal verfilmt worden. Diesmal allerdings als Serie, die bei Apple TV Plus läuft. Und Jörg Albrecht macht für uns jetzt mal den Seriencheck zu Cup der Angst.
2: Was für eine Filmmusik. Besser kann man Bedrohung und Spannung nicht in Noten verwandeln. Und deshalb hat es der geniale Soundtrack von Bernard Herrmann, der schon im Originalfilm von 1962 zu hören ist und im 91er Remake auch in die Serie Cup der Angst geschafft.
3: Max Cady wurde aus dem Gefängnis entlassen.
2: Mit der Nachricht, dass Max Cady, ein wegen Mordes verurteilter Mann, auf freiem Fuß ist, beginnt die an den Nerven zerrende Story. 17 Jahre hat Cady unschuldig hinter Gittern gesessen. Das haben neue Beweise ergeben.
4: Was hat das mit uns zu tun?
2: Fragt Natalie ihre Mutter Anna, da angesichts der Nachricht von Cadys Freilassung das Essen aus dem Gesicht fällt. Und Sohn Zack weiß auch warum.
5: Du warst seine Anwältin, oder?
2: Anna Boden ist Cadys Pflichtverteidigerin gewesen. Und Tom, der Mann, mit dem sie verheiratet ist, war damals im Prozess der Staatsanwalt. Und beide haben, was Cady betrifft, Leichen im Keller.
3: Ist es denkbar, dass Max weiß, was wir getan haben?
2: Warum sonst sollte Cady bei den Bodens auftauchen?
6: Ich hatte auch mal ein gutes Leben. Hast du Angst vor mir?
3: Nein, warum sollte ich?
2: Naja, vielleicht weil schon zu Beginn der ersten Folge eine vierköpfige Stinktierfamilie tot im Pool der Bodens treibt. Max, Cady sind auf Rache. Rache für 17 Jahre Knast. Javier Bardem als Cady ist eine Naturgewalt. Aber auch die Bodens sind mit Amy Adams, Patrick Wilson, Lily Collyers und Joe Enders perfekt besetzt. Gute Geschichten kennen eben kein Verfallsdatum. Und die von Cup der Angst ist eine sehr gute.
3: Ist das Blut?
7: Irgendwas stimmt nicht. Du meine Güte.
6: Was ist eure größte Angst?

0: Das Wetter.
1: Jetzt in der Nacht meist trocken, da ziehen auch nur noch wenige Wolken durch. Werte messen wir nochmal so zwischen 12 und 7 Grad in dieser Nacht. Der Montag startet dann erst locker bewölkt. Am Nachmittag nimmt die Bewölkung dann auch schon wieder zu. Und neuer Regen zieht durch. Das bei 22 bis 25 Grad.
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2: A42 Dortmund-Kamplin-Fort zwischen Oberhausen-Zentrum und Oberhausen-Buschhausen. 1 Kilometer Stau. Wir wünschen allen unterwegs gute Fahrt.
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1: Ja, und das gleich mit neuer Musik von Harry Styles. Wir starten jetzt erstmal mit Icona Pop. Ich bin Andreas Grunwald. Hallo zusammen.

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1: Ich bin Tine Klimach. Nach den neuesten Raketenangriffen des Irans auf Israel will US-Präsident Trump den israelischen Ministerpräsidenten Netanyahu auffordern, auf Vergeltungsschläge zu verzichten. Trump habe ein entsprechendes Telefonat mit Netanyahu angekündigt. Das berichtete ein Reporter des Nachrichtenportals Axios auf X. Am späten Abend feuerte der Iran mehrere Raketensalven auf Israel. Laut dem israelischen Militär wurden alle Raketen der ersten Wellen abgefangen. Gleichzeitig habe man weitere Raketenangriffe identifiziert. Die Luftabwehr sei im Einsatz. Der Deutsche Gewerkschaftsbund will die Betriebsrente vorantreiben. Etwa 20 Millionen Menschen in Deutschland hätten keine betriebliche Altersvorsorge, weil sie in Unternehmen ohne Tarifbindung tätig seien, kritisierte DGB-Chefin Fahimi im Redaktionsnetzwerk Deutschland.
2: Die Gewerkschaften wollen das gemeinsam mit den Arbeitgebern für alle Beschäftigten regeln. Konkrete Vorschläge will DGB-Chefin Fahimi Ende des Monats vorlegen. Eins ist für sie aber sicher, die Kosten dürften nicht allein die Arbeitnehmer tragen. In vielen anderen europäischen Ländern zahlen Arbeitgeber laut Fahimi sogar mehr in die Altersvorsorge ein als ihre Beschäftigten. Die Debatte kommt zu einer Zeit, in der die Bundesregierung an einer großen Rentenreform arbeitet. Sozialverbände und auch die Opposition fordern dabei mehr Tempo. Zoe Tassovali, Redaktion.
1: Nach dem tödlichen Einsturz eines Hauses im sächsischen Görlitz sind zwei mutmaßliche Metalldiebe festgenommen worden. Sie stehen im Verdacht, die Rohrleitungen im Gebäude beschädigt oder manipuliert zu haben, teilten Polizei und Staatsanwaltschaft am Abend mit. Zwei Männer aus Polen und Afghanistan sollen auf der Suche nach Diebesgut in dem Haus gewesen sein. Die Männer sitzen bereits wegen anderer Vorwürfe in Untersuchungshaft. Bisher war vermutet worden, dass eine Gasexplosion das Unglück verursacht hat. Dabei sind drei Menschen ums Leben gekommen. Zum Sport. Tennisspieler Alexander Zverev hat das Finale der French Open gewonnen. Der 29-Jährige setzte sich in Paris gegen den Italiener Flavio Cobolli in 5 Sätzen durch. Zverev holte damit den ersten Grand-Slam-Titel seiner Karriere. Für ihn ein langer Weg. 3-mal war er schon im Finale gescheitert, doch diesmal nicht.
3: Finally, it's a happy end.
1: Wie er nach dem Sieg sagte. Auch Bundeskanzler Friedrich Merz meldete sich via X zu Wort. Herzlichen Glückwunsch zum großartigen Sieg. Diese starke Leistung begeistert ein ganzes Land, schrieb er.
4: Das Wetter.
5: Das Wetter ist wechselnd bewölkt, aber trocken, gerade bei 7 bis 12 Grad. Vereinzelt kann es nebelig sein. Der Montag tagsüber dann meistens bewölkt, im Laufe des Tages auch Regen. Vereinzelt sind auch Gewitter möglich, später bei 22 bis 25 Grad.
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6: A42 Dortmund-Kamp-Lindfort. Zwischen Oberhausen-Zentrum und Oberhausen-Buschhausen. 1 Kilometer Stau. Wir wünschen allen unterwegs gute Fahrt.
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5: Hier ist Thomas Wagner. Eine schöne Nacht euch. Um kurz nach 3, ich spiele euch Leonie mit Don't.

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0: So, wir stellen uns mal vor, es ist ein heißer Sommertag, vielleicht sogar mitten in den Ferien. Du willst als Schulkind ins Schwimmbad, aber es heißt auf einmal, nee, du kommst hier nicht rein. Als unter 16-Jähriger, wenn du nicht mindestens ein Bronze-Schwimmabzeichen hast, eine Regel, über die ja gerade tatsächlich viele Schwimmbäder nachdenken oder sogar auch schon so ausführen. Gut und wichtig so, sagt der Bundesverband Deutscher Schwimmmeister. Aber wie findet ihr das denn so? Wir haben mal nachgefragt.
1: Es geht ja um Leben, ne? Also, ja, und wenn einfach nicht genug Personal da ist und die Gefahr ist, dass Jugendliche ertrinken, die einfach keinen Bronze haben, dann finde ich, das ist berechtigt zu sagen, die sollten einfach Bronze haben.
2: Ich finde es überflüssig, muss ich ehrlich sagen.
3: Auf der anderen Seite finde ich halt auch schon, dass gerade die Freibäder je nach Wetterlage ja doch sehr gut besucht sind und die Übersichtlichkeit dann ja auch nachlässt. Klar, die können schwimmen, aber die überschätzen sich auch teilweise und von daher finde ich das, die Idee an sich gar nicht so schlecht.
0: Ja, im Ernstfall wahrscheinlich wirklich besser so, auch wenn ich es als Jugendlicher ja ganz schön blöd gefunden hätte, wenn man da wirklich abgewiesen wird, ne? Und nicht reinkommt dann. Jugendliche unter 16, die ohne Begleitung ins Schwimmbad wollen und eben nicht mindestens das Bronzeabzeichen haben, die könnten da diesen Sommer nicht mehr reingelassen werden.

0: Das Wetter.
1: Wir gucken aufs Wetter bei uns in NRW. Mal mehr, mal weniger Wolken unterwegs, aber trocken bei 7 bis 12 Grad, teilweise neblig. Der Montag später tagsüber dann bewölkt und regnerisch, auch Gewitter möglich bei 22 bis 25 Grad.
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2: Zurzeit liegen uns keine Meldungen vor. Wir wünschen allen unterwegs gute Fahrt.
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1: Eine entspannte Nacht euch. Raus aus dem Wochenende und rein in den ganz frühen Montag, ne? Hier ist Thomas Wagner.

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0: Also letzte Woche Montag war meteorologischer Sommeranfang. Der kalendarische kommt erst irgendwie da noch Ende des Monats. Es ist natürlich auch alles ein bisschen verwirrend.
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2: Wann fängt denn jetzt der Sommer an? Ich check's nicht. Meteorologisch, kalendarisch oder gehen wir einfach danach, wann die ersten Bekloppten kurze Hose tragen? Ja, weil dann ist ab Februar Sommer. Ich meine, ich krieg das schon nicht mit dem Uhrenumstellen hin. Wie war das nochmal? Die Uhr stellt sie von O bis O. Ja, außer im Schaltjahr, da fällt Ostern auf den Mittwoch. Ach Leute, es ist doch alles zu kompliziert. Wer soll denn da noch mitkommen? Schoko-Nikoläuse gibt's ab August zu kaufen. Die Fußball-WM in Katar war damals auf einmal an Weihnachten und in der Ostsee hatten wir jetzt plötzlich einen Buckelwal. Früher war das einfacher. Sobald das Freibad aufhatte, war Sommer. Fertig. Aber wo gibt's heute noch ein Freibad? Wusstet ihr, dass Alaska der nördlichste, der westlichste und der östlichste Staat der USA ist? Ja, ich weiß, ich kriege auch einen Knoten in den Synapsen. Aber stimmt. Und immer dran denken, heiß ist, wenn du beim Atmen schwitzt.
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1: Ich bin Tine Klimach. US-Präsident Trump bestreitet, versprochen zu haben, keine neuen Kriege zu beginnen. Warum habe er sonst das stärkste Militär der Welt aufgebaut, fragte er in einem Gespräch mit dem US-Sender NBC News. In früheren Aussagen hatte Trump anders geklungen.
2: Noch im Wahlkampf hatte Trump sich ganz klar gegen neue Kriege ausgesprochen. Das war 2024 ein zentrales Motto seiner Kampagne. Mit seinem Antikriegsversprechen wollte er Wähler für sich gewinnen. Schon mehrfach hatte Trump behauptet, er sei seit langem der erste Präsident, der keine neuen Kriege begonnen habe. Stattdessen werde er Kriege beenden. Wie das mit dem Iran-Krieg und der US-Offensive in Venezuela zusammenpasst, ist unklar. Aus Washington, Karin Mischke.
1: US-Präsident Trump scheint zumindest im Iran-Krieg deeskalieren zu wollen. Nach den neuesten Raketenangriffen des Irans auf Israel will US-Präsident Trump den israelischen Ministerpräsidenten Netanyahu auffordern, auf Vergeltungsschläge zu verzichten. Trump habe ein entsprechendes Telefonat mit Netanyahu angekündigt. Das berichtete ein Reporter des Nachrichtenportals Axios auf X. Am späten Abend feuerte der Iran mehrere Raketensalven auf Israel. Laut dem israelischen Militär wurden alle Raketen der ersten Wellen abgefangen. Die Luftabwehr sei im Einsatz. Wie wirkt sich die Cannabis-Legalisierung auf die Verkehrssicherheit aus? Um das künftig besser beurteilen zu können, sollen schwere Verkehrsunfälle unter Cannabis-Einfluss genauer erfasst werden. Das sieht ein Gesetzentwurf des Bundesverkehrsministeriums vor.
3: Bislang lässt sich nur schwer nachvollziehen, welche Rolle Cannabis bei schweren Unfällen tatsächlich spielt. Künftig sollen deshalb THC-Werte aus Polizeikontrollen systematisch in die Unfallstatistik einfließen. So wollen Forscher und Behörden besser verstehen, wer unter Cannabis-Einfluss verunglückt und wo Aufklärung nötig ist. Erfasst werden sollen Unfälle mit Verletzten oder Toten sowie schwere Unfälle mit hohem Sachschaden. Kommende Woche berät auch der Bundestag darüber. Zoe Tassovali, Redaktion.
1: Am Münchner Flughafen wurde im Tower Feueralarm ausgelöst. Nun ist klar, der Auslöser ist ein defektes Bauteil gewesen. Es gehörte zu der Lüftungsanlage und wurde dann ausgetauscht, wie ein Sprecher des Flughafens am späten Abend sagte. Nun könne der Tower wieder ohne Einschränkungen arbeiten. Etwa 2 Stunden lang wurde wegen des Brandgeruchs der Flugverkehr gestoppt. Der Münchner Flughafen wollte nun möglichst viele Flüge noch bis in die Nacht hinein abfertigen.
4: Das Wetter.
5: Das Wetter ist wechselnd bewölkt, aber trocken, gerade bei 7 bis 12 Grad. Vereinzelt kann es nebelig sein. Der Montag tagsüber dann meistens bewölkt, im Laufe des Tages auch Regen. Vereinzelt sind auch Gewitter möglich, später bei 22 bis 25 Grad.
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6: A42 Dortmund-Kamp-Lindfort zwischen Oberhausen-Zentrum und Oberhausen-Buschhausen 1 Kilometer Stau. Wir wünschen allen unterwegs gute Fahrt.
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5: Und hier kommt ein erstes frühes Guten Morgen von mir am frühen Montag. Hier ist Thomas Wagner. Ich spiele euch aktuellen Song von Kamrat. Hug Yourself. Einen schönen Wochenstart heute auch.

0: Drei Tage. 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
0: Die Fußball-WM startet nächste Woche Donnerstag. Wer sich da aber tatsächlich jetzt für mehr Spiele als nur die Deutschen interessiert, das kann teuer und vor allem aufwendig werden. Kollege Sascha Fassbender rechnet es uns vor.
2: Zeit. Es kostet Zeit.
3: Tick-Tack, Tick-Tack, Tick-Tack.
2: Es gibt 104 Spiele. Alle zusammen ergeben 6,5 Tage Spielzeit. Und da fehlen dann noch Halbzeit, Nachspielzeit, Verlängerung und Elfmeterschießen. Und es kostet Geld. Also ruhig, ganz ruhig. Die deutschen Spiele, die laufen alle im Free-TV, keine Sorge. Auch Eröffnungsspiel, die Halbfinalspiele und das Finale, auch die im Free-TV. Wenn ihr den Rest auch gucken wollt, 10 bis 11 Euro bei Magenta Sport. Was? Ach so, ihr wollt die Spiele vor Ort sehen? Da könnte es noch ein paar Resttickets geben. Ja, die günstigsten fangen so zwischen 50 und 80 Euro an, aber eben auch mit entsprechendem Blick und eher für unattraktivere Spiele. Wenn ihr was Besseres wollt, da ist die Spanne echt breit, denn das teuerste Ticket im Finale liegt bei 10.000 Euro. Im VIP-Bereich sind es dann rund 63.000 Euro im Finale. Und nein, Flug und Hotel sind nicht mit inbegriffen. Ganz im Gegenteil, viele Fluggesellschaften, Hotelzimmer, ja sogar Zugtickets sind zur WM teurer geworden. Dann doch lieber Public Viewing beim Kumpel um die Ecke mit einer Kiste Bier und einer Tüte Chips.
0: Ja, oder einfach warten, bis die Spiele rum sind und dann einfach bei Social Media gucken, was da so gepostet wird. So kann man sich das ja auch einfach machen.
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0: Das Wetter.
1: Wir gucken aufs Wetter bei uns in NRW. Mal mehr, mal weniger Wolken unterwegs, aber trocken bei 7 bis 12 Grad, teilweise neblig. Der Montag später tagsüber dann bewölkt und regnerisch, auch Gewitter möglich bei 22 bis 25 Grad.
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2: A30 Osnabrück Bad Oeynhausen zwischen Bad Oeynhausen Ost und Kreuz Bad Oeynhausen 2 Kilometer Stau. Und A45 Hagen Gießen zwischen Lüdenscheid und Lüdenscheid Süd. 1 Kilometer stockender Verkehr. Wir wünschen allen unterwegs gute Fahrt.
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1: Hallo, hier ist Thomas Wagner. Durch den Rest der Nachtschicht rein in den frühen Montag mit

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0: Ich bin Tine Klimach. Israels Luftwaffe hat Ziele im Westen und im Zentrum des Irans angegriffen. Das teilte das israelische Militär in den frühen Morgenstunden auf X mit. Der Angriff folgte auf iranische Raketenangriffe auf Israel am Abend zuvor. Laut dem israelischen Militär wurden alle Raketen der ersten Wellen abgefangen. Zuvor hatte Israel wiederum in Vororten der libanesischen Hauptstadt Beirut angegriffen, trotz einer von US-Präsident Trump verkündeten Waffenruhe. Die Kriege, Konflikte und geopolitischen Spannungen auf der Welt drohen die Atommächte weltweit in eine Spirale der Aufrüstung zu treiben. Das geht aus dem neuen Bericht des Stockholmer Friedensinstituts SIPRI hervor. Ein neues nukleares Wettrüsten habe bereits begonnen, heißt es.
1: Die Welt wird von Jahr zu Jahr unsicherer. Zusammen verfügen die Atommächte über 12.000 Atomsprengköpfe. Statt auf Abrüstung setzten sie auf Abschreckung, so die Friedensforscher. In der Praxis bedeutet das, jeder Nuklearstaat modernisiert oder erweitert sein Atomwaffenarsenal, was eine Kettenreaktion auslöse. Die Maßnahmen eines Landes führten zu ähnlichen Schritten in anderen. In diesem Wettrüsten übernehme Europa eine immer aktivere Rolle, so die Forscher. Ein Grund seien Zweifel an der Verlässlichkeit der USA. Aus Skandinavien, Sigrid Harms.
0: Frauen und Männer sollten für die gleiche Arbeit das gleiche Gehalt bekommen. Dabei sollen neue EU-Regeln helfen. Aber Deutschland hat die Regeln zur Lohntransparenz nicht umgesetzt und verstößt damit ab heute gegen EU-Recht. Gestern endete nämlich die Frist, bis zu der die EU-Staaten Zeit hatten, ihr nationales Recht anzupassen.
2: Deutschland hat auch schon angekündigt, dass die Regeln in den nächsten Monaten angepasst werden sollen. Mit möglichst wenig Bürokratie. Was sich dann ändern soll? Bewerber sollen früh die Info bekommen, was das Einstiegsgehalt ist. Wer schon einen Job hat, soll erfahren können, was die Kollegen im Durchschnitt verdienen. Gruppiert nach Geschlecht, also nicht nach einzelnen Menschen. So sollen zum Beispiel Frauen erkennen, wenn Männer mit gleichen Aufgaben mehr verdienen. Und größere Arbeitgeber müssen künftig regelmäßig berichten, wie die Entgeltlücke zwischen Frauen und Männern ist. Die EU-Vorgaben sind damit strenger als das, was in Deutschland bisher gilt. Aus Brüssel an Christine Wenzel.
0: Zum Sport. Tennisprofi Alexander Zverev hat die French Open gewonnen. Der 29-jährige Hamburger setzte sich im Finale in Paris in 5 Sätzen gegen den Italiener Flavio Cobolli durch. Es ist der erste Grand-Slam-Titel für Zverev.
3: Das Wetter. Das Wetter ist wechselnd bewölkt, aber trocken, gerade bei 7 bis 12 Grad. Vereinzelt kann es nebelig sein. Der Montag tagsüber dann meistens bewölkt, im Laufe des Tages auch Regen. Vereinzelt sind auch Gewitter möglich, später bei 22 bis 25 Grad.
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5: A30 Osnabrück, Bad Oeynhausen. Zwischen Bad Oeynhausen Ost und Kreuzbad Oeynhausen 2 Kilometer Stau. Wir wünschen allen unterwegs gute Fahrt.
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3: Hello, guten Morgen am frühen Montag. Hier ist Thomas Wagner und das hier Sophie and the Giants und Purple Disco Machine. Ein bisschen was zum Wachwerden. Das ist Paradise jetzt. Guten Morgen.

0: Guten Morgen mit Ed Sheeran hier. Wir starten ja auch in eine Woche ohne Feiertag mal wieder, ne? Aber wir werden das schon schaffen.
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0: Ja, wir gucken erstmal, was heute an diesem Werktag Nummer 1 in dieser Woche so wichtig ist. Kollege Kevin Zimmer, was ist los in der Welt?
2: Ja, der Papst ist unterwegs und vermutlich wird ihm sehr zugejubelt werden. Er wird in Spanien erwartet. Dort leben sehr viele Katholiken, unter anderem auf dem Besuchsplan von Papst Leo ein Besuch beim spanischen Regierungschef Pedro Sanchez. Und dann wird heute der Politik Award verliehen. Ja, das gibt es wirklich. Das ist sowas wie der Oscar für Politiker. Wer hat die besten Kampagnen gemacht im Wahlkampf? Welcher Politiker hat was Besonderes geleistet? Alle natürlich.
0: Ja.
2: Unter anderem werden Baden-Württembergs Ministerpräsident Cem Özdemir und Franz Müntefering geehrt.
0: Da guck mal, alles Gute auch von mir, ne? Und dann ist natürlich ist auch noch hier diese Woche die Woche, in der die Fußball-WM losgeht am Donnerstag, ja, das Eröffnungsspiel. Da werden wir die Tage aber auf jeden Fall natürlich noch drüber sprechen hier. Jetzt erstmal guten Start euch in den Montag.

0: Das Wetter.
1: Wir gucken aufs Wetter bei uns in NRW. Mal mehr, mal weniger Wolken unterwegs, aber trocken bei 7 bis 12 Grad, teilweise neblig. Der Montag später tagsüber dann bewölkt und regnerisch, auch Gewitter möglich bei 22 bis 25 Grad.
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2: A2 Dortmund-Oberhausen zwischen Oberhausen-Königshardt und Kreuz-Oberhausen. 1 Kilometer Stau, 7 Minuten Zeitverlust. Wir wünschen allen unterwegs gute Fahrt.
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1: Guten Morgen am frühen Montag. Hier ist Thomas Wagner. Es ist immer wieder erstaunlich zu hören, was Andreas Burani alles in 3 Sekunden so kann.

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0: Kommt gut rein in die neue Woche. Einen guten Start euch an diesem frühen Montag.
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2: Was fühle ich? In einer Zeit, in der so viele stundenlang das Smartphone in der Hand halten, aber weniger die Hand eines anderen Menschen. Wem glaube ich? In einer Zeit, in der so viele bei Liebeskummer die Tipps einer künstlichen Intelligenz übernehmen, aber nicht mehr gute Freunde anrufen. Was interessiert mich? In einer Zeit, in der ich mich im Internet ausführlich informiere über einen einsamen Pinguin, ein verstoßenes Äffchen oder einen gestrandeten Wal. Aber ich kaum etwas weiß über den Menschen, der einsam und am Existenzminimum in meiner Nachbarschaft lebt. Natürlich sind die digitalen Entwicklungen wichtig, aber wie wäre es mit etwas weniger Handyliebe und dafür mit mehr Interesse für die Menschen um uns herum und mit mehr Gesprächen mit echten Menschen? Hört sich kitschig an, würde aber unserer Gesellschaft guttun. Und berührt hat mich gerade ein kurzes Gespräch mit einem älteren Herrn an der Bahnstation über Gehhilfen. Ich wünsche uns einen begegnungsreichen Tag. Bettina Förster von der Evangelischen Kirche für Augenblick mal.
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0: Mit Jonas Nitsch, guten Morgen. In Münster haben am Wochenende 1000 Menschen gegen die AfD demonstriert. Die Omas gegen Rechts, Parents for Future und Fridays for Future Münster hatten dazu aufgerufen. Maya Heidemann aus der Radio RST-Redaktion. Warum haben die Menschen genau demonstriert?
2: Sie machen sich Sorgen wegen der Landtagswahlen in Sachsen-Anhalt und Mecklenburg-Vorpommern im September. In Sachsen-Anhalt liegt die AfD bei der letzten INSA-Umfrage bei 42%. Sie hat damit Chancen, am Ende eine absolute Mehrheit zu erreichen und den Ministerpräsidenten zu stellen. Eine Sprecherin von Parents for Future sagt dazu, dass die AfD nichts dazu beiträgt, Probleme zu lösen. Die Initiativen in Münster haben bei der Demonstration rund 4.700 Euro gesammelt. Mit dem Geld unterstützen sie jetzt Organisationen, die sich in den Wahlkämpfen in Mecklenburg-Vorpommern und in Sachsen-Anhalt gegen die AfD einsetzen.
0: Dankeschön, Maja. In Deutschland will die Bundesregierung die Einkommensteuer reformieren. Das Ziel ist, dass wir am Ende mehr Geld haben. Wie viel das für uns in der Region bedeuten würde, erklärt Bundesarbeitsministerin Bärbel Baas in der ARD-Talkshow Karin Mioska.
3: Also nach meinen Erwartungen müssen sie ja schon mindestens um die 500 Euro im Jahr dann auch sein. Also es muss schon auch ein Betrag sein, nicht 20 Euro im Jahr. Das wäre, glaube ich, zu wenig und würde auch nicht glaubwürdig sein.
0: Die Reform der Einkommensteuer soll Anfang 2027 kommen. Israel hat den Iran wieder mit Raketen angegriffen. Das hat das israelische Militär auf X mitgeteilt. Iranische Medien berichten von Explosionen in der Hauptstadt Teheran. Der Iran hatte Israel gestern mit Raketen beschossen. Und noch eine gute Nachricht aus Steinfurt. Die Stadt hilft dem Tennisclub Grün-Weiß-Burg Steinfurt beim Klimaschutz. Der Verein hat 500 Euro Förderung für eine Balkonsolaranlage mit Batteriespeicher bekommen. Der Verein will damit weniger Strom aus fossilen Quellen nutzen und weniger klimaschädliches CO2 ausstoßen. Außerdem soll das Projekt jungen Vereinsmitgliedern einen bewussten Umgang mit Energie zeigen. Die Förderung der Stadt kommt aus dem Programm Klimaschutz im Ehrenamt. Die Stadt wünscht sich, dass noch mehr Vereine die Förderung beantragen.
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4: Trocken und leicht bewölkt, teilweise sonnig, so geht es in den Tag, so geht es vor allen Dingen durch den Tag. Aktuell sind wir bei 11 Grad in Saarbeck in Ibbenbüren am Aasee und 11 Grad sind es auch direkt in Recke am Bürgerpark. Bis zu 23 Grad warm wird es heute endlich mal wieder, so ein bisschen, so ein kleiner Weg nach oben nach den vielen nervigen Regentagen die letzte Woche. Wie gesagt, es bleibt trocken, 23 Grad maximal.
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4: Und da ist noch nichts los auf den Straßen, alles frei, keine Staus, keine Blitzer. Kommt gut rein in die neue Woche und wenn ihr unterwegs was seht, dann meldet euch sehr gerne hier bei uns im Studio 05971 920 90, per Hotline, per WhatsApp. Wir freuen uns über jede Nachricht.
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4: Einen wunderschönen guten Morgen. Endlich mal wieder eine lange Woche, oder? Heute mit mir, Steve Ritter, und mit Jonas in den Nachrichten. Und am Wochenende wurde viel gefeiert, unter anderem auch in Emstetten. Jonas, du lebst dort. Hast du das mitbekommen?
0: Ja, ich wohne ja in der Nähe vom Bahnhof, gar nicht so weit weg von der Emshalle. Und es war laut.
4: Es war sehr laut, genau. Der TV Emstetten ist zurück in der zweiten Handball-Bundesliga. Es war sehr emotional, es flossen viele Tränen und es war richtig gute Stimmung.
5: Das ist einfach eine unfassbare Erleichterung. Wir haben 3 Jahre gemeinsam so viel gekämpft. Und wir haben es einfach geschafft. Das ist sowas von verdient. Das ist verdient für die Jungs, die jeden Tag sich hier den Arsch aufgerissen haben. Es verdient für den Vorstand, für die sportliche Leitung, für die Partner, für die Fans und für unsere Frauen. Das ist einfach nur geil. Einfach nur geil.

0: Gleich 10 Minuten nach 6. Guten Morgen, hier ist Radio RST und auf in die neue Woche. Wenn die Väter und Mütter im Büro ja heute leicht gestresst aussehen, ja, dann ist das normal. Der Start in den Tag ist gerade so für junge Familien oftmals eine echte Challenge. Das ist so, das kann ich bestätigen.
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2: Ein typischer Morgen ohne Kinder, Wecker ignorieren, dann irgendwann doch aufstehen, frühstücken, Badezimmer anziehen und dann geht's los, zum Beispiel zur Arbeit. Der Morgen mit Kindern weicht etwas ab, lange vor dem Wecker brutal geweckt werden.
3: Ich hab Hunger!
2: Dann Frühstück machen und 20 Minuten diskutieren, warum das Frühstück falsch ist und danach musst du dann schon anfeuern wie ein Fußballtrainer.
4: Leon, komm, wir wollen in den Kindergarten. Jetzt den Schlafanzug ausziehen und die Hose anziehen, bitte.
2: Dann kommt die Wiederholungsphase.
4: Leon, die Hose, nicht Lego spielen.
2: Und dann, nicht allzu gereizt, nochmal auf die Dringlichkeit des Anziehens freundlich hinweisen.
4: Leon, Hose!
2: Und schließlich streifst du dir selbst hektisch die Klamotten von gestern über, spritzt dir ein bisschen Wasser ins Gesicht und sprintest zu spät aus dem Haus. Ohne Frühstück.
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6.18 Uhr, guten Morgen, hier ist Radio RST mit Steve Ritter und wir starten mit diesen drei Themen in die neue Woche. Erstens, es ist Zeckenzeit. Aktuell sind viele Zecken in den Gräsern, in den Büschen unterwegs und warten auf den richtigen Moment, um sich an uns Menschen ranzuklammern und uns anzuspringen. Besonderes Risikogebiet, das Emsland. Wir klären heute Morgen, warum das so ist und wie wir uns schützen. Zweitens, nachdem viele Ampeln ja nach den Unwettern in den letzten Wochen tagelang ausgefallen sind, läuft jetzt fast wieder der normale Betrieb. Genervt sind die Leute in Rheine immer noch. Lara aus St. Arnold hat sich bei uns gemeldet und gesagt, Leute, die Ampelschaltung in Rheine am Bahnhof, die geht gar nicht. Könnt ihr da nicht mal drüber sprechen? Machen wir. Und drittens, wir starten in die WM-Woche. Es ist Fußball-WM und wir sind natürlich immer noch in Feierlaune, denn am Wochenende haben die Handballer des TV Emstetten doch noch den Aufstieg in die zweite Liga geschafft. Da war richtig Alarm dieses Wochenende in Emstetten. Samstagabend spontaner Party vor der Halle, gestern der Empfang auf dem Balkon in der Villa Schaub in Emstetten in der Innenstadt. Das war schon richtig schön. Einen schönen guten Morgen wünsche ich euch auch. Hier ist Radio RST am Montag.

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0: Es ist 6.30 Uhr.
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0: Mit Jonas Nitsch, guten Morgen. Im Kreis Steinfurt gibt es mehr rechtsextreme Straftaten. Das hat der grünen Landtagsabgeordnete und Kreis-Co-Vorsitzende Norwig Rüße der IVZ gesagt. Er und die grüne Landtagsfraktion haben Daten des NRW-Innenministeriums ausgewertet. Letztes Jahr gab es im Kreis Steinfurt rund 160 rechtsextreme Straftaten. Das sind 13% mehr als im Jahr davor. Die meisten Straftaten gab es in Rheine, keine einzige gab es nur in Lahr. In Deutschland tragen viele Zugbegleiter mittlerweile eine Bodycam. Rund ein Drittel der Kundenbetreuer an Bahnhöfen und in Zügen sind damit ausgestattet. Das ist eine Maßnahme für mehr Sicherheit. Für uns in der Region bedeutet das, dass auch wir in unseren Zügen auf Zugbegleiter mit Bodycams stoßen. Das Bahnpersonal schaltet die Cams ein, wenn es zu gefährlichen Situationen kommt. Die Kamera zeichnet dann nur Bild auf, keinen Ton. Auf der A31 gibt es ab heute neue Einschränkungen zwischen Wiedmarschen und Emsbüren. Die Autobahn Westfalen erneuert dort die Fahrbahn und verengt dafür bis zum 26. Juni abschnittsweise die Spuren in beide Richtungen. Seitenstreifen fallen weg und Autofahrer müssen langsamer fahren. Zusätzlich sperrt die Autobahnmeisterei die Anschlussstelle Lingen Richtung Oberhausen bis zum 5. August komplett. Für Auf- und Abfahrten gelten in der Zeit ausgeschilderte Umleitungen. Und noch eine gute Nachricht für den Reitsport in der Region. Christian Kukuk hat für den Reitverein Riesenbeck den deutschen Meistertitel im Springreiten geholt. Kukuk widmet den Meistertitel seiner verstorbenen Mutter. Bei der letzten Meisterschaft im Sauerland vor 9 Jahren war sie noch als Zuschauerin dabei. Damals hatte Kukuk in der letzten Runde Fehler gemacht, was ihn den Sieg gekostet hat. Er sei umso stolzer, jetzt zurückzukommen und seiner Mutter einen Sieg zu schenken.
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2: Das sieht ganz gut aus heute. Sonne und Wolken im Mix. Es bleibt trocken und es wird relativ warm. 23 Grad maximal. Aktuell 12 Grad in Lienen am Barfußpark. 12 Grad auch in Ochtrup in Metelin und in Westerkappeln.
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2: Auch hier noch alles ruhig um kurz nach 6:30. Keine Staus, keine Blitzer. Aktuelle Infos von euch von unterwegs sehr gerne per Hotline, per WhatsApp hier in der Studio 05971 920 90. Euch eine gute und entspannte Fahrt.
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2: Ja, schönen guten Morgen. Neue Woche, ne? WM-Start, keine Feiertage dafür. Ein, ich hab's gerade gesagt, freundlicher Start in den Tag. Kein kalter Regen, kein Wind. Angenehme Temperaturen und dazu Jonas und ich mit guter Laune. Also einen schönen guten Morgen euch allen.

0: 6.40 Uhr, guten Morgen, es ist Montag, der 8. Juni. Ich bin Steve Ritter und wünsche euch einen schönen Start in die neue Woche. Und in der letzten Woche, da haben wir über die vielen ausgefallenen Ampel hier bei uns in der Region gesprochen, nach den Unwettern. Unter anderem auch über die Ampel an der Sandkammstraße in Rheine berichtet, die auch dauernd ausfällt. Darauf hat sich Lara aus St. Arnold bei uns gemeldet und sich über die Ampelschaltung am Bahnhof in Rheine aufgeregt. Das ist gefühlt schon immer so, sagt sie, und es nervt und es passiert nichts. Radio RST-Reporter Michael Pegel hat sein Aufnahmemikro an der Kreuzung in das offene Autofenster gehalten und mal gefragt, wie die Leute die Ampelschaltung finden. Und hier nur zwei Meinungen.
1: Schrecklich. Kommen wir mal zwei Autos durch und dann ist es wieder rot.
2: Die ist beschissen. Ganz beschissen. Da fährt immer von der einen zur anderen Ampel hin. Ganz elendig. Die könnte vernünftig mal geschaltet werden.
0: Ja, was konkret an der Ampelschaltung am Rheiner Bahnhof nervt und was die Stadt Rheine dazu sagt, das hört ihr heute Morgen hier bei uns bei Radio RST 6.41 Uhr. Moin!

0: 6.47 Uhr, guten Morgen, hier ist Radio RST mit einem kurzen Blick auf das Wetter in dieser Woche. Heute ein kleiner Ausreißer nach oben, bis zu 23 Grad, Sonne und Wolken im Mix, und ab morgen kühlt es sich dann wieder etwas ab. Wir sind bei maximal 17 Grad, auch Regenschauer sind ab morgen wieder dabei, genau wie am Mittwoch, am Donnerstag und am Freitag, und erst zum Wochenende hin wird es dann wieder etwas wärmer, 20 Grad, und die Sonne ist auch wieder mit dabei.
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0: Mit Jonas Nitsch. Guten Morgen. Im Kreis Steinfurt gibt es mehr rechtsextreme Straftaten. Darüber berichtet die IVZ. Maya Heidemann aus der Radio RST Redaktion. Wie viele waren es letztes Jahr?
2: Rund 160. Das sind ca. 13% mehr rechtsextreme Straftaten als im Jahr davor. Die meisten gab es in Rheine. In kleineren Kommunen ist das Problem nicht so groß. In Laa gab es keine einzige rechtsextreme Straftat. Die Landtagsfraktion der Grünen hat die Daten ausgewertet. Der Grünen-Landtagsabgeordnete und Kreis-Co-Vorsitzende Norwich Rüße hat der IVZ gesagt, dass der Anstieg der Straftaten unerträglich ist und die Grünen dagegen etwas tun wollen.
0: Dankeschön, Maya. In Deutschland tragen viele Zugbegleiter mittlerweile eine Bodycam. Rund ein Drittel der Kundenbetreuer an Bahnhöfen und in Zügen sind damit ausgestattet. Das ist eine Maßnahme für mehr Sicherheit. Für uns in der Region bedeutet das, dass auch wir in unseren Zügen auf Zugbegleiter mit Bodycams stoßen können. Das Bahnpersonal schaltet die Cams nur ein, wenn es zu gefährlichen Situationen kommt. Die Kamera zeichnet dann nur Bild auf, keinen Ton. In Deutschland rechnen weniger Studierende mit einem erfolgreichen Jobeinstieg. Das zeigt eine neue Umfrage der Prüfungs- und Beratungsgesellschaft EY. Nur rund 40% denken, dass sie nach dem Studium schnell einen passenden Job finden. Bei der Wahl eines passenden Jobs ist für Studierende ein sicherer Arbeitsplatz am wichtigsten. Erst danach kommt das Gehalt. Und noch eine gute Nachricht für den Reitsport in der Region. Christian Kukuk hat für den Reitverein Riesenbeck den deutschen Meistertitel im Springreiten geholt. Kukuk ist besonders stolz auf sein Pferd, denn das hat keinen Fehler gemacht.
3: Boah, ich weiß gar nicht, was ich sagen soll. Ich glaube, die Art und Weise, wie der das hier abgeschult hat, war unglaublich. Hammer.
0: Kukuk widmet den Meistertitel seiner verstorbenen Mutter. Bei der letzten Meisterschaft im Sauerland vor 9 Jahren war sie noch als Zuschauerin dabei. Damals hatte Kukuk in der letzten Runde Fehler gemacht, was ihn den Sieg gekostet hat. Er sei umso stolzer, jetzt zurückzukommen und seiner Mutter einen Sieg zu schenken.
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4: Endlich wieder angenehme Temperaturen, heute am Montag zumindest, Sonne und Wolken im Mix, bis zu 23 Grad im Laufe des Tages, das klingt doch vernünftig, aktuell sind es schon 13 Grad in Emstetten am Wasserturm, 14 Grad im Moment in Mettingen und 13 aktuell auch in Reckenfeld.
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4: Und hier sieht's nach wie vor gut aus. Etwas Berufsverkehr in den Morgenstunden. Hier und da steht immer 1-2 Minuten länger. Ansonsten alles ruhig, keine Staus, keine Blitzer. Infos von euch von unterwegs sehr gerne per Hotline, per WhatsApp in das Studio. 059 71 920 90.
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4: Schönen guten Morgen. 3 Minuten nach 7 und bei mir noch Jonas. Am Freitag noch in Tecklenburg unterwegs gewesen für 24 Orte. Ein Kreis. In einem Satz zusammengefasst, wie war es in Tecklenburg?
0: Boah, es war tierisch und wahnsinnig lecker.
4: Super, wir schauen gleich nochmal ganz genau darauf zurück, was du da alles erlebt hast und verraten dann auch, wo wir in dieser Woche am Freitag unterwegs sind.

0: 10 Minuten nach 7, guten Morgen, hier ist Radio RSC, mit mir Steve Ritter. 24 Orte, ein Kreis. Am Freitag war Jonas Nitsch im wunderschönen Tecklenburg unterwegs. Er hat fast alles erlebt, was man in Tecklenburg so erleben kann. Wir hören nochmal rein.
1: Ich habe gerade das Mittagessen aufgegessen, jetzt wäre Platz für so einen kleinen Nachtisch. Kollege Jonas Nitsch ist draußen unterwegs in Tecklenburg und da holt man sich den anscheinend beim Café Rabbel. Das wird uns super oft von unseren Hörerinnen und Hörern empfohlen.
2: Ja, und deswegen sind wir jetzt auch gerade hier. Vor mir steht schon ein Stück Kuchen. Das lächelt mich schon an. Regina, das Café Rabbel wurde uns so krass oft empfohlen. Überrascht dich das?
3: Nein, das überrascht mich nicht. Wir haben sehr großen Zulauf.
1: Jonas, wo bist du denn gerade?
2: Ich bin gerade beim Abenteuergolf in Tecklenburg angekommen.
1: Okay, sehr cool. Du hast ja diese Woche schon im Studio sehr fleißig geübt. Deswegen fände ich es jetzt auch gut, wenn du mal gegen wen antrittst und dein Können jetzt wirklich mal bei mindestens einer Bahn unter Beweis stellst.
2: Wir spielen jetzt gleich Bahn 16, Graf Ottos Brunnen auf der Tecklenburg. Das Schöne beim Abenteuergolf ist ja, dass das hier immer ja, Sehenswürdigkeiten aus unserer Region sind als Bahnen. Looping hat Sascha einfach direkt genommen.
4: Ja, das war tatsächlich eine Eins.
1: Er hat einen Hole-in-One
4: geschafft. Ja, ich habe eine Eins geworfen, geschlagen.
2: Der Druck ist riesig, Sascha, ehrlich gesagt. Ich bin ein bisschen wütend.
1: Es feuert dich auch gar keiner an hier. Oh, will ich was hören.
2: Der ist komplett vorbeigegangen am Looping. Ich versuche es nochmal. Also Sascha hat jetzt schon gewonnen. Ja, einmal tief einatmen. Christina, ich rieche Stroh. Es riecht ein bisschen nach Tieren. Denn ich bin beim Ziegenhof Wurzeln und Hörner in Tecklenburg. Und ich stehe quasi mitten im Stall. Das ist ein sehr besonderer Hof. Ziegenyoga, was geht da ab?
5: Man macht einmal Yoga mit einer Yoga-Lehrerin. Aber nicht alleine, sondern zusammen mit einem ganzen Haufen Ziegen, die das auch richtig witzig finden, auf einem rumzuklettern.
2: Und die Ziegen, die haben auch teilweise richtig Attitude, hat mir Carolina erzählt. Hier kam gerade zum Beispiel Ziege Edgar schon einmal an. Carolina, wer ist Edgar?
5: Edgar ist der Erstgeborene dieses Jahres und ich habe gerade gesagt, ja, das erste Kind kriegt die meiste Aufmerksamkeit. Also alle haben sich auf das erste Lämpchen gestürzt und ist umtüdelt und ja, so ist er jetzt auch. Sehr anhänglich und ein bisschen aufdringlich.
0: Ha, Jonas, eine ganze Menge erlebt in Tecklenburg und in dieser Woche sind wir natürlich auch wieder unterwegs. Am Freitag, es steht schon fest, dass wir in Neuenkirchen sind. Also, her mit euren Vorschlägen. Was müssen wir in Neuenkirchen unbedingt erleben? Jonas und Christina werden unterwegs sein. Was müssen sie unbedingt machen? Und wir freuen uns auf eure Vorschläge.

0: Hier ist Radio RST um 7.19 Uhr. Wir starten in die WM-Woche. Am Donnerstag geht ja das XXL-Turnier in den USA, Kanada und Mexiko los. Deutschland spielt dann am Sonntag gegen Curaçao. Und wie man richtig feiert, das hat gestern auch schon der TV Emstetten bewiesen. Die Handballer sind in die zweite Liga aufgestiegen, haben das mit den Fans ausgiebig in der Innenstadt gestern gefeiert. Dazu Spieler Yannick Teher, so war das.
1: Unglaublich. Ich muss ehrlich sagen, die Chancen waren nicht hoch, dass Aue sich so nochmal reingehauen hat. Ich glaube, das ist Riesenrespekt an Aue. Unfassbar. Ich bin, glaube ich, so glücklich wie noch nie in meinem Leben und freue mich einfach, dass es jetzt endlich wieder hochgeht. Ich glaube, wir haben es verdient, nach all den Jahren, nach all der Tortur. Sind wir endlich zurück und ich freue mich auf alles, was kommt und vor allem auf die geile Nacht.
0: Ja, TVE macht jetzt Sommerpause und wir freuen uns auf die WM.
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0: Ich habe es gerade gesagt, das XXL-Turnier geht am Donnerstag los in den USA, in Kanada und in Mexiko. Bei der EM in Deutschland 2024, vor zwei Jahren, da war die längste Distanz zwischen zwei Spielstätten 690 Kilometer, Luftlinie von Hamburg nach München. Ja, die Distanzen jetzt bei der WM in den USA, in Kanada und Mexiko, die sehen da völlig anders aus. Kollege Leo Arrighi hat sich darum mal gekümmert.
3: Ja, zum Beispiel, wenn es um die Reisen von Bosnien-Herzegowina geht. Die haben in der Gruppenphase den längsten Weg vor sich. Erst Toronto, dann Vancouver, dann Seattle. Das sind rund 5000 Kilometer innerhalb weniger Tage. Das ist mehr als 10-mal die Strecke von Köln nach Berlin. So, und dann gibt's Kanada. Die spielen erst in Toronto und danach 2-mal in Vancouver. Für das dritte Gruppenspiel müssen sie also nicht mal mehr die Stadt wechseln und bleiben auch ansonsten im Land. Heißt, während Bosnien-Herzegowina einmal quer über Nordamerika jettet, kann Kanada im Zweifel dieselbe Zahnbürste einfach im Hotelbad stehen lassen. Oder noch besser, direkt zu Hause. Die längste mögliche Entfernung zwischen zwei WM-Spielorten wäre übrigens Vancouver nach Miami. Rund 7250 Kilometer. Das entspricht ungefähr der Strecke von Deutschland bis nach Indien. Das wollte die FIFA dann aber doch keiner Mannschaft zumuten. Obwohl ich finde, dann hätte man wenigstens wieder einen goldenen Preis verleihen können. Für die längste Auswärtsfahrt des Turniers.
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0: Mit Jonas Nitsch, guten Morgen, das Morgenbriefing. In Rheine sorgen die Ampeln am Bahnhof heute Morgen wieder für Frust. Lara aus St. Arnold hatte sich bei Radio RST gemeldet und gesagt, dass die Ampeln schlecht geschaltet sind. Das sehen viele genauso.
2: Miserabel gerade. Wir stehen im Stau, weil wir links abbiegen wollen. Ist immer so.
3: Katastrophe. Das passt alle nicht zueinander und ja, man steht hier und steht hier und steht hier. Zu viel Verkehr oder halt beschissene Ampelschaltung.
4: Ist viel los, aber ist okay.
5: Diese Ampel nach links hin, Unterführung, ist immer Stau, egal. Man steht bis hinten zur nächsten Ampel. Da müsste was geändert werden hier. Wir müssen hier laufend her und wir stehen hier, da fahre ich schon manchmal rum und fahre über die Neunkirchener Straße.
6: Viel zu lang. Also dauert viel zu lang, bis es wieder grün wird.
7: Und zu schnell rot.
0: Die Stadt Rheine sieht gerade keinen Grund, etwas zu ändern. Sie sagt, der Kardinal-Galen-Ring gilt als sogenannte Hauptrichtung an der Kreuzung. Deshalb sind die Ampeln so eingestellt, dass Autofahrer auf dem Ring möglichst eine grüne Welle haben. Und jetzt weitere Nachrichten im Überblick. Weltweit steigen die Ölpreise wieder deutlich. Ein Barrel Rohöl kostet heute Morgen im Schnitt rund 97 US-Dollar. Für uns in der Region bedeutet das, dass zum Beispiel die Spritpreise an den Tankstellen wieder etwas steigen könnten. Schuld am Preisanstieg sind neue Eskalationen im Iran-Krieg. Seit gestern Abend beschießen sich der Iran und Israel wieder mit Raketen. In Emstetten hat die Polizei einen Verdächtigen zum Angriff am Hof Deitmar festgenommen. Der Mann soll einen anderen Mann im Mai schwer verletzt haben. Danach hat eine Mordkommission in Münster ermittelt. Der Angriff hat in Emstetten Diskussionen ausgelöst. Bürgermeister Kellner hat der Münsterländischen Volkszeitung gesagt, dass es keine Hinweise auf Orte gibt, wo es besonders viel Kriminalität gibt. In Deutschland rechnen weniger Studierende mit einem erfolgreichen Jobeinstieg. Das zeigt eine neue Umfrage der Prüfungs- und Beratungsgesellschaft EY. Nur rund 40% denken, dass sie nach dem Studium schnell einen passenden Job finden. Und noch eine gute Nachricht aus Steinfurt. Die Stadt hilft dem Tennisclub Grün-Weiß-Burg Steinfurt beim Klimaschutz. Der Verein hat 500 Euro Förderung für eine Balkonsolaranlage mit Batteriespeicher bekommen. Der Verein will damit weniger Strom aus fossilen Quellen nutzen und weniger klimaschädliches CO2 ausstoßen. Außerdem soll das Projekt jungen Vereinsmitgliedern einen bewussten Umgang mit Energie zeigen. Die Förderung der Stadt kommt aus dem Programm Klimaschutz im Ehrenamt. Die Stadt wünscht sich, dass noch mehr Vereine die Förderung beantragen. 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
8: Auch da sieht es ganz gut aus heute, 23 Grad maximal in der Spitze, dazu Sonne und Wolken im Mix. Es bleibt trocken und nur leicht windig, schon jetzt sind wir bei 14 Grad angelangt in Saarbeck, 14 Grad auch an der Sommerrodelbahn in Ibbenbüren und 13 Grad im Moment noch in Neuenkirchen.
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8: Es ist stockender Verkehr auf der B54 Höhe Münster-Nord hier in beide Richtungen. Da braucht ihr aktuell 4 bis 5 Minuten länger. Und es blitzt in Rheine an der Kartenhorner Straße beide Richtungen. Tempo 70, vielen Dank Joachim und danke auch an Julia. Infos gerne per Hotline, per WhatsApp hier in das Studio, sowie die von Joachim und von Julia. Wir freuen uns über jede Nachricht hier per Hotline, per WhatsApp 059 71 920 90.
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8: Guten Morgen. Ja, Zecken, das sind diese kleinen unangenehmen Tierchen, ne, die nur darauf warten, uns anzuspringen. Habe ich großen Respekt vor. Wir sprechen heute Morgen darüber mit euch und bekommen jetzt auch gerade schon viele, viele Tipps rein. Über WhatsApp, über Instagram. Barbara schreibt, ich habe mich impfen lassen, bin seitdem entspannter. Und Julia aus Saarberg sagt, kaltgepresstes Kokosöl. Ja, sehr cool. Benutze ich sonst für andere Dinge. Wir klären gleich nach 2 Songs die Frage, warum gerade im Emsland die rote Warnleuchte beim Thema Zecken so richtig hart leuchtet hier bei Radio RST.

0: 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Guten Morgen. Wir sind mitten in der Zeckensaison beim Spaziergang im Wald. Da läuft der Gedanke an die kleinen Blutsauger immer mit. Das Gute bei uns in der Region, in weiten Teilen sind wir noch kein Risikogebiet für FMSE. Das sieht im Emsland ein bisschen anders aus. Kollege Dominik Starke hat alle Infos.
1: Warum ist das Emsland auf der Zeckenkarte eigentlich rot markiert? Seit 2016 wurden im Emsland 8 FSME-Fälle registriert, alle direkt im Landkreis. Das hat dann gereicht. 2019 stufte das Robert-Koch-Institut das Emsland offiziell als Risikogebiet ein. Doch was ist FSME eigentlich? FSME ist eine Viruserkrankung, übertragen durch einen Zeckenstich. Und Achtung, anders als bei Borreliose hilft schnelles Entfernen der Zecke hier kaum. Die Viren sitzen in den Speicheldrüsen, die Übertragung passiert sofort beim ersten Stich. Der Krankheitsverlauf? Es klingt erstmal harmlos. Fieber, Kopfschmerzen, Schwindel, wie eine Grippe eben. Aber bei 10% der Erkrankten greift das Virus auf das Gehirn über. Mögliche Folgen? Dauerhafte Lähmung. Je älter man ist, desto höher ist auch das Risiko. Und wir sind mittendrin in der Zeckensaison. Zecken sind nämlich schon ab 8 Grad aktiv. Also von März bis Oktober fast durchgehend. Im Gras, im Wald, im Park, sogar im eigenen Garten. Der einzig sichere Schutz ist Impfen. Die Ständige Impfkommission empfiehlt deshalb die FSME-Impfung für alle, die im Emsland wohnen oder sich dort aufhalten.

Hier ist Radio RST, 11:08. Einen schönen guten Morgen mit einer aktuellen Meldung von den Straßen. Es blitzt in Rheine an der Kartenhorner Straße, beide Richtungen. Tempo 70. Gute Fahrt euch.

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1: Mit Ralf Bosse. Hassan Ouedraogo ist als erster Spieler im WM-Quartier der deutschen Nationalmannschaft in Winston-Salem eingetroffen. Der 20-Jährige wurde von Bundestrainer Julian Nagelsmann kurzfristig nachnominiert und ersetzt den verletzten Lennart Karl. Ouedraogo soll bereits am ersten öffentlichen Training heute teilnehmen. Für den Ex-Schalker ist es die bislang größte Station seiner Karriere. Die übrigen Nationalspieler werden in den kommenden Stunden im Teamhotel erwartet.
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2: Es ist 8 Uhr.
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2: Mit Jonas Nitsch. Guten Morgen. In Münster haben am Wochenende 1000 Menschen gegen die AfD demonstriert. Die Omas gegen Rechts, Parents for Future und Fridays for Future Münster hatten dazu aufgerufen. Maja Heidemann aus der Radio RST-Redaktion. Warum haben die Menschen genau demonstriert?
3: Sie machen sich Sorgen wegen der Landtagswahlen in Sachsen-Anhalt und Mecklenburg-Vorpommern im September. In Sachsen-Anhalt liegt die AfD bei der letzten INSA-Umfrage bei 42%. Sie hat damit Chancen, am Ende eine absolute Mehrheit zu erreichen und den Ministerpräsidenten zu stellen. Eine Sprecherin von Parents for Future sagt dazu, dass die AfD nichts dazu beiträgt, Probleme zu lösen. Die Initiativen in Münster haben bei der Demonstration rund 4.700 Euro gesammelt. Mit dem Geld unterstützen sie jetzt Organisationen, die sich in den Wahlkämpfen in Mecklenburg-Vorpommern und in Sachsen-Anhalt gegen die AfD einsetzen.
2: Dankeschön, Maja. In Deutschland will die Bundesregierung die Einkommensteuer reformieren. Das Ziel ist, dass wir am Ende mehr Geld haben. Wie viel das für uns in der Region bedeuten würde, erklärt Bundesarbeitsministerin Bärbel Baas in der ARD-Talkshow Karin Mioska.
4: Also nach meinen Erwartungen müssen sie ja schon mindestens um die 500 Euro im Jahr dann auch sein. Also es muss schon auch ein Betrag sein, nicht 20 Euro im Jahr. Das wäre, glaube ich, zu wenig und würde auch nicht glaubwürdig sein.
2: Die Reform der Einkommensteuer soll Anfang 2027 kommen. Weltweit steigen die Ölpreise wieder deutlich. Ein Barrel Rohöl kostet heute Morgen im Schnitt rund 97 US-Dollar. Dadurch könnten die Spritpreise an den Tankstellen wieder etwas steigen. Schuld am Preisanstieg sind neue Eskalationen im Iran-Krieg. Seit gestern Abend beschießen sich der Iran und Israel wieder mit Raketen. Und noch eine gute Nachricht für den Reitsport in der Region. Christian Kukuk hat für den Reitverein Riesenbeck den deutschen Meistertitel im Springreiten geholt. Kukuk widmet den Meistertitel seiner verstorbenen Mutter. Bei der letzten Meisterschaft im Sauerland vor 9 Jahren war sie noch als Zuschauerin dabei. Damals hatte Kukuk in der letzten Runde Fehler gemacht, was ihn den Sieg gekostet hat. Er sei umso stolzer, jetzt zurückgekommen zu sein und seiner Mutter einen Sieg zu schenken.
5: Danke Jonas, Infos aus der Region und der Welt wieder um 8:30.
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5: Sonne und Wolken heute im Mix. Die wichtige Nachricht, es bleibt trocken bei 23 Grad maximal in vielen Teilen der Region. Aktuell schon 15 in Münster, 14 in Lattbergen am Sportplatz und 14 Grad auch in Metelin.
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5: Mit einer aktuellen Meldung von der A30 Rheine-Osnabrück, hier zwischen dem Kreuz Lotte und Osnabrück, so 1005 Kilometer Stau. Es dauert eine Viertelstunde länger. Außerdem blitzt es in Rheine an der Kartenhorner Straße, beide Richtungen, Tempo 70. Vielen Dank, Joachim. Und Daniel hat auch noch eine Meldung für uns.
6: Stockender Verkehr auf der Bürgener Straße in Richtung Brochterbeck, wenn man aus Lengerich kommt, fängt so hinterm Kreisverkehr ungefähr an. Grund leider aktuell noch nicht ersichtlich. In Richtung Brochterbeck. Ciao.
5: Vielen Dank, Daniel, für die Meldung und dir einen schönen Tag. Und wenn ihr auch etwas seht, dann meldet euch gerne per Hotline, per WhatsApp in das Studio 05971 920 90.
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5: Schönen guten Morgen und schön, dass ihr mit dabei seid.
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0: 10 Minuten nach 8, hier ist Radio RST. Guten Morgen, auf in die neue Woche. Und wenn die Väter und Mütter im Büro heute leicht gestresst aussehen, dann ist das normal. Erstmal steht kein Feiertag an in dieser Woche. Und der Start in den Tag, der ist gerade für junge Familien oft so eine richtige Challenge.
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2: Ein typischer Morgen ohne Kinder, Wecker ignorieren, dann irgendwann doch aufstehen, frühstücken, Badezimmer anziehen und dann geht's los, zum Beispiel zur Arbeit. Der Morgen mit Kindern weicht etwas ab, lange vor dem Wecker brutal geweckt werden.
3: Ich hab Hunger!
2: Dann Frühstück machen und 20 Minuten diskutieren, warum das Frühstück falsch ist und danach musst du dann schon anfeuern wie ein Fußballtrainer.
4: Leon, komm, wir wollen in den Kindergarten. Jetzt den Schlafanzug ausziehen und die Hose anziehen, bitte.
2: Dann kommt die Wiederholungsphase.
4: Leon, die Hose, nicht Lego spielen.
2: Und dann, nicht allzu gereizt, nochmal auf die Dringlichkeit des Anziehens freundlich hinweisen.
4: Leon, Hose!
2: Und schließlich streifst du dir selbst hektisch die Klamotten von gestern über, spritzt dir ein bisschen Wasser ins Gesicht und sprintest zu spät aus dem Haus. Ohne Frühstück.
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0: 8.17 Uhr. Guten Morgen, hier ist Radio RST. Und wer kennt es auch? Ein schöner Tag, gutes Wetter, toller Spaziergang irgendwo im Wald. Man ist glücklich und dann zu Hause der Schock. Ein kleiner schwarzer Blutsauger, der sich fest in euren Arm festgebissen hat. Mitten in der Zeckensaison ist das leider immer wieder schnell möglich. Das Gute, in vielen Teilen der Region gelten wir bislang nicht als FSME-Risikogebiet. Kritisch ist es allerdings im Emsland. Maja, du warst unterwegs, hast gecheckt, was die Leute zum Thema Zecken sagen, ne?
1: Genau, und es ist echt heftig. Tatsächlich merken alle, dass die Zecken gerade irgendwie immer mehr werden. Das sagt zum Beispiel Tanja aus Rheine.
2: Also ich finde, dieses Jahr ist es besonders groß, das Thema. Unser Hund hat also jeden Tag mindestens 2 Zecken, trotz eines Halsbandes. Es ist einfach schrecklich. Man muss jeden Tag untersuchen.
1: Hast du irgendwelche Tipps gegen Zecken?
2: Also wirklich, wenn man in den Wald geht, muss man wirklich Socken anziehen, die bis zu den Knien gehen. Was anderes hilft nicht.
1: Und Leo hat auch noch ein paar Tipps.
3: Jedes Mal, wenn man durch Gras läuft, immer abchecken.
1: Machst du das auch?
3: Nein.
1: Aber du hattest noch nie eine?
3: 2-mal. Aber das war jetzt nicht wirklich oft. Die konnte ich auch selber rausmachen.
1: Und was sagst du zu Zecken? Findest du die eklig oder sagst du, ach, ich finde die nicht so schlimm?
3: Naja, ich finde sie jetzt nicht so schlimm, aber Respekt habe ich schon vor denen.
0: Also, die Zecken machen sich in unserer Region bemerkbar, vor allem bei den Hundebesitzern. Was hilft? Für Menschen eine Impfung gegen FSME und regelmäßig checken natürlich bei Hunden, bei Menschen, nachdem ihr draußen unterwegs wart. Und dann sofort reagieren.

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0: Es ist 8.30 Uhr.
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0: Mit Jonas Nitsch, guten Morgen. In Emstetten hat die Polizei einen Verdächtigen zum Angriff am Hof Deitmar festgenommen. Der Mann soll einen anderen Mann im Mai schwer verletzt haben. Danach hat eine Mordkommission in Münster ermittelt. Der Angriff hat in Emstetten Diskussionen ausgelöst. Bürgermeister Kellner hat der Münsterländischen Volkszeitung gesagt, dass es keine Hinweise auf Orte gibt, wo es besonders viel Kriminalität gibt. In Deutschland tragen viele Zugbegleiter mittlerweile eine Bodycam. Rund ein Drittel der Kundenbetreuer an Bahnhöfen und in Zügen sind damit ausgestattet. Das ist eine Maßnahme für mehr Sicherheit. Für uns in der Region bedeutet das, dass auch wir in unseren Zügen auf Zugbegleiter mit Bodycams stoßen können. Das Bahnpersonal schaltet die Cams nur ein, wenn es zu gefährlichen Situationen kommt. Die Kamera zeichnet dann nur Bild auf, keinen Ton. Auf der A31 gibt es ab heute neue Einschränkungen zwischen Wiedmarschen und Emsbüren. Die Autobahn Westfalen erneuert dort die Fahrbahn und verengt dafür bis zum 26. Juni abschnittsweise die Spuren in beide Richtungen. Seitenstreifen fallen weg und Autofahrer müssen langsamer fahren. Zusätzlich sperrt die Autobahnmeisterei die Anschlussstelle Lingen Richtung Oberhausen bis zum 5. August komplett. Für Auf- und Abfahrten gelten in der Zeit ausgeschilderte Umleitungen. Und eine gute Nachricht für den Reitsport in der Region. Christian Kuckuck hat für den Reitverein Riesenbeck den deutschen Meistertitel im Springreiten geholt. Kuckuck ist besonders stolz auf sein Pferd, denn das hat keinen Fehler gemacht.
2: Boah, ich weiß gar nicht, was ich sagen soll. Ich glaube, die Art und Weise, wie der das hier abgeschult hat, war unglaublich. Hammer.
0: Kuckuck widmet den Meistertitel seiner verstorbenen Mutter. Bei der letzten Meisterschaft im Sauerland vor 9 Jahren war sie noch als Zuschauerin dabei. Damals hatte Kuckuck in der letzten Runde Fehler gemacht, was ihn den Sieg gekostet hat. Er sei umso stolzer, jetzt zurückgekommen zu sein und seiner Mutter einen Sieg zu schenken.
3: Danke Jonas, die Region immer zuerst bei uns in den Nachrichten alle 30 Minuten.
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3: Bis zu 23 Grad heute, das ist die gute Nachricht. Kein Regen, Sonne und Wolken im Mix. Aktuell schon 16 Grad in Lengerich am Rathaus, 16 in Ochtrup und aktuell 15 Grad in Hobsten.
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3: Mit einer Meldung von der A30 Rheine-Osnabrück zwischen dem Kreuz Lotte und Osnabrück-Sutthausen. 6 Kilometer Stau. Inzwischen dauert es fast eine halbe Stunde hier für euch länger. Plant da etwas mehr Zeit mit ein. Dann blitzt es in Rhein an der Kartenhorner Straße. Beide Richtungen. Tempo 70. Danke Julia und danke Joachim. Und 2 Ampelausfälle. Zum einen in Emstetten. Die Ampelanlage an der Borkhorster Straße, Amtmann-Schipper Straße. Die ist aktuell ausgefallen. Das meldet Chris und das meldet auch Johannes. Vielen Dank. Und Daniel hat auch noch was für uns.
4: Stockender Verkehr auf der Ippenbürger Straße in Richtung Brochterbeck. Wenn man aus Lengerich kommt, fängt so hinterm Kreisverkehr ungefähr an. Grund leider aktuell noch nicht ersichtlich in Richtung Brochterbeck. Ciao.
3: Vielen Dank und einen schönen Tag dir, Daniel. Wenn ihr auch was seht, so wie Daniel, dann meldet euch per Hotline, per WhatsApp 05971 920 90. Gute Fahrt.
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3: Guten Morgen. Nachdem viele Ampeln nach den Unwettern in den letzten Wochen tagelang ausgefallen sind, heute Morgen auch wieder das Problem. Läuft da jetzt fast wieder der normale Betrieb? Genervt sind die Leute trotzdem. In Rheine vor allen Dingen. Lara aus St. Arnold meldet sich bei uns und sagt, die Ampelschaltung am Bahnhof in Rheine, die geht gar nicht. Könnt ihr da nicht mal drüber sprechen? Das machen wir nach 2 Songs.

0: 8:40 Uhr, Radio RSC hier, Montag, der 8. Juni. Aktuell ist in Emstetten die Ampel an der Borkhorster Straße ausgefallen, Höhe der Tankstelle. Und wir haben ja letzte Woche auch sehr oft über ausgefallene Ampeln gesprochen, nach den Unwettern. In Rheine gibt es immer wieder Probleme an der Sandkammstraße. Und daraufhin haben sich viele Leute bei uns gemeldet, unter anderem Lara aus St. Arnold. Sie sagt, Leute, die Ampelschaltung in Rheine am Bahnhof, die ist ganz, ganz schlimm. Es wird immer schlimmer von Jahr zu Jahr. Radio RST-Reporter Michael Pegel hat sein Mikro mitgenommen, ist an die Kreuzung gegangen, ins offene Autofenster gefragt, was die Leute davon halten.
1: Schrecklich. Kommen wir mal zwei Autos durch und dann ist es wieder rot.
2: Die ist beschissen. Ganz beschissen. Dann fährt immer von einem zu anderen Ampel hin. Ganz elendig. Die könnte vernünftig mal geschaltet werden.
0: Na, die Stadt Rheine sagt dazu, selbst wenn man die Grünzeiten anders verteilt, wäre das Problem nicht weg. Die Nebenrichtung, die bekäme zwar etwas mehr Zeit, dafür würde die Abstimmung auf dem Ring aber schlechter sein. Und dazu kommt an der Kreuzung noch die sogenannte Rundum-Grün-Phase, also ein zusätzlicher Abschnitt im Ampelprogramm. Und dadurch bleibt für die Bahnhofstraße halt insgesamt weniger Grünzeit übrig. Katrin hat sich dazu eben auch per WhatsApp hier bei uns im Studio gemeldet und hat noch einen ganz anderen Vorschlag.
3: Ich habe wieder an der Kreuzung am Bahnhof einen Kreisverkehr. Im Setten hat auch viele und es läuft viel flüssiger. Viele Grüße!

0: 12:09, hier ist Radio RST. Wir starten in die WM-Woche. Am Donnerstag geht es los mit dem XXL-Turnier und da hoffen wir auf viele Feierstimmung. Gefeiert wurde am Wochenende in Emstetten auf jeden Fall. Die Handballer des TVE haben es geschafft, sind zurück in der zweiten Liga und die Emotionen sind hochgekocht. Hierzu der Trainer Lennart Lingener.
1: Das ist einfach eine unfassbare Erleichterung. Wir haben 3 Jahre gemeinsam so viel gekämpft. Und wir haben es einfach geschafft. Das ist sowas von verdient. Das ist verdient für die Jungs, die jeden Tag sich hier den Arsch aufgerissen haben. Es ist verdient für den Vorstand, für die sportliche Leitung, für die Partner, für die Fans und für unsere Frauen. Das ist einfach nur geil. Einfach nur geil.

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2: Es ist 9 Uhr.
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2: Mit Jonas Nitsch, guten Morgen. Im Kreis Steinfurt gibt es mehr rechtsextreme Straftaten. Darüber berichtet die IVZ. Maya Heidemann aus der Radio RST-Redaktion. Wie viele waren es letztes Jahr?
3: Rund 160. Das sind ca. 13% mehr rechtsextreme Straftaten als im Jahr davor. Die meisten gab es in Rheine. In kleineren Kommunen ist das Problem nicht so groß. In Laa gab es keine einzige rechtsextreme Straftat. Die Landtagsfraktion der Grünen hat die Daten ausgewertet. Der Grünen-Landtagsabgeordnete und Kreis-Co-Vorsitzende Norwig Rüße hat der IVZ gesagt, dass der Anstieg der Straftaten unerträglich ist und die Grünen dagegen etwas tun wollen.
2: Dankeschön, Maja. Im Iran-Krieg sieht US-Präsident Trump weiter die Möglichkeit für einen Frieden. Fox News berichtet, dass es nächste Woche eine Einigung zwischen den USA und dem Iran geben könnte. Einige zweifeln durch die neue Eskalation daran. Seit gestern beschießen sich der Iran und Israel das erste Mal seit April wieder mit Raketen. In Deutschland rechnen weniger Studierende mit einem erfolgreichen Jobeinstieg. Das zeigt eine neue Umfrage der Prüfungs- und Beratungsgesellschaft EY. Nur rund 40% denkt, dass sie nach dem Studium schnell einen passenden Job findet. Bei der Wahl eines passenden Jobs ist für Studierende ein sicherer Arbeitsplatz am wichtigsten. Erst danach kommt das Gehalt. Und noch eine gute Nachricht aus Steinfurt. Die Stadt hilft dem Tennisclub Grün-Weiß-Burg Steinfurt beim Klimaschutz. Der Verein hat 500 Euro Förderung für eine Balkonsolaranlage mit Batteriespeicher bekommen. Der Verein will damit weniger Strom aus fossilen Quellen nutzen und weniger klimaschädliches CO2 ausstoßen. Außerdem soll das Projekt jungen Vereinsmitgliedern einen bewussten Umgang mit Energie zeigen. Die Förderung der Stadt kommt aus dem Programm Klimaschutz im Ehrenamt. Die Stadt wünscht sich, dass noch mehr Vereine die Förderung beantragen.
4: Danke, Jonas. Infos aus der Region und der Welt wieder um 21:30.
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4: Angenehm heute bis zu 23 Grad, warm und vor allen Dingen mal kein Regen. Es bleibt trocken, leicht windig, Sonne und Wolken im Mix. Aktuell 17 Grad in Rheine am Zoo, in Münster und auch in Osnabrück. 16 Grad im Moment noch in Mettingen und in Kartenfenne.
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4: Mit einer aktuellen Meldung von der A30 Rheine-Osnabrück. Achtung, zwischen Rheine-Kanalhafen und Hörstel Gefahr durch Reifenteile mitten auf der Fahrbahn. Bitte hier vorsichtig unterwegs sein. Nochmal die A30 Rheine-Osnabrück zwischen dem Kreuz Lotte und Sutthausen. 7 Kilometer Stau. Hier gab es einen Unfall. Es dauert 40 Minuten länger. Dann blitzt es in Rheine an der Kartenhorner Straße. Beide Richtungen. Tempo 70. Danke Joachim. Danke Julia. Und in Emstetten ist die Ampelanlage an der Kreuzung Borkhorster Straße, Amtmann-Schipper-Straße, Voss-Straße ausgefallen. Danke an Chris und danke auch an Johannes, die das gemeldet haben. Infos sehr gerne per Hotline, per WhatsApp in das Studio 05971 920 90.
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4: Schönen guten Morgen.

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0: again again. 9.17 Uhr, guten Morgen, hier ist Steve Ritter und ihr hört Radio RSC und wir sind mitten in der Zeckensaison. Ich war auch viel unterwegs jetzt die letzten Tage mit meinen Kindern und wir passen immer auf. Direkt danach checken wir alles, ob irgendwo eine Zecke ist. Besonders gefährdet sind aktuell übrigens die Menschen im Emsland bei uns in der Region. Das große Problem natürlich, leider können die kleinen Blutsauger Krankheiten übertragen. Christiane ist Apothekerin in Rheine und hat mit uns über das Risiko gesprochen.
1: FSME können Zecken übertragen, also Frühsommer Meningitis. Aber wie gesagt, das ist natürlich eher der seltene Fall. Also es ist überwiegend in Süddeutschland. Wichtig ist natürlich auch, man sollte die Stelle beobachten. Sollte sich jetzt zum Beispiel so ein Kreis um diesen Zeckenbiss entstehen, sollte man das eventuell auch vom Arzt abklären lassen. Man kann sich auf jeden Fall impfen lassen gegen Frühsommer Meningitis. Das wird aber auch von der STIKO vorgeschrieben. Also da müsste man einfach mal gucken, ob man da ein Kandidat ist für eine Impfung oder nicht.
0: Ja, worauf wir jetzt achten sollten, hat Christiane für uns auch nochmal eingeordnet.
1: Man sollte abends einfach mal gucken, den Körper absuchen, sind da vielleicht irgendwelche Zecken. Und wenn man halt eine Zecke entdeckt, ist es halt wichtig, dass man die halt auch sofort rauszieht, am besten mit einer Zeckenzange und dann die Stelle auch direkt desinfiziert, also mit einem Desinfektionsspray. Ja, also am besten kann man sich natürlich schützen, wenn man halt lange Kleidung trägt. Man kann sich natürlich auch einsprühen mit sogenannten Repellenzien und das hält halt die Zecken halt ab. Das ist eigentlich noch der beste Schutz.

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0: Es ist 9.30 Uhr.
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0: Mit Jonas Nitsch. Guten Morgen. In Münster haben am Wochenende 1000 Menschen gegen die AfD demonstriert. Die Omas gegen Rechts, Parents for Future und Fridays for Future Münster hatten dazu aufgerufen. Bei der Demonstration haben die Initiativen rund 4.700 Euro gesammelt. Das Geld geht an Organisationen, die sich in den Wahlkämpfen in Mecklenburg-Vorpommern und Sachsen-Anhalt gegen die AfD einsetzen. In Sachsen-Anhalt liegt die AfD bei der letzten INSA-Umfrage bei 42%. Sie hat damit Chancen, am Ende eine absolute Mehrheit zu erreichen und den Ministerpräsidenten nach der Landtagswahl zu stellen. Weltweit steigen die Ölpreise wieder deutlich. Ein Barrel Rohöl kostet heute Morgen im Schnitt rund 97 US-Dollar. Für uns in der Region bedeutet das, dass zum Beispiel die Spritpreise an den Tankstellen wieder etwas steigen könnten. Schuld am Preisanstieg sind neue Eskalationen im Iran-Krieg. Seit gestern Abend beschießen sich der Iran und Israel wieder mit Raketen. Im Kreis Steinfurt gibt es mehr rechtsextreme Straftaten. Das hat der grünen Landtagsabgeordnete und Kreisko-Vorsitzende Norwich Rüße der IVZ gesagt. Er und die grüne Landtagsfraktion haben Daten des NRW-Innenministeriums ausgewertet. Letztes Jahr gab es im Kreis Steinfurt rund 160 rechtsextreme Straftaten. Das sind 13% mehr als im Jahr davor. Die meisten Straftaten gab es in Rheine, keine einzige gab es nur in Lahr. Und noch eine gute Nachricht aus Steinfurt. Die Stadt hilft dem Tennisclub Grün-Weißburg-Steinfurt beim Klimaschutz. Der Verein hat 500 Euro Förderung für eine Balkonsolaranlage mit Batteriespeicher bekommen. Der Verein will damit weniger Strom aus fossilen Quellen nutzen und weniger klimaschädliches CO2 ausstoßen. Außerdem soll das Projekt jungen Vereinsmitgliedern einen bewussten Umgang mit Energie zeigen. Die Förderung der Stadt kommt aus dem Programm Klimaschutz im Ehrenamt. Die Stadt wünscht sich, dass noch mehr Vereine die Förderung beantragen.
2: Danke, Jonas. Die Region immer zuerst bei uns in den Nachrichten alle 30 Minuten.
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2: Sonne und Wolken im Mix, heute besser als die letzten 4 Tage. Aktuell 17 Grad in Greven an der Emsaue, 18 in Uffeln und in Brochterbeck, 23 maximal. Wie gesagt, es bleibt trocken, Sonne und Wolken im Mix.
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2: Vorsicht auf der A30 Rheine-Osnabrück zwischen Kanalhafen und Hörstelgefahr durch Reifenteile auf der Fahrbahn, die liegen da immer noch. Und nochmal die A30 Rheine-Osnabrück zwischen dem Kreuz Lotte und Sutthausen, 7 Kilometer Stau, hier dauert es 40 Minuten länger. Außerdem ist in Emstetten die Ampel an der Borkhorster Straße Höhe der Tankstelle aktuell ausgefallen. Danke an Johannes und danke auch an Christian. Weitere Infos von euch von unterwegs gerne per Hotline, per WhatsApp in das Studio 05971 920 90.
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2: Schönen guten Morgen, kurz nach 9:30 am Montag in dieser Woche ohne Feiertag. Dafür gibt es viel zu feiern. Was genau, das klären wir gleich in den Radio RST Events.

0: 49 ist Radio RST, 24 Orte, ein Kreis. Jeden Freitag sind wir in einem anderen Ort unterwegs bei uns in der Region und senden live aus diesem Ort. Letzten Freitag waren wir in Tecklenburg und was Jonas da alles erlebt hat, da blicken wir jetzt nochmal drauf zurück.
1: Ich habe gerade das Mittagessen aufgegessen, jetzt wäre Platz für so einen kleinen Nachtisch. Kollege Jonas Nitsch ist draußen unterwegs in Tecklenburg und da holt man sich den anscheinend beim Café Rabbel. Das wird uns super oft von unseren Hörerinnen und Hörern empfohlen.
2: Ja, und deswegen sind wir jetzt auch gerade hier. Vor mir steht schon ein Stück Kuchen. Das lächelt mich schon an. Regina, das Café Rabbel wurde uns so krass oft empfohlen. Überrascht dich das?
3: Nein, das überrascht mich nicht. Wir haben sehr großen Zulauf.
1: Jonas, wo bist du denn gerade?
2: Ich bin gerade beim Abenteuergolf in Tecklenburg angekommen.
1: Okay, sehr cool. Du hast ja diese Woche schon im Studio sehr fleißig geübt. Deswegen fände ich es jetzt auch gut, wenn du mal gegen wen antrittst und dein Können jetzt wirklich mal bei mindestens einer Bahn unter Beweis stellst.
2: Wir spielen jetzt gleich Bahn 16, Graf Ottos Brunnen auf der Tecklenburg. Das Schöne beim Abenteuergolf ist ja, dass das hier immer ja, Sehenswürdigkeiten aus unserer Region sind als Bahnen. Looping hat Sascha einfach direkt genommen.
4: Ja, das war tatsächlich eine Eins.
1: Er hat einen Hole in One
4: geschafft. Ja, ich habe eins geworfen, geschlagen.
2: Der Druck ist riesig, Sascha, ehrlich gesagt. Ich bin ein bisschen wütend.
1: Es feuert dich auch gar keiner an hier. Oh, will ich was hören.
2: Der ist komplett vorbeigegangen am Looping. Ich versuche es nochmal. Also Sascha hat jetzt schon gewonnen. Ja, einmal tief einatmen. Christina, ich rieche Stroh. Es riecht ein bisschen nach Tieren. Denn ich bin beim Ziegenhof Wurzeln und Hörner in Tecklenburg. Und ich stehe quasi mitten im Stall. Das ist ein sehr besonderer Hof. Ziegenyoga, was geht da ab?
5: Man macht einmal Yoga mit einer Yogalehrerin. Aber nicht alleine, sondern zusammen mit einem ganzen Haufen Ziegen, die das ist auch richtig witzig, finden, auf einem rumzuklettern.
2: Und die Ziegen, die haben auch teilweise richtig Attitude, hat mir Carolina erzählt. Hier kam gerade zum Beispiel Ziege Edgar schon einmal an. Carolina, wer ist Edgar?
5: Edgar ist der Erstgeborene dieses Jahres und ich habe gerade gesagt, ja, das erste Kind kriegt die meiste Aufmerksamkeit. Also alle haben sich auf das erste Lämpchen gestürzt und ist umtüdelt und ja, so ist er jetzt auch sehr anhänglich und ein bisschen aufdringlich.
0: Also richtig viel los gewesen in Tecklenburg und in dieser Woche, an diesem Freitag, sind wir in Neuenkirchen unterwegs. Wenn ihr unbedingt wollt, dass wir zu euch nach Neuenkirchen kommen und da eine ganz bestimmte Sache machen, wo ihr sagt, boah, die ist super wichtig, bitte kommt vorbei, dann meldet euch gerne per WhatsApp, meldet euch hier bei uns im Studio und dann sagen wir Christina und Jonas Bescheid.

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1: Einiges los bei uns in der Region und wir schauen erstmal auf den morgigen Dienstag. Da auf dem Technologiecampus an der FH Steinfurt gibt es richtiges Kirmesfeeling. Die FH lädt nämlich ab 16 Uhr zum Campusfest ein. Zuckerwatte, Popcorn, Foodtrucks, viele, viele Mitmachaktionen. Unter anderem Hau den Lukas oder der heiße Draht. Besonderes Highlight: Ihr habt die Möglichkeit, im Tischkicker gegen den deutschen Meister Matthias Bader anzutreten. Also einfach vorbeikommen, morgen FH. In Steinfurt, großes Campusfest, Technologiecampus. Der Eintritt ist frei. 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
1: Mit Marc Weiß. Schönen guten Morgen. Umweltschützer von Greenpeace haben mit einer etwas fragwürdigen Aktion ein Tempolimit von 100 km/h auf allen deutschen Autobahnen gefordert. Aktivisten der Umweltschützer kletterten unter anderem an einer Stelle an der A4 am Aachener Grenzübergang Fettschau auf die Autobahn und überklebten dort ein Schild mit der empfohlenen Richtgeschwindigkeit von 130 mit einem eigenen Tempo-100-Schild, was allerdings täuschend echt aussieht. Insgesamt habe man das an 26 Autobahn-Grenzübergängen so gemacht, heißt es von Greenpeace. Mehr dazu von Christian Böder.
2: Wer etwa aus den Niederlanden nach Deutschland reinfährt, der sieht in der Regel ein großes Schild mit den generellen Geschwindigkeitsbegrenzungen. Am Morgen sahen die Schilder allerdings anders aus als sonst. Die ersten beiden Spalten für Tempolimits innerhalb und außerhalb von Ortschaften blieben unverändert. Die dritte Spalte zeigte aber einen Tempo-100-Aufkleber und den Schriftzug Greenpeace und nicht die bekannte blaue Empfehlung von Tempo 130 auf den deutschen Autobahnen. Laut der Umweltschutzorganisation ist die geforderte Geschwindigkeitsbegrenzung eine kostenlose und effektive Maßnahme, Kraftstoff zu sparen, das Klima zu schützen und die Straßen sicherer zu machen. Das Tempolimit sei auch lange überfällig, aber die Bundesregierung stelle sich quer. Daher habe man die Sache selbst in die Hand genommen, hieß es von den Umweltaktivisten. Die Frage ist, ob und welche rechtlichen Konsequenzen die Aktion nun hat. Denn unter anderem das Zerstören oder Beschädigen von Verkehrsschildern gilt in Deutschland als gefährlicher Eingriff in den Straßenverkehr und ist demnach eine Straftat.
1: Christian Böder mit Infos aus dem News-Team. Vielen Dank und jetzt die weiteren Themen in der Zusammenfassung. Der Iran-Krieg eskaliert trotz der vereinbarten Waffenruhe weiter. Seit dem Abend greifen sich der Iran und Israel gegenseitig an. Auch aus dem Jemen wurde geschossen. Nach israelischen Angaben feuerten die vom Iran unterstützten islamistischen Houthi-Rebellen eine Rakete auf Israel. Nach dem großflächigen Stromausfall in Reutlingen in Baden-Württemberg gibt es nach Angaben des Netzbetreibers Anzeichen für eine Brandstiftung. In einem Umspannwerk seien 3 Brandstellen gefunden worden, heißt es. Außerdem sei ein Zaun beschädigt. Durch den Ausfall haben in Reutlingen aktuell etwa 10.000 Haushalte keinen Strom. Bei dem schweren Erdbeben auf den Philippinen sind nach Angaben verschiedener Behörden mindestens 15 Menschen ums Leben gekommen, mindestens 130 wurden verletzt. Den befürchteten Tsunami gab es nicht, die Warnungen wurden inzwischen wieder aufgehoben. Die für 3 Menschen tödliche Hausexplosion in Görlitz in Sachsen geht möglicherweise auf das Konto von Metalldieben. 2 Männer wurden festgenommen. Sie werden verdächtigt, in das Haus eingebrochen zu sein, um dort Metallrohre zu stehlen. Dabei sollen sie unter anderem an den Gasleitungen herumgeschraubt und so die spätere Explosion herbeigeführt haben. Die Männer sitzen aktuell in U-Haft. Das Mehrfamilienhaus in der Görlitzer Innenstadt war am 18. Mai eingestürzt. In den Tagen darauf wurden unter den Trümmern die Leichen von 2 Frauen im Alter von 25 und 26 Jahren und die eines 48-jährigen Mannes gefunden. Nach der Explosion mussten zeitweise auch 10 Nachbarhäuser geräumt werden. Und das waren die Nachrichten mit Marc Weiß.
3: Radio RST Wetter mit einem Mix aus Sonne und Wolken und dazu 18 Grad in Tecklenburg, Hobsten und Recke, 18 Grad auch in Reckenfeld, Alst und Münster. Radio RST Verkehr. Vorsicht auf der A30 Rhein-Osnabrück laufen zwischen Osnabrück-Hellern und Osnabrück-Sutthausen Bergungsarbeiten wegen eines defekten LKW. Und A33 Osnabrück-Bielefeld zwischen Kreuz Osnabrück-Süd und Hadderberg. 1 Kilometer Stau, mindestens 7 Minuten kommen oben drauf. Außerdem B481 Münster Richtung Rheine zwischen Anschlussstelle Greven und Emstetten. Dichter Verkehr, mindestens 6 Minuten dauert es hier länger.
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3: Und hier ist jetzt Jonas Nitsch am Montagvormittag. Einen guten Start in die Woche mit uns. Wir genießen ein bisschen Sonne und endlich mal kein Regen.

0: 16 Minuten nach 10, hier ist Radio RST mit Jonas Nitsch. Und wir müssen uns erstmal jetzt vom Wochenende erholen. In Amstetten war seit Samstag Party. Der TVE hat es geschafft, zurück in die zweite Handball-Bundesliga. Spieler Yannick Terha, komplett fertig.
1: Unglaublich. Ich bin, glaube ich, so glücklich wie noch nie in meinem Leben.
0: Ja, und so geht es auch Christian Kuckuck vom Reitverein Riesenbeck. Der hat gestern den Meistertitel im Springreiten geholt. Und richtig süß, er widmet den Preis seiner verstorbenen Mutter. Das letzte Mal, als sie dabei war, hat er den Sieg ganz knapp verschenkt. Jetzt sagt er, er ist umso stolzer, seiner Mutter jetzt endlich den Sieg widmen zu können. Und die Siegesträhne hört hier immer noch nicht auf.
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0: Ja, sagt Tennisspieler Alexander Zverev, denn der hat gestern auch noch seinen ersten Grand Slam-Titel in Paris geholt. Das erste Mal seit 30 Jahren holt ein Deutscher wieder den Titel. Fühle mich ja jetzt schon ein bisschen schlecht, dass ich gestern den ganzen Tag in Jogginghose da saß. Alle hier im Rampenlicht und ich nur vor dem Kühlschranklicht. 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
1: Es ist 10.30 Uhr, die Radio RST Nachrichten mit Jonas Nitsch. Emstetten. Die Polizei hat einen Verdächtigen zum Angriff am Hof Deitmar festgenommen. Der Mann soll einen anderen Mann im Mai schwer verletzt haben. Der Angriff hat in Emstetten Diskussionen ausgelöst. Bürgermeister Kellner hat der Münsterländischen Volkszeitung gesagt, dass es keine Hinweise auf Orte gibt, wo es besonders viel Kriminalität gibt. Welt. Der Iran und Israel schießen gegenseitig Raketen aufeinander. Die Ölpreise sind deshalb heute Morgen wieder gestiegen. Für uns in der Region könnte das bedeuten, dass die Spritpreise wieder etwas steigen. Region. Auf der A31 gibt es ab heute neue Einschränkungen zwischen Wiedmarschen und Emsbüren. Die Autobahn Westfalen erneuert dort die Fahrbahn. Bis Ende Juni fallen abschnittsweise Seitenstreifen weg und Autofahrer müssen langsamer fahren. Zusätzlich ist die Anschlussstelle Lingen Richtung Oberhausen bis Anfang August gesperrt. 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Radio RST Wetter mit einem Mix aus Sonne und Wolken. Dazu 19 Grad in Neunkirchen, Rheine und Hopsten, 19 Grad auch in Tecklenburg, Lotte und Lienen. Radio RST Verkehr, A33 Bielefeld-Osnabrück zwischen Hilter am Teutoburger Wald und Hadderberg. 6 Kilometer Stau, mindestens eine Viertelstunde dauert es länger. A33 Osnabrück-Bielefeld zwischen Kreuz Osnabrück Süd und Hadderberg. 1 Kilometer Stau plus 6 Minuten. Und B481 Münster Richtung Rheine zwischen Greven und Rheine. Dichter Verkehr, 5 Minuten kommen oben drauf. Blitzer, Staus und andere Infos gerne mal direkt hier in das Studio schicken. Per WhatsApp an die 059 71 920 90. Danke und gute Fahrt!

0: Schönen Montagvormittag, Radio RST hier mit Jonas Nitsch. Kurzes Gedankenexperiment. Atze Schröder als Rockmusiker. So mit seiner Brille und so passt das, oder? Ich könnte mir den auch bei den Rolling Stones vorstellen. Na, wobei, dafür ist er viel zu jung, wenn man Atze so reden hört.
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3: Ja, nee, ist klar. Familienzuwachs im Hause Richards. Ja, Keith Richards ist Uropa geworden. Und für alle, die sich jetzt fragen, wer ist denn Keith Richards? Ja, das ist der Gitarrist von den Beatles. Ach nee, von den Stones. Ja, sicher. So, alle wach jetzt? Ja, war ein Spaß. Ich weiß natürlich, dass Keith Richards der Gitarrist der Stones war. Ist. Ja, aber dass der auch mal ein Jahr bei den Backstreet Boys gespielt hat, wisst ihr nicht, ne? Ja, müsst ihr mal googeln. So, und dieser alte Sack ist mit seinen 82 Jahren nochmal Uropa geworden, weil seine Enkelin Ella eine kleine Luna bekommen hat. So, und was machst du jetzt als Uropa mit dem kleinen Köttel? Ja, Wasserrutsche mit Sicherheit nicht mehr. Ruckzuck sind die Dritten weg. Fahrradtour, ne, mit 82. Naja, wenn der Rest der Stones auf dem Bierbike mitradelt, warum nicht? Stimmt auf jeden Fall der Flüssigkeits-

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1: Mit Christian Böder, guten Tag. Im Nahen und Mittleren Osten eskaliert die Lage. Seit dem Wochenende greifen sich Israel und der Iran aus der Luft an. Israel meldete zuletzt am Vormittag Raketenalarm rund um die Metropole Tel Aviv. Der Iran hatte zuvor seine Flugabwehr verstärkt und unter anderem den Betrieb sämtlicher Flughäfen rund um die Hauptstadt Teheran eingestellt. Auslöser des gegenseitigen Beschusses waren gestern zwei Raketensalven in kurzer Folge, die der Iran auf israelisches Staatsgebiet abgefeuert hat. Es war der erste Angriff dieser Art seit Inkrafttretens der Waffenruhe im April. Mehr Infos hat Marc Weiß aus dem News-Team.
2: Israel hatte sich in den vergangenen Wochen aus den Angriffen des US-Militärs und der iranischen Revolutionsgarden rausgehalten und sich stattdessen darauf konzentriert, die Hisbollah-Miliz im Südlibanon anzugreifen. Die wird allerdings vom Iran unterstützt, was schließlich Teheran dazu bewegte, Israel zu beschießen. Zur Begründung hieß es, die im April ausgehandelte Waffenruhe sehe vor, dass der Konflikt an allen Fronten eingestellt werden müsse. Israel habe mit seinen Angriffen im Libanon aber alle roten Linien überschritten. Als Reaktion schloss Israel die Grenzübergänge in den Gazastreifen und greift seit dem frühen Morgen den Iran aus der Luft an. Nach Armeeangaben sind vor allem militärische Ziele betroffen. Zwischenzeitlich mischte sich auch die pro-iranische Houthi-Miliz aus dem Jemen ein, die nach eigenen Angaben mehrere Raketen auf Israel schoss. Gleichzeitig wurde eine komplette Blockade der Seefahrt für Israel im Roten Meer verhängt. Damit könnten im Roten Meer erneut auch wieder Handelsschiffe Gefahr laufen, angegriffen zu werden.
1: Und das sind weitere Nachrichten in der Zusammenfassung. Und wir bleiben beim Iran-Krieg. Die jüngsten Kampfhandlungen haben den Ölpreis ordentlich nach oben schießen lassen. Der Preis für die Nordseesorte Brent zur Lieferung im August stieg um mehr als 5% auf umgerechnet 84,50 Euro pro Barrel. Bundesverkehrsminister Schnieder rechnet trotz der neuen Angriffe im Iran-Krieg weiter nicht mit Treibstoffengpässen in Deutschland. Man habe keine Knappheit in ganz Europa zu befürchten, sagte er bei einem Treffen mit Amtskollegen in Luxemburg. Greenpeace-Aktivisten haben nach eigenen Angaben an allen 26 beschilderten deutschen Autobahngrenzübergängen die Schilder für die empfohlene Richtgeschwindigkeit von 130 Stundenkilometern überklebt mit Höchstgeschwindigkeit 100 Aufklebern. Das teilte die Umweltschutzorganisation mit. Die Aktion sei ein Aufruf zu einem generellen Tempolimit in Deutschland, um Sprit zu sparen und das Klima zu schützen. Nach dem knapp gewonnenen Testspiel in Chicago am Wochenende bezieht die deutsche Fußballnationalelf heute ihr WM-Quartier. Das liegt in Winston-Salem im US-Bundesstaat North Carolina. Aktuell beschäftigt die Fußballwelt aber ein anderes Thema. Der dänische Nationalspieler Christian Eriksen ist am Abend während des Länderspiels gegen die Ukraine erneut auf dem Spielfeld zusammengebrochen. Ärzte und Betreuer eilten sofort zur Hilfe. Die Begegnung wurde abgebrochen. Nach Angaben des dänischen Fußballverbandes war Eriksen später wieder bei Bewusstsein und den Umständen entsprechend wohl auf. Eriksen war bei der EM vor 5 Jahren schon einmal mit einem Herzstillstand auf dem Platz zusammengebrochen. Danach bekam er einen Defibrillator eingesetzt und setzte seine Profikarriere zuletzt beim VfL Wolfsburg fort. Das waren die Nachrichten mit Christian Böder.
3: Radio RST Wetter mit einem Mix aus Sonne und Wolken und dazu 18 Grad in Recke, Westerkappeln und Halen, 18 Grad auch in Lahr, Borkhorst und Metelen. Radio RST Verkehr, A33 Osnabrück-Bielefeld zwischen Kreuz Osnabrück Süd und Borkloh-Kloster Ösede. 4 Kilometer Stau, es dauert fast eine halbe Stunde länger. Und A33 Bielefeld-Osnabrück zwischen Hilter am Teutoburger Wald und Kreuz Osnabrück Süd. 5 Kilometer Stau, mindestens eine Viertelstunde kommt oben drauf. Falls irgendwas auf den Straßen los ist, gerne immer melden. Einfach per WhatsApp an die 059 71 920 90.
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3: Und hier ist Jonas Nitsch am Vormittag. Hi zusammen.

0: 13 Minuten nach 11, hier ist Radio RST. Und egal, wen du fragst, das hier ist einfach ein Hit. 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
1: Das Jahr 2011. Facebook ist aus dem Alltag nicht mehr wegzudenken. Im Kino zaubert sich Harry Potter ein letztes Mal über die Leinwand. Und in den Clubs zwischen Münster und Osnabrück gibt es einen Song, bei dem alle auf die Tanzfläche gerannt sind. Jennifer Lopez, On the Floor. J.Lo war da längst Weltstar, Sängerin, Schauspielerin, Entertainerin. Mit On The Floor gelingt ihr nochmal ein echtes Mega-Comeback. Der Song samplet den Dance-Klassiker Lambada. Dazu kommt ein Beat, der sofort nach Party, Sommer und durchtanzten Nächten klingt. Jennifer Lopez, On The Floor.

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7: Es ist 11.30 Uhr, die Radio RST Nachrichten mit Jonas Nitsch. Kreis Steinfurt. Die Gewerkschaft NGG fordert für Gastrobeschäftigte im Kreis Steinfurt faire Dienstpläne zur WM. Sie verlangt, dass Wirte Schichten früh absprechen und Rücksicht auf Familie und Pflege nehmen. Außerdem warnt die Gewerkschaft vor einer Überstunden-WM in Küchen, Restaurants und Biergärten. Nach ihren Angaben arbeiten rund 7.700 Menschen im Kreis Steinfurt in der Gastronomie. Deutschland. Aktivisten von Greenpeace haben Tempo 130 Schilder an Autobahnen überklebt. Anstatt 130 haben Autofahrer dann 100 auf den Schildern gelesen. Die Aktivisten wollten damit für ein Tempolimit auf Autobahnen demonstrieren. Münster. Am Aasee installiert die Stadt heute 12 Belüftungsgeräte. Die Anlagen sollen bei Hitze und Trockenheit Sauerstoffmangel im Wasser vorbeugen. Dafür mischen sie das Wasser durch und schaffen Rückzugsräume für Fische. Hintergrund sind längere Hitzephasen, in denen der flache Aasee schnell kippen kann, was 2018 zum großen Fischsterben geführt hat. 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Radio RST Wetter mit einem Mix aus Sonne und Wolken heute. Dazu 20 Grad in Ochtrop, Wettringen und Emstetten. 20 Grad auch in Lädde, Kattenfenne und Lengerich. Radio RST Verkehr, A33 Osnabrück-Bielefeld zwischen Kreuz Osnabrück Süd und Hadderberg. 1 Kilometer Stau, mindestens 5 Minuten kommen obendrauf. Blitzer, Staus und andere Infos gerne immer direkt hier in das Studio schicken. Per WhatsApp an die 059 71 920 90. Danke und gute Fahrt.

0: Viertel vor zwölf, hier ist Radio RST. Riesenerfolg für den TV im Stetten am Wochenende. Es geht zurück in die zweite Handball-Bundesliga. Und alle Tennisfans haben sich auch gefreut. 4 Stunden und 16 Minuten waren gespielt. Alexander Zverev verwandelt seinen zweiten Matchball. Und dann gab es kein Halt mehr. Emotionen pur. Der 29-Jährige liegt im roten Sand und weint vor Freude. Kollege Robert Jans, Alexander Zverev gewinnt die French Open. Und jetzt reden alle, naja, oder zumindest wir, über den Dackel.
1: Ja, also natürlich erst einmal krasse Leistung. Ne? Seit 1996, seit Boris Becker in Melbourne, ist Alexander Zverev der erste Deutsche, der einen Grand-Slam-Titel gewonnen hat. Aber ja, wie süß ist denn bitte Dackel Mischka? Du sagst es, der hat allen die Show gestohlen.
0: Der kleine braune Dackel war ziemlich ganz nah dabei, nämlich auf dem Spielfeld.
1: Ja, nach dem Spiel durfte der Dackel mit auf den Tenniscourt und die Fotos und Videos, hier auch gerade im Social Media, sind natürlich absolut Gold. Also der Dackel auf dem Arm und der Pokal in der Hand. Übrigens, Mischka hat einen eigenen Instagram-Account mit über 14.000 Followern. Boah. Der letzte Post mit über 15.000 Likes: My Dad is a Grand Slam Champion.
0: Zverev und Partnerin Sofia Tomala haben Mischka ja seit Oktober und seitdem ist er auch immer dabei, oder?
1: Ja, und es gab auch schon richtig Drama, tatsächlich. So ist das mit Dackeln. Im Mai war Zverev Golf spielen und da ist der Dackel aus dem fahrenden Golfkart gesprungen und hat sich dabei 4 Knochen und beide Hüften gebrochen.
2: Oh. Und dann habe ich natürlich die ganze Nacht im Krankenhaus verbracht und wusste halt nicht, ob er jemals wieder laufen wird oder nicht. Das heißt, das Halbfinale. Also nicht, ich habe nicht deswegen verloren, aber ich war mental nicht mehr in München an den Tagen. Aber jetzt ist alles okay, der läuft wieder, der geht wieder.
1: Ja, das ist der erste Fehler. Ein Dackel läuft nicht, ein Dackel marschiert. Und mittlerweile ist er aber auch wieder fit. Ne? Konnten wir jetzt ja alle gestern bei der Siegerehrung sehen und hoffentlich sehen wir den Dackel noch bei ganz, ganz vielen weiteren Siegerehrungen.
0: Ja, bestimmt. Danke dir, Robert. Stell dir mal vor, du gewinnst eines der größten Tennisturniere überhaupt, die French Open bis Grand Slam Meister. Die Nachrichten müssten eigentlich voll sein und alle auf Social Media diskutieren nur über eine Sache, nämlich deinen Hund. Also, nächste Gastierunde, dann wohl einfach mal nach Wimbledon.

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1: Mit Christian Böder, guten Tag. Drohnen werden für die deutschen Flughäfen zu einem immer größeren Problem. Allein im vergangenen Jahr wurden in der Nähe von Airports 116 Störfälle durch Drohnen gezählt. Das meldet das Deutsche Zentrum für Luft- und Raumfahrt. Und die Drohnenvorfälle verursachen inzwischen hohe Kosten. Dadurch, dass Flugzeuge umgeleitet oder in Warteschleifen geschickt werden mussten, seien Kosten von etwa 60 Millionen Euro entstanden, heißt es. Mehr Infos zum Thema hat Marc Weiß aus dem News-Team.
2: Drohnensichtungen stören die extrem eng getakteten Pläne der Flughäfen, allein deshalb bringen sie einiges durcheinander. Richtig teuer wird es dann, wenn ein Flughafen den Betrieb aus Sicherheitsgründen komplett einstellen muss. Den Airlines entstehen Kosten wegen zusätzlichen Treibstoffverbrauchs und Entschädigungszahlungen an Fluggäste. Den Betreibern der Flughäfen entgehen durch weniger Starts Entgelte. Sogar Händler und Gastronomen leiden unter den Folgen, spätestens wenn gar nichts mehr geht. 2025 kam es unter anderem im Oktober sogar zu mehrtägigen Einschränkungen wegen Drohnensichtungen am Flughafen München. Einen weiteren größeren Vorfall habe es im Juli am Flughafen Frankfurt-Main gegeben, meldet das Zentrum, ohne Details zu nennen. Beide Ereignisse zählen zu den bisher größten Störfällen durch unautorisierte Drohnen im deutschen Luftverkehr.
1: Und das sind weitere Nachrichten, kompakt zusammengefasst. Auch wenn die Gewalt im Nahen und Mittleren Osten aktuell eskaliert, sollen die indirekten Friedensgespräche zwischen dem Iran und den USA mit Pakistan als Vermittler weitergehen. Laut dem iranischen Außenminister wirkt die Wiederaufnahme der Kampfhandlungen sich allerdings auf die Gespräche aus. Teheran macht die USA für die jüngsten israelischen Angriffe mitverantwortlich. Israel hat in der Nacht als Reaktion auf iranische Raketen militärische Ziele im Iran angegriffen und sich damit über Anordnungen von US-Präsident Trump hinweggesetzt. In und um Reutlingen in Baden-Württemberg hat ein Brand einen großflächigen Stromausfall ausgelöst. Vom Feuer betroffen waren zwei Umspannwerke. Über Stunden waren über 7600 Haushalte ohne Strom. Dazu auch Krankenhäuser und Pflegeeinrichtungen, heißt es von den Behörden. Die Polizei ermittelt zu möglichen Brandursachen. Dabei würden auch Hinweise auf eine Brandstiftung geprüft. Immer weniger junge Menschen im Studium gehen davon aus, dass sie nach Ende ihrer Hochschulzeit schnell einen Job finden, der auch ihren Erwartungen und Qualifikationen entspricht. Das geht aus einer Umfrage der Prüfungs- und Beratungsgesellschaft EY hervor. Nur knapp 40% der Befragten waren sich demnach im vergangenen Jahr sicher, nach dem Abschluss schnell einen passenden Job zu bekommen. Ein klares Minus von 15% im Vergleich zum Vorjahr. Rund 12% gehen dagegen davon aus, dass das auf keinen Fall passiert. Damit hat sich der Anteil der Pessimisten innerhalb eines Jahres praktisch verdoppelt. Die Umfrage zeigt auch, was den Studierenden bei der Wahl zukünftiger Arbeitgeber wichtig ist. Auf Platz 1 liegt die Jobsicherheit, auf Platz 2 erst folgt der ehemalige Spitzenreiter, das Gehalt und mögliche Gehaltssteigerungen. Auf Rang 3 folgen flexible Arbeitszeiten. Die Entwicklung habe unter anderem mit der aktuellen wirtschaftlichen Lage zu tun, so die Experten. Mit Blick auf die steigenden Arbeitslosenzahlen, auch unter Akademikern, sei der Pessimismus nicht überraschend. Das waren die Nachrichten mit Christian Böder.
3: Radio RST Wetter mit einem Mix aus Sonne und Wolken und vor allem gerade mehr Wolken. Dazu 21 Grad in Methelen, Lahr und Haunhorst, 20 Grad in Lotte, Westerkappeln und Hopsten. Radio RST Verkehr, B481 Münster Richtung Rheine zwischen Greven und Emstetten, dichter Verkehr, mindestens 6 Minuten kommen oben drauf. Und das gilt auch in der Gegenrichtung. Ansonsten gerne immer Infos hier in das Studio schicken per WhatsApp an die 059 71 920 90.
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3: mit Jonas Nitsch. Einen schönen Montagvormittag.

Montagmittag, 12:15. Hier ist Radio RST mit Jonas Nitsch. Dieser Song hier hat sie weltbekannt gemacht.

0: Olivia Rodrigo mit Driver's License und ihr neuer Song zeigt wieder, aus der Popwelt ist sie nicht mehr wegzudenken.
1: Es gibt ja diese Songs, die nicht erst langsam anklopfen, sondern direkt mit voller Wucht reingehen. Olivia Rodrigo kann genau das. Mit Drop Dead liefert sie einen Track, der rotzig, direkt und voller Emotionen ist. Irgendwo zwischen Wut, Herzschmerz und diesem einen Gedanken, den man eigentlich nicht so laut sagen würde. Olivia Rodrigo zeigt, warum sie zu den spannendsten Popstars ihrer Generation gehört. Ehrliche Zeilen, viel Drama und ein Sound, der gleichzeitig verletzlich und explosiv klingt. Drop Dead ist kein Song zum Nebenbeihören, es ist ein Song, der trifft. Olivia Rodrigo, Drop Dead.

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2: Es ist 12.30 Uhr, Radio RST, die Nachrichten mit Jonas Nitsch. Münster. Die Caritas im Bistum Münster hält den Entwurf zum Pflege-Neuordnungsgesetz für zu schwach. Zwar lobt sie einzelne Ansätze, etwa bei Prävention, Digitalisierung und neue Vorsorgeformen. Insgesamt fehle dem Entwurf der Mut zu echten Strukturreformen in der Pflege. Besonders scharf kritisiert die Caritas die geplanten Änderungen bei der Finanzierung tariflicher Löhne. Sie warnt, ohne verlässliche Finanzierung drohen mehr Druck auf Einrichtungen, Beschäftigte und Pflegebedürftige. Welt. US-Präsident Trump hat Israel und den Iran aufgefordert, sich nicht mehr mit Raketen zu beschießen. Seit gestern Abend eskaliert die Situation. Der Flughafen in der iranischen Hauptstadt Teheran hat den Betrieb eingestellt. Kreis Steinfurt. Für 2 kostenlose Online-Vorträge zu Solarenergie im Juni gibt es noch Anmeldemöglichkeiten. Am 10. Juni geht es um die Kombination von Solarstrom und Dachbegrünung. 2 Wochen später steht dann im Mittelpunkt, wie Photovoltaik, Wallbox und E-Auto zusammenpassen. Anmelden können sich Interessierte online über energieland2050.de. 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Radio RST Wetter mit einem Mix aus Sonne und vielen Wolken. Dazu 21 Grad in Burg Steinfurt, Emstetten und Neunkirchen, 20 Grad in Lieden, Tecklenburg und Mettingen. Radio RST Verkehr. B481, Rheine Richtung Münster, zwischen Rheine und Greven. Dichter Verkehr plus 10 Minuten mindestens. Blitzer, Staus und andere Infos immer gerne direkt hier in das Studio schicken. Per WhatsApp an die 059 71 920 90. Danke und gute Fahrt.

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1: Mit Thorsten Adolfs. Guten Tag. Der Sommerurlaub rückt langsam näher. Nicht mal mehr 6 Wochen sind es, bis bei uns in NRW die Ferien starten. Was die meisten von uns aber auch bemerkt haben dürften, günstig ist das Ganze nicht. Vor allem nicht, wenn man in Deutschland oder im Norden Europas Urlaub macht. Das zeigen neue Zahlen des Statistischen Bundesamts. Danny Hopper aus dem News-Team Hotels und Restaurants sind in Südeuropa deutlich günstiger.
2: Auf jeden Fall. Ausgewertet wurden die Zahlen für April und wer es ganz günstig haben will, der sollte nach Nordmazedonien oder Bulgarien fahren. Dort kosten Hotel- und Restaurantbesuch im Schnitt nur etwa halb so viel wie bei uns in Deutschland. Und auch in anderen klassischen Urlaubsländern im Süden kommt man deutlich billiger weg. Auch in Portugal zahlt man im Schnitt 30% weniger, in Spanien 22% und in Griechenland 18%. Die teuersten südeuropäischen Länder waren im April noch Italien und Kroatien, aber auch da kostet es immer noch weniger als bei uns. Deutlich teurer wird es dagegen im Norden. Hier ist Island Spitzenreiter. Wer dorthin reist, muss im Schnitt fast 50% mehr fürs Hotel oder im Restaurant bezahlen als bei uns. Ähnlich sieht's in der Schweiz aus. Und auch der Urlaub in Norwegen und Dänemark dürfte deutlich teurer werden als in Deutschland. Um Kosten zu sparen, verzichten viele ja auf den Flieger und setzen sich stattdessen ins Auto, den Bus oder die Bahn. Da geht's dann vor allem auch gerne in Nachbarstaaten wie die Niederlande, Frankreich oder Österreich.
1: Dankeschön, Danny. Und jetzt weitere Nachrichten im Überblick. Israel und der Iran greifen sich weiter gegenseitig an. Israel hat nach eigenen Angaben Verteidigungssysteme im Iran attackiert. Dutzende Kampfflugzeuge seien in mehreren Landesteilen im Einsatz gewesen, heißt es aus Tel Aviv. Auch aus der Hauptstadt Teheran werden Explosionen gemeldet. Wenige Stunden davor hatte der Iran Israel mit Raketen beschossen. Der DGB wehrt sich gegen die geplante Reform des Arbeitszeitgesetzes. Eine Abschaffung des 8-Stunden-Tages werde keinerlei positive Wirkung auf das Wachstum haben, sagte DGB-Chefin Fahimi dem RND. Die Reform sei ein rein ideologisch getriebener Irrläufer, sagt Fahimi. Immer wenn in der Nähe von Flughäfen Drohnen gesichtet werden, sorgt das für erhebliche Kosten. Im vergangenen Jahr seien es schätzungsweise 60 Millionen Euro gewesen, heißt es vom Deutschen Zentrum für Luft- und Raumfahrt. Die Auswirkungen unautorisierter Drohnenflüge würden von Verzögerungen und Warteschleifen über Umleitungen bis hin zu teilweisen oder kompletten Einstellungen des Betriebs an Flughäfen führen, so das DLR. Das UN-Klimasekretariat warnt davor, dass es während der Fußball-WM in den USA, Kanada und Mexiko teilweise extreme Hitze geben könnte, sowohl auf dem Platz als auch daneben. Die Experten rechnen damit, dass etwa jedes vierte Spiel bei gefährlich hohen Temperaturen stattfinden wird. Während die Fußballprofis durch Mediziner betreut werden, müssten Fans vor Ort selbst auf sich achten, heißt es. Vor allem in den Fanzonen, in langen Warteschlangen oder auf dem Weg zum Stadion seien die Menschen oft stundenlang schutzlos der Sonne ausgesetzt. Die Hitze werden wohl auch das Spiel ändern. Es könnte weniger Tempo in den Partien sein, weil die Spieler ihre Kräfte einteilen müssen. Auch mehr Trinkpausen, Auswechslungen und der Einsatz von Kühlhandtüchern würden wohl zum Standard gehören, heißt es. Soweit die Meldungen mit Thorsten Adolfs.
3: Radio RST Wetter. Tagsüber haben wir heute mal mehr Sonne, mal mehr Wolken am Himmel. Ab dem Abend kommt dann Regen runter, der auch morgen anhält. Dazu heute bis zu 22 Grad und die haben wir auch schon erreicht in Nordwalde und in Recke. In Ochtrup sind es gerade 21 Grad. Und wir schauen noch auf die Straßen. Radio RST Verkehr, das geht ganz schnell. Da ist nur ein Stau auf der A33 Osnabrück Richtung Bielefeld zwischen dem Kreuz Osnabrück Süd und Hadderberg. 1 Kilometer Stau. Ihr braucht da etwa 5 Minuten länger. Wenn ihr sonst noch irgendwas seht, Blitzerstaustörungen, dann schickt ihr doch immer gerne per WhatsApp hier ins Studio an die 05971 920 90. Danke euch.
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3: mit Christina Strunk. Ich wünsche euch einen schönen Montag.

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1: Was wäre das Leben ohne beste Freunde, oder? Brother from another mother, sister from another mister. Ist das nicht seltsam, dass es Menschen gibt, die wir treffen und die Familie sind, ohne Familie zu sein? Mein bester Kumpel, der ist 1:1 wie ich, nur komplett anders. Der ist zum Beispiel riesig groß, aber mega schlank. Ey, wenn der über die Straße geht, verschwindet der hinter einer Laterne, guckt aber oben drüber. Ey, der Junge lebt in 3 Klimazonen. Da, wo ich Kopfschmerzen hab, hat der Bauchschmerzen. Der ist so groß, dem passen gar keine normalen Klamotten. Ja, deswegen kauft er immer bei so einem Label ein für große, schlanke Männer. Das heißt Giraffe. Ist echt wahr. Ja, gibt's auch für kleine Dicke, da heißt das Happy Hippo, aber das ist ein anderes Thema. Ich würde sagen, wir rufen heute alle mal unsere besten Freunde an und sagen einfach mal Danke. Denn verdient haben sie es, ne? Und immer dran denken, Freunde sind wie Sterne. Man sieht sie nicht immer, aber sie sind immer da. Okay, ich merke selbst, der war einer zu viel.
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7: Es ist 13.30 Uhr, Radio RST, die Nachrichten mit Christina Strunk. Kreis Steinfurt. Die Gewerkschaft NGG fordert für Gastrobeschäftigte im Kreis Steinfurt faire Dienstpläne zur Weltmeisterschaft. Hintergrund ist, dass viele Spiele mitten in der Nacht stattfinden und bei Public Viewings und Co. deshalb für Überstunden sorgen könnten. Die Gewerkschaft verlangt deshalb, dass Wirte Schichten früh absprechen und Rücksicht auf Familie und Pflege nehmen. Deutschland. Vertreter der Landkreise sagen, die finanzielle Lage der Kommunen ist dramatisch. Der Hauptgeschäftsführer des Deutschen Landkreistages forderte im ZDF eine finanzielle Soforthilfe in Milliardenhöhe sowie strukturelle Verbesserungen. Heute trifft sich in Berlin die Landkreisversammlung. Münster. Am Aasee installiert die Stadt heute 12 Belüftungsgeräte. Die Anlagen sollen bei Hitze und Trockenheit Sauerstoffmangel im Wasser vorbeugen. Dafür mischen sie das Wasser durch und schaffen Rückzugsräume für Fische. 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Radio RST Wetter, heute mehr Wolken als Sonne, den ganzen Tag über aber trocken und angenehme Temperaturen bei bis zu 22 Grad. Erst am Abend kann dann Regen runterkommen. Aktuell haben wir in Lengerich, in Metelen und auch in Hobsten 22 Grad. Und wir schauen noch auf die Straßen, Radio RST Verkehr, da ist nicht ganz so viel los, nur ein bisschen Stau auf der A33 Osnabrück Richtung Bielefeld. Zwischen dem Kreuz Osnabrück Süd und Haderberg, 1 Kilometer Stau, ihr braucht etwa 10 Minuten länger. 10 Minuten plus auch auf der B481 Rheine Richtung Münster zwischen dem Konrad-Adenauer-Ring und Greven. Da ist es eben sehr voll. Wenn ihr sonst noch irgendwas seht, Blitzer, Staus oder Störungen, dann meldet das doch immer gerne hier rein per WhatsApp ins Studio an die 05971 920 90. Danke euch!

0: Ich bin erst bei einer Kaffeetasse heute und ihr? Knapp 3,2 Tassen Kaffee trinken wir nach Angaben des Kaffee-Reports 2026 jeden Tag. Ganz wichtig natürlich für viele auch die Tasse, aus der getrunken wird. Kollegin Kimberly Klages hat nachgefragt, wie wichtig das denn für euch ist, aus welcher Tasse ihr trinkt.
1: Wenn es um das Thema Kaffee trinken geht, hast du eine Lieblingstasse?
2: Ja, meine Blumentasse.
3: Ich nehme mehrere verschiedene Tassen.
4: Nein, habe ich nicht.
5: Jeden Morgen die gleiche, ja.
1: Und was ist drauf auf der Tasse?
5: Schwarz-matt mit Glück auf drauf.
3: Ja, ich habe jetzt zum Muttertag von meiner Tochter eine bekommen mit einem schönen Spruch drauf, die nutze ich. Und dann mit Enten. Ne, und bei Freunden immer einen großen Pott.
1: Glaubst du, der Kaffee schmeckt besser aus der Lieblingstasse als aus einer ganz normalen?
5: Wahrscheinlich eher nicht, nein.
2: Natürlich. Ist ja meine Lieblingstasse.
3: Nein, das schmeckt gleich.
6: Glaub schon, weil man emotional vielleicht dran gebunden ist, nicht die Lieblingstasse von der Oma war oder so.
4: Kann sein.

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1: Mit Thorsten Adolfs. Guten Tag. Viele von uns haben schon länger das Gefühl, dass die Welt so ein bisschen aus den Fugen geraten ist und dass immer öfter auch einfach wieder das Recht des Stärkeren gilt. Das ist auch gar nicht so abwegig. Das zeigt ein neues Gutachten, das 4 deutsche Friedensforschungsinstitute vorgestellt haben. Darin warnen sie davor, dass die regelbasierte Ordnung immer mehr zerfällt. Danny Hopper aus dem News-Team, gute Laune macht das Gutachten nicht.
2: Nein, überhaupt nicht. Der Zeitraum von 2021 bis 2024 sei die gewalttätigste Phase seit Ende des Kalten Krieges, heißt es im Gutachten. Die Zahl der weltweit Vertriebenen sei auf mehr als 120 Millionen gestiegen und nur noch 7% der Weltbevölkerung leben aus Sicht der 4 Institute in einer freien Demokratie. Und sie sehen eine sehr bedenkliche Entwicklung, nämlich dass Gewalt und Kriege nicht mehr als letztes, sondern inzwischen als gängiges Mittel eingesetzt werden, um die eigenen Interessen durchzusetzen. Einige Regierungen führten sich inzwischen wie Warlords, also Kriegsfürsten, auf. Explizit werden im Gutachten US-Präsident Trump, Kreml-Chef Putin und auch Israels Ministerpräsident Netanyahu genannt.
1: Eine ordnende Rolle sollen ja eigentlich die Vereinten Nationen übernehmen, aber auch die stecken laut Gutachten in einer tiefen Krise.
2: Ja, die Rivalitäten zwischen den Großmächten blockierten dort Entscheidungen, sieht man ja seit Jahren im Ukraine-Krieg. Da ist Russland ein Akteur, kann durch sein Veto im Sicherheitsrat aber gleichzeitig alles an Sanktionen stoppen. Dazu kommen finanzielle Kürzungen, zum Beispiel durch die Trump-Regierung, und ein weltweites Aufrüsten. Trotzdem heißt es in dem Gutachten, es gäbe keine vernünftige Alternative zu den Vereinten Nationen. Deutschland und die EU müssten gleichzeitig ihre militärische Abhängigkeit von den USA verringern, raten die Forscher, aber auch beim Thema KI und bei wichtigen Rohstoffen. Dann könne man ein Gegenpol zur Willkür der Kriegsfürsten sein.
1: Danke, Danny. Und jetzt weitere Meldungen im Überblick. Bei einem schweren Erdbeben sind auf den Philippinen mindestens 32 Menschen ums Leben gekommen. Viele der Opfer starben bei einem Erdrutsch. Die zunächst ausgegebenen Tsunami-Warnungen wurden mittlerweile aufgehoben. Einige Küstengebiete wurden von Flutwellen von bis zu 1,40 Meter Höhe getroffen. Die IG Metall ruft tausende Stahlmitarbeiter zu Protesten auf. Auch die Spitzen der Grünen und der Linken wollen am Freitag in Berlin dabei sein. IG Metall-Vize Kerner sagt, die Politik habe in den vergangenen Monaten zwar einiges für die Stahlindustrie getan, sie dürfe jetzt aber nicht auf halbem Weg stehen bleiben. Das Urteil zum Bielefelder Terroranschlag wird bald den Bundesgerichtshof beschäftigen. Ein Verteidiger hat gegen die Entscheidung des Düsseldorfer Oberlandesgerichts Revision eingelegt. Das Gericht hatte den Syrer wegen vierfachen versuchten Mordes zu lebenslanger Haft und anschließender Sicherungsverwahrung verurteilt. Der Mann hatte vor gut einem Jahr Menschen beim Feiern vor einer Bar lebensgefährlich verletzt und dabei Allahu Akbar gerufen. Nach den massiven Verkehrsproblemen am Morgen sollen die Umwege für Autofahrer in Bonn ab sofort wieder etwas kürzer werden. Die Autobahnabfahrten Bonn-Beuel und Auerberg sind wieder freigegeben. Damit ist ein Teil der A565 jetzt wieder befahrbar, heißt es in einer Mitteilung der Autobahn GmbH. Die Bonner Nordbrücke bleibt aber gesperrt. Ob überhaupt noch mal Autos über das alte Bauwerk fahren können, ist weiter unklar. Das waren die Nachrichten mit Thorsten Adolfs.
3: Radio RST Wetter. Es ist heute ein Mix aus Sonne und Wolken mit Betonung vor allem auf Wolken. Ab dem Abend kommt dann auch Regen runter, der auch morgen anhält. Dazu heute immerhin bis zu 22 Grad, also angenehm warm. Und die haben wir auch gerade schon erreicht in Ibbenbüren, in Altenberge und auch in Mesum. Und wir schauen noch auf die Straßen. Radio RST Verkehr. Ein kleiner Stau auf der A33 Osnabrück Richtung Bielefeld. Zwischen dem Kreuz Osnabrück Süd und Haderberg 1 Kilometer Stau, da braucht ihr etwa 5 Minuten länger. Ansonsten habe ich noch 2 Blitzer. Es blitzt in Münster an der Hensenstraße in Gievenbeck. Tempo 30 da. Danke Thomas fürs Melden. Und es blitzt in Emstetten auf der Rainer Straße Höhe Kindergarten. Auch da Tempo 30. Danke Julia und Jürgen fürs Melden. Und wenn ihr noch irgendwas seht, dann macht es doch so wie die 3. Meldet Blitzer, Staus, Störungen immer gerne per Hotline, per WhatsApp direkt hier ins Studio an die 05971 920 90. Danke euch.
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3: Mit Christina Strunk. Ich wünsche euch einen wunderschönen Nachmittag.

0: 14.12 Uhr ist es, eine lange Woche nach den ganzen kurzen Feiertagswochen läuft und wir machen uns die einfach mit coolen Veranstaltungen schön.
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0: Morgen zum Beispiel gibt es auf dem Technologiecampus der FH Steinfurt richtiges Kirmes-Feeling. Die FH lädt da ab 16 Uhr zum Campusfest ein mit Zuckerwatte, Popcorn, Foodtrucks und natürlich viele Mitmachaktionen, sowas wie Hau den Lukas oder der heiße Draht gehören ja zu einer Kirmes immer dazu, ne? Besonderes Highlight ist, du kannst im Tischkicker gegen den deutschen Meister Matthias Bade antreten. Einfach vorbeikommen, der Eintritt ist frei.
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0: 20 nach 2, Radio RST ist hier mit Christina Strunk. Eben habe ich es schon gesagt. Es ist für alle aus NRW die erste lange Woche nach den ganzen Feiertagen. Und ich muss auch zugeben, jetzt ist leider bis Weihnachten kein Feiertag mehr unter der Woche. Ja, Drama. Nur noch volle 5-Tage-Wochen bei der Arbeit. Wie überstehen wir das denn bitte? Fabian und Ines, die habe ich eben auf der Straße getroffen. Die machen sich das ganz einfach.
1: Wir haben Urlaub, fahren jetzt in die Fitterwochen, weil wir am Samstag geheiratet.
0: Herzlichen Glückwunsch. Also einfach wegfahren, dann hat man noch nicht so viele lange Wochen.
2: Genau so. Haben wir uns auch gedacht.
0: Und sonst, wenn man jetzt nicht in Urlaub fahren kann, was wäre so dein Tipp?
1: Einen guten Arbeitgeber, damit man einen guten Work-Life-Balance hat.
0: Ist das bei dir der Fall?
1: Ja, das ist bei mir der Fall. 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
0: Ja, gleich noch ein bisschen Werbung gemacht, ne? Also, wir kommen durch die langen Wochen mit guten Kollegen.

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2: Es ist 14.30 Uhr, die Radio RSC Nachrichten mit Christina Strunk. Ahaus. Mittwoch oder Donnerstag rollt vermutlich der 5. Castor-Transport durch die Region. Das erwarten Anti-Atomkraft-Initiativen. Für Mittwoch rufen sie ab 6:30 zu einer Fahrraddemo vom Bahnhof Ahaus auf. Um 19 Uhr beginnen Mahnwachen in Ahaus und Jülich. Falls der Transport erst Donnerstag rollt, wollen die Initiativen auch dann mit Protesten reagieren. Welt. Nach dem Wiederaufflammen der Angriffe zwischen dem Iran und Israel gibt es Anzeichen für eine vorläufige Entspannung. Der Iran hat angekündigt, seine Angriffe auf Israel einzustellen. US-Präsident Trump hatte Israel und den Iran dazu gedrängt, die gegenseitigen Angriffe sofort zu beenden. Osnabrück. Die Stadt Osnabrück sucht Pflegeeltern für Kinder bis 6 Jahre. Heute lädt der Adoptions- und Pflegekinderdienst deshalb zu einem Informationsabend ein. Es geht um Menschen, die Kinder vorübergehend oder dauerhaft aufnehmen und auch mit den leiblichen Eltern zusammenarbeiten. 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Radio RST Wetter. Da sind heute ziemlich viele Wolken unterwegs. Hier und da kann auch mal die Sonne durchscheinen. Bis zum Abend zumindest. Dann kommt der Regen, der auch morgen anhält. Dazu heute noch recht warm bei bis zu 22 Grad. Aktuell messen wir knapp über 21 Grad in Mettingen. 22 Grad haben wir schon in Greven und auch in Neuenkirchen.
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2: 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Achtung, auf der A30 Osnabrück Richtung Rheine zwischen Laggenbeck und Ibbenbüren ist eine ungesicherte Unfallstelle auf dem Standstreifen. Und da wurde auch Ladung verloren, deswegen fahrt da vorsichtig. Ansonsten staut es sich auf der A33 Osnabrück Richtung Bielefeld zwischen dem Kreuz Osnabrück Süd und Hadderberg. 1 Kilometer Stau, 5 Minuten plus. Ein paar Minuten länger auch am besten einplanen auf der B481 Rheine Richtung Münster zwischen Emstetten und Greven, da ist es voll. Es blitzt noch in Münster an der Hensenstraße in Gievenbeck, Tempo 30 da, danke Thomas fürs Durchgeben. Und es blitzt in Emstetten auf der Rheiner Straße auf Höhe des Kindergartens, Tempo 30 da, danke Julia und Jürgen. Wenn ihr sonst noch irgendwas seht, Blitzer, Staus, Störungen, dann schickt die doch alle gerne per WhatsApp direkt hier in das Studio, dann gebe ich die weiter. Die Nummer dafür, das ist die 05971 920 90. Danke und allen eine gute Fahrt.

0: 14.41 Uhr. Wir machen mal ein kleines Quiz. Was ist klein? Wirklich sehr klein. Schwarz, krabbelt gerne und vor allem beißt das Viech uns. Zecken, ja, ganz klar. Diese kleinen Viecher, die lauern zurzeit an vielen Ecken bei uns in der Region, an Waldrändern und in Wiesen und sie können Krankheiten übertragen. Zum Glück ist hier bei uns in der Region an vielen Stellen noch kein hohes Risiko für FSME, was die Viecher übertragen. Trotzdem sind Zecken ja einfach nicht cool. Deswegen hat Janina aus Rheine noch einen wichtigen Tipp für uns.
1: Ich bin Janina aus Rheine und mein absoluter Tipp gegen Zecken ist Teebaumöl, wenn ich unterwegs bin. 1 bis 2 Tropfen auf Handgelenk und Knöchel und der Geruch sollte diese lästigen Viecher eigentlich auf Abstand halten.
0: Ja, und das haben wir auch fast alle zu Hause, oder? Und auch im Garten hat sie noch einen wichtigen Tipp für uns.
1: Mein Tipp für den Garten ist ganz viel Lavendelpflanzen, weil den Geruch mögen Zecken und anderes Ungeziefer auch absolut nicht. Es ist natürlich kein Garant dafür, dass die Zecken nicht zubeißen, aber ich finde, also meine persönliche Meinung ist, es hält sie auf jeden Fall fern.
0: Also Lavendelpflanzen und ein bisschen Teebaumöl, dann sind eure Beine und Arme hoffentlich auch zu Hause sicher vor den Zecken.

0: Radio RST ist hier mit Christina Strunk und ich freue mich ein bisschen. Ein Song, der so in meiner Jugend so richtig groß war, der ist wieder da. On the Floor von Jennifer Lopez. Der ist einfach wieder da, dank der Serie Off Campus. Und natürlich landet er deshalb auch bei uns wieder in der Playlist, ist ja klar.
1: Das Jahr 2011. Facebook ist aus dem Alltag nicht mehr wegzudenken. Im Kino zaubert sich Harry Potter ein letztes Mal über die Leinwand und in den Clubs zwischen Münster und Osnabrück gibt es einen Song, bei dem alle auf die Tanzfläche gerannt sind. Jennifer Lopez, On the Floor. J.Lo war da längst Weltstar, Sängerin, Schauspielerin, Entertainerin. Mit On The Floor gelingt ihr nochmal ein echtes Mega-Comeback. Der Song samplet den Dance-Klassiker Lambada. Dazu kommt ein Beat, der sofort nach Party, Sommer und durchtanzten Nächten klingt. Jennifer Lopez, On The Floor. 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
1: Mit Thorsten Adolfs. Guten Tag. Der Deutsche Landkreistag trifft sich heute und morgen unter anderem mit Finanzminister Klingbeil und Kanzler Merz. Wichtigstes Thema ist die Finanznot der Kommunen. Die Lage vieler Städte und Gemeinden spitzt sich auch in NRW weiter zu. Das Aktionsbündnis für die Würde unserer Städte warnt vor einer historischen Kommunalkrise und fordert mehr Unterstützung von Land und Bund. Nach Angaben des Bündnisses, zu dem insgesamt 73 Städte gehören, haben die NRW-Kommunen allein im vergangenen Jahr ein Defizit von rund 11 Milliarden Euro gemacht. Die Folgen könnten höhere Gebühren, Steuern und Einschnitte bei freiwilligen Angeboten sein. Einzelheiten aus dem Landtagsstudio von José Nasiandi.
2: Hauptgrund für die finanzielle Schieflage sind vor allem stark steigende Sozialausgaben, die Städte und Gemeinden kaum beeinflussen können. Gleichzeitig wachsen die Einnahmen deutlich langsamer als die Ausgaben. Das Bündnis spricht deshalb von einer historischen Entwicklung. Duisburgs Stadtdirektor und Kämmerer Martin Morak fordert schnelle Hilfe von Land und Bund.
3: Wenn hier nichts passiert, das heißt, wenn Bundes- und Landesregierungen sich nicht bewegen, dann wird es jahrelang echte Sparhaushalte geben.
2: Nach Einschätzung des Bündnisses werden viele Kommunen weiter an Gebühren und Steuern drehen müssen. Diskutiert werden unter anderem höhere Parkgebühren, höhere Grundsteuern oder neue Abgaben. Gleichzeitig könnten Städte freiwillige Leistungen weiter auf den Prüfstand stellen. Zum Beispiel beim Sport, in der Kultur oder in Freizeiteinrichtungen. Das Bündnis fordert deshalb unter anderem eine stärkere Beteiligung von Bund und Land an den Sozialkosten.
1: Und jetzt weitere Themen im Überblick. Die Mineralölkonzerne geben den Tankrabatt nach Berechnungen des IFO-Instituts zum großen Teil an die Autofahrer weiter. Während beim Diesel über den gesamten Mai hinweg durchschnittlich 12 Cent weitergegeben wurden, sind es bei Super E5 16 Cent und bei Super E10 15 Cent pro Liter. Das bedeutet aber auch, dass rund 1,6 Milliarden Euro der eingesetzten Steuermittel bei den Konzernen landen würden, heißt es von den Münchner Forschern. Nach Einschätzung aus Sicherheitskreisen könnten linksextremistische Täter hinter dem Brand in einem Umspannwerk in Reutlingen stecken. Es gebe Parallelen zu ähnlichen Taten in Berlin, heißt es. Ein Bekennerschreiben liegt dem Verfassungsschutz bis jetzt nicht vor. Durch das Feuer waren tausende Haushalte stundenlang ohne Strom und sind es teilweise auch immer noch. Die Polizei geht nach dem Amok-Alarm in einer Gesamtschule in Bochum zurzeit nicht von einer Gefahrenlage aus. Der Alarm war am Vormittag ausgelöst worden. Warum ist noch unklar, da laufen die Ermittlungen noch. Wie bei solchen Einsätzen üblich ist die Polizei mit starken Kräften vor Ort. Zurzeit wird die Schule geräumt. In der Türkei haben Grenzbeamte Windeln voller Bargeld sichergestellt. Das berichtet das türkische Handelsministerium. Am Flughafen von Antalya war den Beamten ein Passagier aufgefallen. Im Handgepäck hatte der Mann insgesamt 6 Windelhöschen transportiert, die mit 380.000 Euro Bargeld gefüllt waren. Grundsätzlich gibt es bei der Einreise kein Limit für Bargeld. Beträge über 10.000 Euro müssen aber angemeldet werden. Warum der Mann das Geld in den Windeln versteckt hat, ist noch unklar. Die Staatsanwaltschaft hat Ermittlungen aufgenommen. Das waren die Nachrichten mit Thorsten Adolfs.
4: Radio RST Wetter heute den ganzen Tag über trocken. Hier und da setzt sich auch sogar vielleicht mal die Sonne gegen die Wolken durch, auch wenn man das jetzt beim Blick aus dem Fenster zumindest in Rheine nicht glauben mag. Erst heute Abend kann dann Regen runterkommen und auch morgen sieht es eher nass und kühler aus. Aktuell noch angenehme 22 Grad in Altenberge, in Hörstel und auch in Lotte. Und wir schauen auch auf die Straßen. Radio RST Verkehr. Weiterhin Achtung auf der A30 Osnabrück Richtung Rheine. Zwischen Laggenbeck und Ibbenbüren läuft auf dem Standstreifen eine Unfallaufnahme und da liegen auch ein paar Hindernisse rum, deswegen fahrt vorsichtig. Stau ist auf der A33 Osnabrück Richtung Bielefeld zwischen dem Kreuz Osnabrück Süd und Borklo Kloster Ösede. 3 Kilometer Stau haben wir da, ihr braucht etwa 10 Minuten länger. 10 Minuten länger auch auf der B481 in Richtung Rheine von Münster aus kommt, zwischen Greven und Rheine-Bendlage. Es blitzt noch in Münster an der Hensenstraße in Gievenbeck, Tempo 30 da, und es blitzt in Emstetten auf der Rheiner Straße auf Höhe des Kindergartens, auch da Tempo 30. Wenn ihr sonst noch irgendwas seht, Blitzer, Staus, Störungen, dann schickt die doch immer gerne per WhatsApp hier ins Studio an die 05971 920 90.
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4: Mit Christina Strunk. An diesem trüben Tag kickt irgendwie das Montagsgefühl doch nochmal mehr. Wir pusten das jetzt einfach weg mit der richtigen Musik.

0: 15.13 Uhr, Radio RST ist hier mit Christina Strunk. Wer nach Münster fährt, fährt lieber drumherum. Und selbst Münsteraner versuchen, diesen Ort zu meiden. Der Ludgeri-Kreisel, er ist einfach super chaotisch. Jedes Mal mit Bus, mit Auto, mit Fahrrad. Ein zweispuriger Kreisverkehr mitten in der Stadt. Jetzt soll da doch endlich mal was passieren sogar. Es gibt einen Vorschlag, die Zufahrt zum Kreisel aus der Innenstadt her neu zu regeln. Autos sollen dann nur noch links fahren dürfen, Busse und Radfahrer dann nur noch auf der rechten Spur. Bis jetzt ist das an der Stelle irgendwie immer Kuddelmuddel und jeder fährt, wo es halt gerade gut passt. Die Münsteraner sind sich einig, da muss wirklich was passieren.
1: Es ist eine Gefahr für Radfahrer, zumal der Radfahrer immer der schwächere Verkehrsteilnehmer im Vergleich zum Auto ist. Und daher finde ich die Idee der Stadt gar nicht so schlecht.
2: Ja, fände ich eine sehr gute Idee. Einfach, damit man sich nicht mehr in die Autospur einfädeln muss und übersehen werden kann von großen Autos. Ja, ich denke, das würde das Verkehrsrisiko ein bisschen minimieren.
3: Finde ich gut. Da müssten die Busse halt auch auf die Fahrräder achten, weil es ja auch eine Gefahr ist.
0: Ja klar, das ist allerdings ehrlicherweise auch immer so. Dieser Vorschlag zum Ludgeri-Kreisel, der wird jetzt erstmal diskutiert. Bis da also wirklich was passiert, gilt also weiterhin, wir fahren mal lieber woanders lang, wenn es geht, ne?

0: 15.20 Uhr haben wir es. Radio RST ist hier mit Christina Strunk. Ich bin kein großer Tennisfan, ne? Aber die Meldung gestern Abend, die hat mich doch schon ein bisschen gefreut. Alexander Zverev hat endlich einen Grand Slam gewonnen, die French Open in Paris.
1: Finally, it's a happy end.
0: Ja, finally, it's a happy end. So einen Grand Slam zu gewinnen, das hat als letzter Deutscher Boris Becker geschafft. Ey, Boris Becker, ne? Das war vor 30 Jahren. Deshalb müssen wir drüber sprechen. Thorsten Ortmann, du hast es verfolgt.
2: Ja, wenn sogar Bayern-Ikone Thomas Müller so ausrastet.
3: Come on!
2: Dann kann man ahnen, was Alexander Zverev da erreicht hat. Sogar der Bundeskanzler hat sich geäußert. Merz schrieb, diese starke Leistung begeistert ein ganzes Land. Auch der Rekordsieger der French Open, Rafael Nadal, verneigte sich mit den Worten, das ist nach all der harten Arbeit und der Hartnäckigkeit absolut verdient. Du hast deinen ersten Grand Slam-Titel so lange gejagt. Und darum war Zverev selbst nach dem Match auch aus dem Häuschen.
4: Ich glaube, es ist einer der besondersten Momente für uns alle in unserem Leben. Wir haben so viele schwierige Momente gehabt, dem Grand Slams. Vor allem auf diesem Platz. Ich lag hier mit einem siebenfachen Bänderriss und gebrochenen Knochen. Und jetzt, 4 Jahre später, diesen Titel zu gewinnen, ist der größte Moment der Welt.
0: Ja, das glaube ich. Alexander Zverev hat sich seinen Lebenstraum erfüllt und als erster deutscher Tennisspieler seit Boris Becker ein Grand Slam Turnier gewonnen. Ich glaube, der feiert heute erstmal ordentlich. You're right.

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3: Es ist 15.30 Uhr, die Radio RST Nachrichten mit Christina Strunk. Kreis Steinfurt. Die Gewerkschaft NGG fordert für Gastrobeschäftigte im Kreis Steinfurt faire Dienstpläne zur Fußball-Weltmeisterschaft. Hintergrund ist, dass viele Spiele sehr spät abends anfangen und damit Überstunden wahrscheinlicher werden. Die Gewerkschaft verlangt, dass Wirte Schichten früh absprechen und Rücksicht auf Familie und Pflege nehmen. Deutschland. Vertreter der Landkreise sagen, die finanzielle Lage der Kommunen ist dramatisch. Der Hauptgeschäftsführer des Deutschen Landkreistags forderte im ZDF eine finanzielle Soforthilfe in Milliardenhöhe sowie strukturelle Verbesserungen. Heute trifft sich in Berlin die Landkreisversammlung. Und noch eine gute Nachricht für junge Familien in Münster. In Münsters Kindertagespflege sind für das neue Betreuungsjahr noch Plätze frei. Das gilt ab August für Kinder unter 3 Jahren in mehreren Stadtbezirken. Die Stadt rät Familien, sich bei der Beratungsstelle des Jugendamtes zu melden, weil sich freie Plätze laufend ändern. 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Radio RST Wetter. Hier und da haben wir noch ein bisschen Sonne, die durch die Wolken scheint. An anderen Orten eine richtig, richtig dicke Wolkendecke. Aus der kommt heute Abend dann auch wahrscheinlich Regen und auch morgen immer wieder Schauer und kühler. Jetzt ist es noch angenehm und trocken draußen bei 22 Grad in Borkhorst, in Westerkappeln und in Wettringen. Und wir schauen noch auf die Straßen. Radio RST Verkehr. Da habe ich nur einen Stau auf der A33 Osnabrück Richtung Bielefeld zwischen dem Kreuz Osnabrück Süd und Borklo Kloster Ösede. 5 Kilometer Stau, 10 bis 15 Minuten länger. Und es blitzt noch in Münster an der Hensenstraße in Gievenbeck, Tempo 30 da. Und in Emstetten auf der Rainer Straße auf Höhe des Kindergartens, Tempo 30 auch da. Wenn ihr noch irgendwas seht, Blitzer, Staus oder Störungen, dann schickt die doch immer gerne per WhatsApp hier ins Studio an die 05971 920 90. Dann gebe ich die auch sehr gerne weiter. Allen eine gute Fahrt.

0: 15.41 Uhr, Radio RST ist hier mit Christina Strunk. Die neue Woche ist gerade erst gestartet und ich merke ehrlicherweise schon, wie ich schon wieder schaue, oh, wann ist denn endlich Freitag? Denn für mich sind die Freitage spätestens seit Mai ein richtiges Highlight. Jeden Freitag sind der Kollege Jonas Nitsch und ich nachmittags draußen unterwegs, bei euch vor der Haustür. Wir entdecken die 24 Orte bei uns im Kreis mal aus eurer Perspektive und vor allem treffen wir euch. Das macht richtig Spaß. Jonas war Freitag in Tecklenburg unterwegs.
1: Ich bin gerade beim Abenteuergolf in Tecklenburg angekommen. Und ich spiele nicht alleine. Du hast ja gesagt, ich soll mir einen Gegner suchen. Mhm. Und trotz des Regenwetters ist Sascha hier. Hi Sascha.
2: Hallo, grüßt euch.
1: Sascha kommt eigentlich aus Warendorf, ist für einen Kurzurlaub hier. Und jetzt beim Ziegenhof Wurzeln und Hörner mit Carolina. Hi Carolina.
3: Hi.
1: Carolina, wir stehen mitten in eurem Hofladen und nicht nur Hofladen. Man steht quasi auch mittendrin im Stall direkt. Im Hintergrund wird richtig geackert. Wir sind bei Paulas Kostbar in Tecklenburg und Paula hat gerade eine frische Portion Pommes aus der Fritteuse geholt. Paula, darf ich dich mal ganz kurz stören, während du das Salz auf die Pommes machst?
3: Ja, hallo.
1: Du lernst ganz viele Tecklenburgerinnen und Tecklenburger natürlich auch kennen, die hier jedes Mal zu dir kommen. Tecklenburger in drei Worten, was macht die aus?
3: Tecklenburger. Ja, die sind speziell, eigenartig, aber wenn man mit denen gut klarkommt, was ich auch tue und ich bin auch sehr, sehr gerne eine Wahl-Tecklenburgerin, fühlt man sich einfach rundum wohl.
0: Ja, schön. Und wen treffen wir diese Woche? Wir sind in Neunkirchen unterwegs und vielleicht wollt ihr uns ja auch mal euer Zuhause zeigen. Meldet euch doch gerne mal, wenn wir bei euch vorbeischauen wollen. Bei 24 Orte, ein Kreis.

richtig überzeugt. Hat anscheinend nur Nick Woltemade, also der Spieler da mit seiner blonden Wuschelmähne. Der hat angeblich einen sehr gelungenen Schnitt. Der neue deutsche Look soll das sogar sein. Ich würde jetzt sagen, ja, steht ihm, aber mir ist das ehrlicherweise auch egal, was da auf dem Kopf abgeht. Hauptsache die Tore fallen, ne?

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1: Mit Ralf Bosse. Den letzten freien Abend vor der WM nutzte ein Großteil der deutschen Fußballnationalmannschaft nach einem gemeinsamen Abendessen im Hotel für eine Party bis in den frühen Morgen. Rund 15 Spieler zog es in den Noble Club Tao im Stadtzentrum von Chicago. Dort war ein separater VIP-Bereich reserviert. Besonders früh vor Ort Nick Woltemade, der die Lage zuerst checkte. Später sorgte Star DJ Snake ab 1:30 Uhr für Partystimmung.
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2: Mit Thorsten Adolfs. Guten Tag. Für viele ist der Tankstellenbesuch ein finanziell schmerzhaftes Erlebnis. Ohne den Tankrabatt wäre das Loch in unserem Portemonnaie aber noch deutlich größer. Zu dieser Einschätzung kommt eine neue Untersuchung des wirtschaftsnahen IFO-Instituts. Die Mineralölkonzerne geben demnach einen Großteil des Tankrabatts an uns Autofahrer weiter. Jannik Birke aus dem News-Team. Trotzdem profitieren auch die Konzerne von der Maßnahme.
3: Und das nicht zu knapp. Insgesamt sind rund 1,6 Milliarden Euro bei den Mineralölkonzernen hängen geblieben. Die Bundesregierung hat ja vorübergehend die Steuern auf Benzin und Diesel um knapp 17 Cent pro Liter gesenkt. Vor allem Dieselfahrer haben den Rabatt aber nicht komplett weitergereicht bekommen. Die Forscher haben ausgerechnet, dass von den 17 Cent nur 12 bei den Dieselkunden angekommen sind. Besser sah die Bilanz bei E10 und Super aus.
2: Der Tankrabatt gilt ja noch bis Ende des Monats. Von einer Verlängerung halten die Forscher aber nichts. Wie kommt das Institut zu dieser Einschätzung?
3: Kurz gesagt, der Tankrabatt ist unfair. Vor allem Vielfahrer profitieren von der aktuellen Regelung. Und das sind nicht unbedingt diejenigen, die besonders unter den hohen Preisen leiden. Das IFO-Institut fordert deshalb statt des Tankrabatts Maßnahmen, die gezielter wirken, wie eine Reform der Einkommensteuer. Außerdem hat der Tankrabatt eine weitere Nebenwirkung. Die niedrigeren Spritpreise sorgen dafür, dass viele Autofahrer nicht genug Sprit sparen. Wegen der Blockade in der Straße von Hormuz ist Öl in vielen Teilen der Welt ja tatsächlich knapp geworden.
2: Danke, Jannik. Und jetzt weitere Meldungen in der Zusammenfassung. Die EU überweist der Ukraine weitere knapp 2,8 Milliarden Euro. Das Geld soll aber nicht in Waffen investiert werden. Nach ukrainischen Angaben sollen damit wichtige Staatsausgaben finanziert werden im sozialen und humanitären Bereich. Seit Beginn der russischen Invasion 2022 haben die EU und ihre Mitgliedsländer nach Angaben aus Brüssel Hilfen im Umfang von knapp 205 Milliarden Euro zugesagt. Nach Angaben des Digitalverbandes Bitkom wird der Mobilfunkausbau von der Bürokratie ausgebremst. Es dauere im Schnitt 16 Monate, bis ein Standort für einen Mobilfunkmast gefunden sei. Dazu kämen rund 10 Monate für Genehmigungsverfahren. In der Summe würden von der Planung bis zum Bau mehr als 3 Jahre vergehen, heißt es. Die Bundesregierung hält wenig von der Forderung, in diesem Jahr die Sommerpause zu streichen. Genau das hatte der Verband der Familienunternehmer gefordert, damit über wichtige Reformprojekte beraten und sie auch verabschiedet werden können. Regierungssprecher Cornelius sagte, der Bundestag gehe im Sommer nicht 2 Monate an den Strand und lege die Füße hoch, sondern die Abgeordneten würden weiterarbeiten. Nach der überraschenden Sperrung der Bonner Nordbrücke könnte der Nahverkehr dort bald kostenlos werden. Das hat Oberbürgermeister Deus angekündigt. Die Stadt will damit möglichst viele Leute dazu bewegen, auf Busse und Bahnen umzusteigen. Der Stadtrat berät an diesem Donnerstag darüber. Wenn der Plan durchgeht, gilt das Angebot voraussichtlich bis Ende Juni. Wichtig für alle mit Abo, das schon gezahlte Geld wird in diesem Fall nicht zurückerstattet. Die Komplettsperrung der Nordbrücke sorgt in der Region für große Probleme. Sie ist eine der wichtigsten Verbindungen. Das waren die Nachrichten mit Thorsten Adolfs.
4: Radio RST Wetter, das ist mehr bewölkt als sonnig. Vielleicht guckt hier und da trotzdem nochmal die Sonne heute Abend durch. Später in der Nacht bzw. schon am Abend könnte es dann Regen geben und morgen auch halten die Schauer leider immer wieder an. Bis dahin bleibt es jetzt erstmal bewölkt und trocken bei 22 Grad in Lotte, Methelen und auch in Greven. Und wir schauen noch auf die Straßen. Radio RST Verkehr, da ist nicht so viel los, nur auf der A33 Osnabrück Richtung Bielefeld zwischen dem Kreuz Osnabrück Süd und Hadderberg einen Stau von 1 Kilometer. Da braucht ihr 10 Minuten länger. Und auf der B481 dauert es auch ein bisschen länger zwischen Rheine und Greven, da in der Baustelle natürlich. Wenn ihr noch irgendwas seht, Blitzer, Staus oder Störungen, dann schickt die doch gerne per WhatsApp direkt hier ins Studio an die 05971 920 90.
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4: mit Christina Strunk. Es ist wieder Zeckensaison. Die Tierchen sind draußen fleißig unterwegs. Judith aus Mesum, die hatte schon länger keinen Biss mehr. Sie erinnert sich aber noch sehr gut.
5: Also ich hatte dann erstmal direkt natürlich Panik. Ich finde die Tiere total eklig. Hab die dann tatsächlich einfach gezogen und hab dann mit einem Edding so einen Kreis drum gezogen und hab das dann beobachtet.
4: Ja, alles genau richtig gemacht. Sie hat als Jägerin aber noch mehr Tipps für uns. Hören wir gleich hier bei Radio RST.

0: Radio RST ist hier am Montagnachmittag. Jetzt so bei dem schwülen Wetter dann nochmal so ein Spaziergang durch den Wald. Ach, das ist doch schön, oder? Nur hier und da lauern ja leider auch immer wieder Viecher auf uns im Wald. Die Zecken, so richtig fies, weil die tun nicht nur weh. Im Zweifel können die auch Krankheiten übertragen. Eine Expertin dafür, wie man die Dinger von sich fernhält, ist Judith aus Mesum. Sie ist Jägerin und regelmäßig im Wald unterwegs.
1: Ich war vor ein paar Jahren in der Apotheke und habe mir Ledum C30 geholt. Ich war irgendwann auf Facebook unterwegs und habe dann in irgendeiner Gruppe gelesen, dass das wohl helfen soll. Habe das dann genommen, hatte dann das Jahr auch keine Zecken, habe dann darauf das Jahr das nicht genommen. Hatte direkt zwei und jetzt nehme ich es nur noch und habe seit genau 6 Jahren keine Zecken mehr, obwohl ich wirklich fast jeden Tag mit dem Hund im Wald bin, genau durch die Jagd sowieso. Der Hund ist immer voll und ich habe keine.
0: Richtig gut. Also das Zeug scheint wirklich zu helfen. Was hilft denn sonst noch auch beim Hund?
1: Wir haben im Auto immer so eine Fusselrolle von Ikea oder so, diese Klebeteile. Und dann gehen wir einmal über den Hund und da haben wir auch tatsächlich schon mal ein paar Zecken dann kleben gehabt. Das hilft auch ganz gut. Und ja, einfach lange Kleidung an. Lange Kleidung, die eng anliegt, aber auch jetzt nicht zu warm ist im Sommer. Auch wenn es geht, helle Kleidung, weil dann kann man sie halt auch laufen sehen und ja abmachen, bevor die zubeißen.
0: Ja, das ist ja eh das Beste. Was eine Apothekerin noch in Sachen Urlaub in FSME-Risikogebieten empfiehlt, also in Risikogebieten für diese Krankheiten, die Zecken übertragen können, sprechen wir in einer Stunde drüber hier bei Radio RST.

0: 16.20 Uhr, Radio RST läuft gleich mit Olivia Rodrigo, denn die hat was Neues am Start. Kollege Dominik Starke stellt es euch vor.
1: Es gibt ja diese Songs, die nicht erst langsam anklopfen, sondern direkt mit voller Wucht reingehen. Olivia Rodrigo kann genau das. Mit Drop Dead liefert sie einen Track, der rotzig, direkt und voller Emotionen ist. Irgendwo zwischen Wut, Herzschmerz und diesem einen Gedanken, den man eigentlich nicht so laut sagen würde. Olivia Rodrigo zeigt, warum sie zu den spannendsten Popstars ihrer Generation gehört. Ehrliche Zeilen, viel Drama und ein Sound, der gleichzeitig verletzlich und explosiv klingt. Drop Dead ist kein Song zum Nebenbeihören, es ist ein Song, der trifft. Olivia Rodrigo, Drop Dead.

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0: Es ist 16.30 Uhr, Radio RST, die Nachrichten mit Christian Jünemann. Guten Tag. Die Caritas im Bistum Münster hält die Pflegereform für deutlich zu schwach. Sie lobt einzelne Ansätze und warnt gleichzeitig vor einer Reform ohne echte Wirkung. Michael Pegel aus der Radio RST Nachrichtenredaktion, warum fällt die Kritik so scharf aus?
1: Weil die Caritas vor allem bei der Bezahlung in der Pflege eine gefährliche Lücke sieht. Nach ihren Angaben will der Gesetzentwurf die sichere Finanzierung tariflicher Löhne aufweichen. Genau das treffe Einrichtungen, die nach Tarif zahlen. Die Folge könnte mehr Druck auf Träger, Beschäftigte und Pflegebedürftige sein. Aus Sicht der Caritas würde der Entwurf damit kein Grundproblem lösen, sondern neue Unsicherheit schaffen.
0: Danke, Michael. Die Caritas erkennt an, dass die Pflegeversicherung wegen ihres Milliardendefizits schnell stabilisiert werden muss. Positiv bewertet sie Pläne zu Prävention, Digitalisierung, neue Versorgungsformen und weniger Bürokratie. Insgesamt gehe der Entwurf jedoch zu vorsichtig vor und verschiebe Lasten auf Einrichtungen, Angehörige und Betroffene. Die Caritas fordert deshalb tiefere Strukturreformen und mehr Einfluss der Praxis bei der weiteren Ausarbeitung des Gesetzes. Einzelheiten zum Thema auf radio-rst.de. Und jetzt weitere Nachrichten im Überblick. Die deutsche Stahlindustrie steht schwer unter Druck. Nun will sie Druck auf die Bundesregierung machen mit einer Kundgebung in Berlin. Die IG Metall hat dazu aufgerufen und erwartet tausende Teilnehmer. Die Stadt Osnabrück sucht Pflegeeltern für Kinder bis 6 Jahren. Heute lädt der Adoptions- und Pflegekinderdienst zu einem Informationsabend ein. Es geht um Menschen, die Kinder vorübergehend oder dauerhaft aufnehmen und auch mit den leiblichen Eltern zusammenarbeiten. Für 2 kostenlose Vorträge zur Solarenergie im Juni kann man sich noch beim Kreis Steinfurt bewerben. Am 10. Juni geht es um die Kombination von Solarstrom und Dachbegrünung. 2 Wochen später steht dann im Mittelpunkt, wie Photovoltaik, Wallbox und E-Auto zusammenpassen und was bidirektionales Laden bringt. Anmelden geht online über energieland2050.de. Zum Schluss noch eine gute Nachricht aus der Region. In Münsters Kindertagespflege sind für das neue Betreuungsjahr noch Plätze frei. Das gilt ab August für Kinder unter 3 Jahren in mehreren Stadtbezirken. Die Anmeldung läuft über den Kindertagespflegenavigator im Internet.
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3: Radio RST Wetter, das riecht wirklich die ganze Zeit schon nach Regen. Ich kann euch Entwarnung geben. So schnell kommt er noch nicht runter. Erst heute am späten Abend und dafür morgen dann immer wieder. Heute ist es noch trocken und angenehm warm, bei jetzt sogar 23 Grad in Gimte. 22 Grad messen wir gerade in Emstetten und 21 in Mettingen. Radio RST Verkehr, da ist nicht viel los, nur ein Stau auf der A33 Osnabrück Richtung Bielefeld. Zwischen dem Kreuz Osnabrück Süd und Haderberg 1 Kilometer Stau, ihr braucht etwa 10 Minuten länger. Wenn ihr sonst noch irgendwas seht, Blitzer, Staus oder Störungen, dann schickt die doch gerne per WhatsApp hier ins Studio, dann kann ich die weitergeben. Die Nummer dafür, die 05971 920 90. Danke euch und allen eine gute Fahrt.

0: 16.41 Uhr. Radio RST ist hier mit Christina Strunk hier im Münsterland. Ich glaube, da ist der Ludgeri-Kreisel der bekannteste und meist gehasste Ort, zumindest bei allen Verkehrsteilnehmern. Es ist so ein Chaos jedes Mal, wenn man da mit dem Fahrrad oder auch mit dem Auto unterwegs ist. Und jetzt wird doch tatsächlich mal überlegt, ob man da nicht mal was dran machen könnte. Eine Sensation, habe ich zumindest das Gefühl, so als Münsteranerin. Radio RST-Kollege Christian Jünemann aus den Nachrichten, wird das da jetzt endlich mal sicherer?
1: Naja, ganz so schnell vielleicht nicht. Ach, es gibt jetzt immerhin schon mal einen Vorschlag von der Unfallkommission der Stadt. Da geht es um die Einfahrt in den Kreisel aus der Innenstadt heraus. Die soll sortierter werden. Mhm. Laut diesem Vorschlag könnte es so sein, dass man in Zukunft mit dem Auto nur noch auf der linken Spur in den Kreisel einfährt und mit dem Fahrrad und dem Bus nur noch auf der rechten Spur. Aktuell dürfen Autos auf beiden Seiten in den Kreisel rein und irgendwie sollen Radfahrer mit auf der rechten Spur fahren.
0: Ja, das funktioniert aus meiner Erfahrung eher nicht ganz so gut.
1: Genau. Nur man muss auch sagen, der Vorschlag muss jetzt erstmal beraten werden und die anderen Einfahrten in den Kreisel sind aktuell noch nicht so groß diskutiert.
0: Ja, die finde ich persönlich aber auch ein bisschen angenehmer, ne? Wäre ja immerhin was, wenn wenigstens eine Strecke mal sicherer wird.

0: 16.47 Uhr, jetzt 48, Radio RST ist hier. Seit ich denken kann, gibt es die Toten Hosen. Jetzt ist diese Ära bald vorbei. Das letzte reguläre Album Trink aus, wir müssen gehen, ist bereit. Und Campino hat bei uns vorbeigeschaut und uns erzählt, wie das war. Dieser Moment, als das Album dann wirklich, wirklich einfach fertig war.
1: Ich war dermaßen sentimental am Schluss. Mir hat das gar nicht gut getan. Das war dann schon irgendwo, ja, war irgendwie ein trauriger Moment, aber sehr intensiv, und ich werde den auch nie vergessen. Irgendwann muss ja die letzte Scheibe kommen, und mit dem Gefühl, dass das richtig ist, stehen wir, glaube ich, auch ganz gut da, und das hat der Scheibe auch geholfen. Das bedeutet ja auch, dass man nach vorne hin nochmal Kapazitäten hat, Dinge vielleicht umzusetzen, die vorher keinen Platz hatten. Also ich finde, da kann man auch immer das Positive dran sehen.
0: Ja, ein Song auf dem neuen Album ist Nur nach vorn. Vielleicht ist da ja auch ein bisschen positiver Optimismus mit dabei.
1: Es ist vielleicht schon eine Botschaft an uns selber, dieses muss in Bewegung bleiben, ja, kommt sonst aus dem Gleichgewicht. Dass man nicht zu viel nachdenken sollte, wenn die Tour zu Ende ist, sondern einfach machen. Ja, nimm dir was Neues vor und lass das Denken über die Zukunft mal sein.
0: Ja, und wisst ihr was? In den Song, da hören wir jetzt einfach mal rein. Ich lass Campino das einfach selber mal ansagen.
1: Liebe Hörerinnen, liebe Hörer, hier ist der Campino von den Toten Hosen. Hier ist unsere neue Single Nur nach vorn. Habt viel Spaß.

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1: Mit Thorsten Adolfs. Guten Tag. Gefühlt jagt seit Jahren eine Krise die nächste. Und das schlägt offenbar immer mehr Menschen in Deutschland auf den Magen. Nur 14% von uns schauen zurzeit zuversichtlich nach vorne. Das zeigt eine neue Umfrage des Ipsos-Instituts. Es ist der schlechteste Wert seit 15 Jahren. Danny Hopp aus dem News-Team. Die größte Sorge bereitet den Menschen die hohe Inflation.
2: Ja, wir alle merken ja schon länger, dass unser Alltag immer teurer wird. Sprit und Energie, Lebensmittel oder Dienstleistungen. Und das macht immer mehr Menschen zu schaffen. Mehr als jeder dritte Befragte sagt, dass die steigenden Preise eine ihrer größten Sorgen seien. Danach wurden Armut und soziale Ungleichheit genannt. Das heißt, es sind wirklich typische Alltagssorgen, die eine immer größere Rolle bei den Leuten spielen. Und die sich eben bei vielen immer stärker auch bemerkbar machen. Und das schlägt sich auch mit Blick auf die Politik nieder. 86% der Befragten sagen, dass sich das Land momentan auf dem falschen Kurs befindet. Nur jeder Fünfte hält die wirtschaftliche Lage gerade für gut. Also da herrscht gerade wirklich eine große Unzufriedenheit.
1: Wie sieht es mit den Themen aus, die ja früher oft genannt wurden, also Gewalt und Kriminalität?
2: Ja, beschäftigt auch noch immer viele Menschen, aber eben nicht mehr so stark wie die sozialen Probleme im Land. Gewalt und Kriminalität, Einwanderung und militärische Konflikte, das sind Dinge, die rund jeden Vierten laut Ipsos-Umfrage stark beschäftigen. Dazu ist aber noch ein anderes Thema gekommen, das fast genauso viele Menschen beschäftigt, nämlich die Gesundheit. Dürfte auch mit der Debatte über die geplante Gesundheitsreform zusammenhängen, die uns ja seit Wochen beschäftigt. Da befürchten ja viele zusätzliche Belastungen und eine schlechtere Versorgung. Also es gibt eine ganze Reihe von Sorgen und deshalb sind die Menschen in Deutschland gerade so pessimistisch, was die Zukunft angeht.
1: Danke, Danny. Und jetzt weitere Themen, kurz und kompakt. Nach dem Iran will auch Israel seine Angriffe stoppen. Damit komme man dem Wunsch von US-Präsident Trump nach, sagte ein ranghoher israelischer Regierungsvertreter. Die Märkte reagieren auf die neue Eskalation mit höheren Preisen. Das Barrel Rohöl kostet mittlerweile wieder fast 100 US-Dollar. Die Linken warnen zwei Tage vor dem Treffen von Koalition, Wirtschaft und Gewerkschaften vor Sozialkürzungen im großen Stil. Parteichef Van Aken sagte, es gehe um nicht weniger als den, Zitat, größten Sozialraub in der Geschichte dieses Landes. Die Koalition will bis zur Sommerpause Reformpakete zu zentralen Themen wie Rente und Steuern auf den Weg bringen. Im vergangenen Jahr sind so viele Frauen am Hilfetelefon des Bundesfamilienministeriums beraten worden wie noch nie. Im Schnitt waren es 190 Beratungen pro Tag. In fast der Hälfte der Fälle ging es um häusliche Gewalt. Dahinter folgen Fälle sexualisierter Gewalt und Anfragen zu psychischer und physischer Gewalt. Der Besuch des Kölner Doms soll ab Juli 12 Euro Eintritt pro Person kosten. Viele Menschen versuchen allerdings, die Gebühr offenbar zu umgehen. Seit der Ankündigung hat der Zentraldombauverein in nur einer Woche 1200 Mitgliedsanträge erhalten. Normalerweise seien es etwa 20, berichtet das Domradio. Der Dombauverein kümmert sich um den Erhalt des Bauwerks. Vereinsmitglieder dürfen den Dom auch in Zukunft kostenfrei besuchen. Die Kosten für eine Mitgliedschaft liegen bei mindestens 20 Euro pro Jahr. Soweit die Meldungen mit Thorsten Adolfs.
3: Radio RST Wetter, das bleibt den Abend über noch bewölkt und später am Abend kommt dann auch nochmal Regen runter. Dann ist diese Schwüle immerhin jetzt auch vorbei. Morgen auch eher regnerisch und kühler. Jetzt gerade haben wir noch 22 Grad in Lahr, in Tecklenburg und auch in Neunkirchen. Und wir schauen auch auf die Straßen. Radio RST Verkehr, da ist nicht allzu viel los. Ein bisschen Stau auf der A33 Osnabrück Richtung Bielefeld zwischen dem Kreuz Osnabrück Süd und Harderberg. 1 Kilometer Stau sind da und ihr braucht etwa 10 Minuten. Länger. Ansonsten sieht es tatsächlich gut aus, wenn ihr noch irgendwas seht. Blitzer, Staus oder Störungen, dann schickt das doch gerne per WhatsApp hier ins Studio an die 05971920 90. Danke euch.
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3: Mit Christina Strunk und ich gucke so langsam schon in Richtung Sommerurlaub. Und jetzt habe ich gemerkt, shit, das ist ein Risikogebiet für FSME, was Zecken übertragen, wo ich hinfahre. Wenn es euch auch so geht, wir checken gleich mal, was wir da machen können mit einer Apothekerin hier aus Rheine.

0: 17.13 Uhr Radio RST ist hier mit Christina Strunk. Der Sommerurlaub steht bald an, aber habt ihr davor nochmal euren Impfpass gecheckt? Ja, auch wegen möglicher Zecken. Die könnten Krankheiten übertragen, wie zum Beispiel FSME. Und in immer mehr Urlaubsregionen ist das Risiko dafür hoch. In Skandinavien zum Beispiel, in Österreich. In Österreich auch. Christiane, die ist Apothekerin in Rheine und sie rät allen, die in solche Orte in den Urlaub fahren.
1: Dann würde ich mich auf jeden Fall impfen lassen gegen FSME. Dann würde ich halt zum Arzt gehen, am besten den Impfausweis mitbringen und gucken, ob man vielleicht nicht schon mal eine Impfung bekommen hat. Weil bei der Impfung ist es halt wirklich so, dass halt auch jede Impfung zählt und man braucht eventuell auch nur eine Auffrischimpfung, dass man halt wieder einen Schutz hat.
0: Ja, ich habe meinen Impfpass heute gecheckt und gesehen, upsi, ich habe nur 2 von 3 Impfungen bekommen, bevor ich mal in Polen war. Nur die vollständige Grundimmunisierung, die habe ich gar nicht. Geht vermutlich nicht nur mir so, hat mir mein Googlen verraten. Christiane sagt, das ist jetzt allerdings auch kein großes Drama.
1: Also man kann jederzeit auffrischen. Also eine Impfung, die man einmal bekommen hat, die wird quasi nicht vergessen. Also man hat auch nach 2 Impfungen hat man schon 87-prozentigen Schutz. Wie gesagt, man muss jetzt nicht nochmal bei Null anfangen, sondern man muss einfach nur auffrischen. Das ist halt wichtig.
0: Ja, also vielleicht vor dem Urlaub nochmal den Impfpass checken und sonst helfen ja auch einfache Dinge wie lange Hose tragen, Anti-Zeckenspray benutzen und vor allem immer absuchen, ob da nicht doch irgendwo ein Tierchen festsitzt.

0: Drei Tage noch, dann startet die Fußball-WM. Die Nationalmannschaft, die ist schon bereit, nur in Sachen Frisuren. Da haben sie wohl noch Nachholbedarf.
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0: Ja, das sagt zumindest ein Star-Friseur aus Berlin. Immerhin, Nick Woltemade mit seiner blonden Mähne, der macht es wohl richtig, die wurde für schick befunden. Der attraktivste ist er wohl trotzdem nicht. Ralf Bosser aus unserem WM-Studio weiß, wer da das Rennen macht.
2: The winner is Joshua Kimmich. 17% von rund 1000 befragten Deutschen haben ihn auf Platz 1 gewählt, vor Kai Havertz. Auf den weiteren Plätzen folgen Jamal Musiala, David Raum und Alexander Nübel. Von Uedraogo ist da nichts zu sehen. Eins ist aber auch klar, nicht die Mannschaft mit den schönsten Spielern wird Weltmeister, sondern die erfolgreichste mit den meisten Toren und Siegen.
0: Ja, so nämlich, ne?
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6: Es ist 17.30 Uhr.
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6: Mit Christian Jünemann. Schönen guten Abend. Zur Fußball-WM fordert die Gewerkschaft Nahrung, Genuss, Gaststätten im Kreis Steinfurt faire Schichten für Gastrobeschäftigte. Wenn Kneipen voll sind, dürfen Service und Küche nicht am Limit laufen. Michael Pegel aus der Radio RSD Nachrichtenredaktion. Worauf pocht die Gewerkschaft?
7: Die NGG sagt, die Wirte sollen WM-Dienste früh planen und auf die Leute Rücksicht nehmen. Also zum Beispiel auf die Servicekraft mit Kindern oder den Koch, der zu Hause Angehörige pflegt. Gerade wenn in Biergärten und Restaurants bei Spielen Hochbetrieb herrscht, brauche es genug Personal. Sonst drohen lange Schichten, Überstunden und extra Stress genau dann, wenn für die Gäste eigentlich Feierabendstimmung aufkommen soll.
6: Danke, Michael. Im Kreis Steinfurt arbeiten nach NGG-Angaben rund 7.680 Menschen in der Gastronomie. Für sie fordert die Gewerkschaft in der nächsten Tarifrunde 6% mehr Geld. Die NGG argumentiert, die Branche profitiere längst von der niedrigeren Mehrwertsteuer. Bei vielen Beschäftigten sei davon auf dem Lohnzettel noch nichts zu sehen. Die ganze Geschichte gibt es auf radio-rst.de. Und jetzt weitere Nachrichten im Überblick. Irans Streitkräfte haben ihre Angriffe auf Israel für beendet erklärt. Die Islamische Republik habe zur Unterstützung des Libanons Israel eine schmerzhafte Antwort erteilt. Vor diesem Hintergrund wird die Einstellung der Operationen der Streitkräfte bekannt gegeben, hieß es in einer vom staatlichen Rundfunk verbreiteten Erklärung der Militärführung. In Rheine wird seit Samstagabend ein 12-jähriges Mädchen vermisst. Die Polizei beschreibt die Vermisste als schlank, etwa 1,65 groß, mit schwarzem Haar und braunen Augen. Als sie aus dem Haus ging, trug sie ein schwarzes Oberteil und einen langen schwarzen Rock, weder Schuhe noch Jacke. Ein Link zu einem Bild ist auf radio-rst.de. Anti-Atom-Initiativen erwarten übermorgen oder Donnerstag den 5. Castor-Transport von Jülich nach Ahaus. Über Pfingsten riss der bisherige 2-Wochen-Takt, weil die Polizei stark in Hamm gebunden war. Deshalb rechnen die Gruppen jetzt am 10. oder 11. Juni mit der nächsten Fahrt und bereiten Proteste vor. Zum Schluss noch eine gute Nachricht aus der Region. In Münsters Kindertagespflege sind für das neue Betreuungsjahr noch Plätze frei. Das gilt ab August für Kinder unter 3 Jahren in mehreren Stadtbezirken. Die Stadt rät Familien, sich bei der Beratungsstelle des Jugendamts zu melden, weil sich freie Plätze laufend ändern.
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8: Radio RSC Wetter, das ist grau bis weiß da oben am Himmel, eine dichte Wolkendecke. Nur wer Glück hat, sieht vielleicht ja sogar doch nochmal die Sonne, bevor dann am späten Abend der Regen runterkommt. Aktuell haben wir dabei noch 22 Grad in Saarbeck, in Horstmar und auch in Ibbenbüren. Morgen wird es dann ein bisschen kälter bei höchstens 17 Grad und leider auch immer wieder Regen. Wir schauen noch auf die Straßen. Radio RSC Verkehr, da ist wirklich fast gar nichts los. Nur ein Stau auf der A33 Osnabrück Richtung Bielefeld, zwischen dem Kreuz Osnabrück Süd und Hadderberg immer noch 1 Kilometer Stau. Ihr braucht 5 bis 10 Minuten länger. Wenn ihr sonst noch irgendwas seht, Blitzer, Staus oder Störungen, dann schickt die doch immer gerne per WhatsApp hier ins Studio an die 05971 920 90. Danke euch!

0: 17.43 Uhr, Radio RST ist hier. Ich habe eine gute und eine schlechte Nachricht für euch. Die gute natürlich zuerst. Der erste Arbeitstag dieser Woche, der ist jetzt schon fast geschafft. Die schlechte, die Zeit der Feiertage unter der Woche, die ist jetzt auch durch. Bis Weihnachten liegen weder in Niedersachsen noch in NRW irgendwelche Feiertage unter der Woche. Es gibt nur noch volle 5 Tage Arbeitswochen. Wie kommen wir da jetzt bitte durch?
1: Mit guter Laune?
0: Wie bekommen wir die denn?
1: Müssen wir uns selber machen. Leben genießen, die kleinen Dinge, die man toll findet, feiern.
0: Was sind denn für dich die kleinen Dinge, woran du dich freust?
1: Ach Gott, meine Hobbys, die Sonne. Ja, sowas halt.
0: Nach den ganzen Feiertagswochen jetzt wieder lange Wochen bis Weihnachten. Wie halten wir das aus?
2: Na, ich habe den ersten Urlaubstag heute.
0: Also einfach Urlaub nehmen und dann hat man auch weniger lange Wochen.
2: Ja, ja, genau so läuft.
0: Gibt es denn sonst irgendwie Tipps, wie man sich das bei der Arbeit auch schön machen kann oder unter der Woche?
2: Ja, nicht den Mut verlieren.
3: Ganz viel Zeit draußen verbringen, so viel Zeit wie möglich mit Freunden und Familie und ja, jeden Tag so nehmen, wie er kommt.

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1: Mit Thorsten Adolfs. Guten Abend. Die Lage im Nahen Osten bleibt weiter unübersichtlich und angespannt. Nach der neuen Eskalation zum Wochenstart zwischen dem Iran und Israel schweigen die Waffen dort erst einmal wieder. Yannick Böker aus dem News-Team. Trotzdem haben die gegenseitigen Angriffe wieder Opfer gefordert.
2: Ja, mindestens 15 Menschen sind im Iran bei den Luftangriffen verletzt worden. Kurze Zusammenfassung. In der Nacht hatte der Iran nach über 2 Monaten Pause wieder Raketen in Richtung Israel abgefeuert und das mit den Angriffen Israels im Libanon begründet. Hier greift die Armee trotz einer vereinbarten Waffenruhe weiter Ziele im Süden des Landes an. Israel antwortete auf die Attacke mit eigenen Luftschlägen und das, obwohl US-Präsident Trump öffentlich das Land aufgefordert hatte, nicht auf die Raketenangriffe zu reagieren.
1: Jetzt ist Donald Trump die letzten Monate ja nicht gerade damit aufgefallen, auf Gewalt verzichten zu wollen. Warum reagiert er jetzt so anders?
2: Trump selber sagt, es laufen Verhandlungen für eine Friedenslösung und die sollen nicht gefährdet werden. Kritiker stellen allerdings in Frage, ob es zwischen Washington und Teheran überhaupt bedeutende Fortschritte in den Verhandlungen gegeben hat. Die Angriffe heute hatten auf jeden Fall ganz konkrete Folgen für die Wirtschaft. Der Ölpreis sprang zum Start in die neue Woche zeitweise über die 100-Dollar-Marke. Gleichzeitig fielen die Kurse an den Börsen.
1: Danke, Yannick. Und jetzt weitere Nachrichten im Überblick. Das gemeinsame Kampfjet-Projekt von Deutschland und Frankreich ist gescheitert. Aus Regierungskreisen heißt es, dass Kanzler Merz keine Zukunft darin sehe. Er habe Präsident Macron deshalb nahegelegt, den Bau nicht weiter zu verfolgen. Es heißt, die beiden Firmen, die das Projekt umsetzen sollten, das sind Dassault und Airbus, hätten nicht zusammengefunden. Der Alarm an einer Gesamtschule in Bochum hat sich als Fehlalarm herausgestellt. Die Polizei hatte den Gebäudekomplex stundenlang durchsucht, sie konnte aber nichts Verdächtiges finden. Wie bei einem solchen Alarm üblich, war die Schule vorsorglich geräumt worden. Schüler und Lehrer wurden geordnet aus dem Gebäude geführt. Jetzt muss ermittelt werden, wie es zu der Alarmauslösung kommen konnte. Der Opel-Mutterkonzern Stellantis will die künftigen Modelle des Opel Astra im Stammwerk in Rüsselsheim entwerfen, entwickeln und bauen lassen. Bis 2030 sind 4 neue Modelle geplant. Stellantis will dafür mehr als 1 Milliarde Euro investieren. Hessens Wirtschaftsminister Mansouri sagte, nach vielen Hiobsbotschaften sei das für die Beschäftigten ein dringend benötigter Lichtblick. Die finanzielle Lage vieler Kommunen in NRW spitzt sich zu. Im vergangenen Jahr mussten sie laut Statistischem Bundesamt ein Defizit von rund 11 Milliarden Euro verkraften. Das lag vor allem an den hohen Sozialausgaben. Gleichzeitig seien die Einsparmöglichkeiten aufgezehrt, heißt es vom Aktionsbündnis für die Würde unserer Städte, in dem sich 73 stark betroffene Kommunen zusammengeschlossen haben. Duisburgs Stadtkämmerer Murak sagt, die Einschnitte seien für die Bürger unmittelbar zu spüren. Als Beispiele nennt er erhöhte Parkgebühren, Bettensteuern im Gastgewerbe, höhere Grund- und Gewerbesteuern, vermehrte Blitzeranlagen auf den Straßen und eine insgesamt marode Infrastruktur. Und von der Kämmerin der Stadt Recklinghausen, Erba Wolfen, heißt es, schlechte Zeiten gebe es immer wieder, das, was im Moment passiere, sei aber historisch. Soweit die Meldungen mit Thorsten Adolfs.
3: Das Wetter. Da gibt es aktuell nur ganz vereinzelt mal kleinere Regenschauer hier bei uns in NRW. Ansonsten ist das noch so ein Mix aus Sonne und Wolken heute Abend. Die Nacht wird dann etwas ungemütlicher. Da sind dann Gewitter und Sturmböen möglich. Morgen am Dienstag eigentlich ähnlich. Ja? Mal Sonne, mal Wolken. Ab dem Nachmittag steigt auch da die Wahrscheinlichkeit für Regen und Gewitter. Die Temperaturen morgen in der Spitze 16 bis 19 Grad, wird also ein bisschen kühler.
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3: Wir fangen an mit einer Warnmeldung. A1 Köln-Dortmund. Zwischen Burscheid und Wermelskirchen Gefahr durch ein Unterlegkeil auf dem rechten Fahrstreifen. Und das sind die Staus ab 8 Minuten. A3 Köln-Arnheim zwischen Kreuz-Oberhausen-West und Kreuz-Oberhausen 4 Kilometer 11 Minuten. D4 Aachen-Köln zwischen Kreuz-Köln-West und Eiffeltor 5 Kilometer 10 Minuten. In der Gegenrichtung die 4 Richtung Aachen zwischen 3 Köln-Holmer und Kreuz-Köln-Süd 4 Kilometer, auch da 10 Minuten. A40 Essen-Duisburg zwischen Essen-Frillendorf und Holsterhausen 3 Kilometer 9 Minuten. Die 555 Bonn Köln zwischen Köln-Godorf und dem Kreuz Köln-Süd 3 Kilometer, Viertelstunde obendrauf. Und zum Schluss die 562 Bonn-Rheinaue Richtung Bonn-Ost zwischen Bad Godesberg und dem Anschluss Oberkasseler Straße. 2 Kilometer, 9 Minuten. Da wo es geht, eine gute Fahrt.
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3: Hallo am Montagabend, ein ganz normaler Montag für uns, aber ein besonderer für Tennisprofi Alexander Zverev. Gestern hat er nach vielen, vielen Versuchen die French Open gewonnen mit 29 Jahren. An dieser Stelle auch nochmal Glückwunsch. Und wir reden über die Persönlichkeit, die ihn begleitet hat. Ja, das müssen wir machen, da führt kein Weg dran vorbei. Am Spielfeldrand saß nämlich
4: der Hundi.
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3: Jo, ist ein Dackel und da können wir natürlich nicht anders als mit unserem hausinternen Dackel-Experten Robert Jans drüber zu sprechen. Er stellt uns den Hundi gleich vor hier in der Show. Schön, dass ihr mit dabei seid. Einen guten Montagabend euch.

0: Das ist neue Musik bei uns von Mark Adlers, You Against My Love. Einen tollen Montagabend wünsche ich euch. Habt ihr das am Wochenende verfolgt? Tennis, 4 Stunden 16 waren gespielt. Alexander Zverev verwandelt seinen zweiten Matchball und dann gibt es kein Halten mehr. Emotionen pur. Der 29-Jährige aus Hamburg liegt im roten Sand und weint vor Freude. Robert Jans, Alexander Zverev gewinnt die French Open. Aber am Ende reden irgendwie alle, oder zumindest mal wir, über seinen Dackel.
1: Ja, also natürlich erst einmal krasse Leistung. Ne? Seit 1996, seit Boris Becker in Melbourne, ist Alexander Zverev der erste Deutsche, der einen Grand-Slam-Titel gewonnen hat. Mhm. Aber ja, wie süß ist denn bitte Dackel Mischka? Du sagst es, der hat allen die Show gestohlen.
0: Ja, der kleine braune Dackel war nämlich ganz nah mit dabei, auf dem Spielfeld.
1: Ja, nach dem Spiel durfte der Dackel mit auf den Tenniscourt und die Fotos und Videos, hier auch gerade im Social Media, sind natürlich absolut Gold. Also der Dackel auf dem Arm und der Pokal in der Hand. Übrigens, Mischka hat einen eigenen Instagram-Account mit über 14.000 Followern. Der letzte Post mit über 15.000 Likes. My Dad is a Grand Slam Champion.
0: Oh, wie süß, ja. Zverev und seine Partnerin Sofia Tomalla haben Mischka ja seit Oktober. Und wie könnte man das anders meinen? Ja, seitdem ist er immer dabei. Der Hund ist großer Tennisfan.
1: Ja, und es gab auch schon richtig Drama, tatsächlich. So ist das mit Dackeln. Im Mai war Zverev Golf spielen und da ist der Dackel aus dem fahrenden Golfkart gesprungen und hat sich dabei 4 Knochen und beide Hüften gebrochen.
2: Ja, und dann habe ich natürlich die ganze Nacht im Krankenhaus verbracht und wusste halt nicht, ob er jemals wieder laufen wird oder nicht. Das heißt, das Halbfinale. Also nicht, ich habe nicht deswegen verloren, aber ich war mental nicht mehr in München an den Tagen. Aber jetzt alles okay, der läuft wieder, der geht wieder.
1: Ja, das ist der erste Fehler. Ein Dackel läuft nicht, ein Dackel marschiert. Und mittlerweile ist er aber auch wieder fit. Ne? Konnten wir jetzt ja alle gestern bei der Siegerehrung sehen. Und hoffentlich sehen wir den Dackel noch bei ganz, ganz vielen weiteren Siegerehrungen.
0: Die Einordnung von unserem Dackel-Experten Robert Jans. Und ich weiß schon, wo die nächste Gassi-Runde dann hingeht. Sehr wahrscheinlich nach Wimbledon. Schönen Montagabend euch. Hendrik Frost, mein Name.
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0: Mit Christian Jünemann, schönen guten Abend. Zur Fußball-WM fordert die Gewerkschaft Nahrung, Genuss, Gaststätten im Kreis Steinfurt faire Schichten für Gastrobeschäftigte. Wenn Kneipen voll sind, dürfen Service und Küche nicht am Limit laufen. Michael Pegel aus der Radio RSD Nachrichtenredaktion. Worauf pocht die Gewerkschaft?
2: Die NGG sagt, die Wirte sollen WM-Dienste früh planen und auf die Leute Rücksicht nehmen. Also zum Beispiel auf die Servicekraft mit Kindern oder den Koch, der zu Hause Angehörige pflegt. Gerade wenn in Biergärten und Restaurants bei Spielen Hochbetrieb herrscht, brauche es genug Personal. Sonst drohen lange Schichten, Überstunden und extra Stress genau dann, wenn für die Gäste eigentlich Feierabendstimmung aufkommen soll.
0: Danke, Michael. Im Kreis Steinfurt arbeiten nach NGG-Angaben rund 7.680 Menschen in der Gastronomie. Für sie fordert die Gewerkschaft in der nächsten Tarifrunde 6% mehr Geld. Die NGG argumentiert, die Branche profitiere längst von der niedrigeren Mehrwertsteuer. Bei vielen Beschäftigten sei davon auf dem Lohnzettel noch nichts zu sehen. Die ganze Geschichte gibt es auf radio-rst.de. Und jetzt weitere Nachrichten im Überblick. Irans Streitkräfte haben ihre Angriffe auf Israel für beendet erklärt. Die Islamische Republik habe zur Unterstützung des Libanons Israel eine schmerzhafte Antwort erteilt. Vor diesem Hintergrund wird die Einstellung der Operationen der Streitkräfte bekannt gegeben, hieß es in einer vom staatlichen Rundfunk verbreiteten Erklärung der Militärführung. In Rheine wird seit Samstagabend ein 12-jähriges Mädchen vermisst. Die Polizei beschreibt die Vermisste als schlank, etwa 1,65 groß, mit schwarzem Haar und braunen Augen. Als sie aus dem Haus ging, trug sie ein schwarzes Oberteil und einen langen schwarzen Rock, weder Schuhe noch Jacke. Ein Link zu einem Bild ist auf radio-rst.de. Anti-Atom-Initiativen erwarten übermorgen oder Donnerstag den 5. Castor-Transport von Jülich nach Ahaus. Über Pfingsten riss der bisherige 2-Wochen-Takt, weil die Polizei stark in Hamm gebunden war. Deshalb rechnen die Gruppen jetzt am 10. oder 11. Juni mit der nächsten Fahrt und bereiten Proteste vor. Zum Schluss noch eine gute Nachricht aus der Region. In Münsters Kindertagespflege sind für das neue Betreuungsjahr noch Plätze frei. Das gilt ab August für Kinder unter 3 Jahren in mehreren Stadtbezirken. Die Stadt rät Familien, sich bei der Beratungsstelle des Jugendamts zu melden, weil sich freie Plätze laufend ändern.
1: 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Das Wetter.
3: Ein paar kleinere Regenschauer sind noch unterwegs im Land. Ansonsten ist das aktuell ein Mix aus Sonne und Wolken. Richtung Nacht kann es dann ein bisschen ungemütlich werden. Gewitter und Sturmböen sind möglich. Teilweise wird es dann auch noch mal nasser. Und morgen am Dienstag genauso. Mal Sonne, mal Wolken, das vor allem tagsüber. Ab dem Nachmittag steigt aber dann auch die Regen- und Gewitterwahrscheinlichkeit. Die Temperaturen morgen ein bisschen kühler. Wir verlassen die 20-Grad-Marke und sinken knapp darunter, 16 bis 19 Grad in der Spitze.
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3: Und das sieht gut aus. Es entspannt sich schon so langsam auf den Autobahnen im Land. Wir fangen an auf der A4 Aachen-Köln. Zwischen Kreuz Köln-West und Eiffeltor 2 Kilometer 5 Minuten. Die Gegenrichtung 4 Köln-Aachen. Zwischen Kreuz Köln-Gremberg und im Kreuz Köln-Süd 4 Kilometer 7 Minuten. Die A516 zwischen Oberhausen-Eisenheim und im Kreuz Oberhausen. Dichter Verkehr, da kommen auch 5 Minuten oben drauf. Und dann habe ich noch die A555. Dreimal die 5. Bonn-Köln. Zwischen Köln-Godorf und im Kreuz Köln Süd. 2 Kilometer für euch heißt das. 5 Minuten mehr Zeit einplanen und da, wo es geht, eine gute Fahrt.
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3: Hallo, schönen Feierabend. Feierabend kann man doch wünschen, ne? 6:30, ja, ich denke, die meisten sind durch. Freue mich, dass ihr dabei seid. Das ist der Montagabend. Hendrik Frost, mein Name. Und auf der Montagabend-Playlist gleich Musik aus den 80ern von Fleetwood Mac. Wir hören Little Lies. Vorher noch Michael Schulte und 5 AM.

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0: Avicii, Wake Me Up. Und wen könntet ihr nachts von mir aus um 3 Uhr auch anrufen, aufwecken und die Person würde immer für euch parat stehen? Ja, denk mal kurz nach. Natürlich, ne? Der beste Freund, die beste Freundin. Grüße an dieser Stelle hier im Radio. Und in den USA ist immer irgendein Feiertag. Heute zum Beispiel der inoffizielle Feiertag BFF Day. Best Friend Forever. Ja, viele Grüße, wie gesagt. Unser Hannes denkt auch dran.
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2: Was wäre das Leben ohne beste Freunde, oder? Brother from another mother, sister from another mister. Ist das nicht seltsam, dass es Menschen gibt, die wir treffen und die Familie sind, ohne Familie zu sein? Mein bester Kumpel, der ist 1:1 wie ich, nur komplett anders. Der ist zum Beispiel riesig groß, aber mega schlank. Ey, wenn der über die Straße geht, verschwindet der hinter einer Laterne, guckt aber oben drüber. Ey, der Junge lebt in 3 Klimazonen. Da, wo ich Kopfschmerzen hab, hat der Bauchschmerzen. Der ist so groß, dem passen gar keine normalen Klamotten. Ja, deswegen kauft er immer bei so einem Label ein für große, schlanke Männer. Das heißt Giraffe. Ist echt wahr. Ja, gibt's auch für kleine Dicke, da heißt das Happy Hippo, aber das ist ein anderes Thema. Ich würde sagen, wir rufen heute alle mal unsere besten Freunde an und sagen einfach mal Danke. Denn verdient haben sie es, ne? Und immer dran denken, Freunde sind wie Sterne. Man sieht sie nicht immer, aber sie sind immer da. Okay, ich merke selbst, der war einer zu viel.
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1: Harry Styles, American Girls.
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1: Mit Thorsten Adolfs. Guten Abend. Eigentlich wollten Deutschland und Frankreich gemeinsam einen neuen Kampfjet bauen. Jetzt ist das FCAS-Projekt aber gescheitert. Zur Wahrheit gehört auch, dass die Zusammenarbeit von Anfang an schwierig war. Yannick Böke mit weiteren Infos.
2: Man sei zu der Einschätzung gelangt, dass die Unternehmen nicht zusammenfinden, heißt es aus deutschen Regierungskreisen. Bundeskanzler Merz habe Frankreichs Präsident Macron deshalb nahegelegt, den Bau nicht weiter zu verfolgen. Eigentlich sollten Airbus und der französische Konzern Dassault zusammen einen Nachfolger für den Eurofighter bauen. Beide Firmen stritten allerdings über die Führungsrolle in dem Projekt. Gleichzeitig waren sich Deutschland und Frankreich uneinig darüber, was der Jet alles können soll. Die französische Luftwaffe wollte zum Beispiel ein Flugzeug, das auch auf einem Flugzeugträger landen kann. Die deutsche Luftwaffe forderte dagegen ein schnelles Jagdflugzeug. Jetzt gibt es gar kein gemeinsames Flugzeug.
1: Und jetzt weitere Meldungen in der Zusammenfassung. Gefühlt jagt seit Jahren eine Krise die nächste. Und das schlägt offenbar immer mehr Menschen in Deutschland aufs Gemüt. Nur 14% von uns schauen zurzeit zuversichtlich nach vorne. Das zeigt eine neue Umfrage des Ipsos-Instituts. Es ist der schlechteste Wert seit 15 Jahren. Die größte Sorge bereitet den Menschen die hohe Inflation. Die EU überweist der Ukraine weitere knapp 2,8 Milliarden Euro. Das Geld soll nicht in Waffen investiert werden. Nach ukrainischen Angaben sollen damit wichtige Staatsausgaben finanziert werden, im sozialen und humanitären Bereich. Seit Beginn der russischen Invasion 2022 haben die EU und ihre Mitgliedsländer nach Angaben aus Brüssel Hilfen im Umfang von knapp 205 Milliarden Euro zugesagt. Nach Angaben des Digitalverbandes Bitkom wird der Mobilfunkausbau von der Bürokratie ausgebremst. Es dauere im Schnitt 16 Monate, bis ein Standort für einen Mobilfunkmast gefunden sei. Dazu kämen rund 10 Monate für Genehmigungsverfahren. In der Summe würden von der Planung bis zum Bau mehr als 3 Jahre vergehen, heißt es. Nach der überraschenden Sperrung der Bonner Nordbrücke könnte der Nahverkehr dort bald kostenlos werden. Das hat Oberbürgermeister Deus angekündigt. Die Stadt will damit möglichst viele Leute dazu bewegen, auf Busse und Bahnen umzusteigen. Der Stadtrat berät an diesem Donnerstag darüber. Wenn der Plan durchgeht, gilt das Angebot voraussichtlich bis Ende Juni. Diejenigen, die ein Abo haben, sollen allerdings kein Geld zurückbekommen. Die Komplettsperrung der Nordbrücke sorgt in der Region für große Probleme. Sie ist eine der wichtigsten Verbindungen. Zurzeit ist noch unklar, ob die marode Brücke noch einmal geöffnet werden kann. Zunächst müssen weitere Berechnungen an der Statik durchgeführt werden. Soweit die Meldungen mit Thorsten Adolfs.
3: Das Wetter.
4: Viele Wolken heute Abend am Himmel über NRW. Vereinzelt kann es auch Regenschauer geben. In der Nacht kommen noch Gewitter und auch teilweise Sturmböen dazu. Morgen genauso. Mal Sonne, mal Wolken. Das vor allem im Tagesverlauf. Ab dem Nachmittag geht auch da die Regen- und Gewitterwahrscheinlichkeit nach oben. Die Temperaturen dagegen, die gehen ein bisschen nach unten. Es wird kühler. 16 bis 19 Grad nur noch in der Spitze.
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4: Und da fangen wir an mit einer Gefahrenmeldung. Vorsicht auf der A555 Köln-Bonn zwischen Bornheim und Kreuz Bonn-Nord. Gefahr durch Gegenstände auf der Fahrbahn. Und zwar liegt da ein Kochtopf. Ob da noch irgendwie was drin ist, was angebrannt ist oder so, steht hier allerdings nicht dabei. Die Staus, alles ab 5 Minuten. A3 Köln-Frankfurt zwischen Kreuz Bonn-Siegburg und Siebengebirge 2 Kilometer, 8 Minuten. Die 30 Bad Oeynhausen-Osnabrück zwischen Gohfeld und Kirchlengern 1 Kilometer, 8 Minuten für euch. Und die 516 in Oberhausen zwischen Eisenheim und Kreuz Oberhausen. Dichter Verkehr, 8 Minuten, komm oben drauf.
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4: Da haben Sie doch glatt meinen Namen in den Dienstplan für diese Sendung geschrieben. Ja, komm, dann mache ich es auch. Schön, dass du mit dabei seid, der Montagabend. Und ihr kennt das vielleicht dann auch von eurer Arbeit so, wenn man aus dem Urlaub wiederkommt, dann muss man erstmal gucken, was habe ich denn vorher gearbeitet? Wie ging das denn überhaupt? Ist bei mir nicht anders. Ich habe eben erstmal rausgefunden, dass wenn ich hier drücke, die Musik ausgeht. Und das hier, der Knopf für Beyoncé ist. Texas Hold'em spiele ich euch. Das ist der Montagabend. Wir starten gemeinsam rein in den Feierabend. Ich bin Hendrik Frost. Hallo zusammen.

0: Das ist neue Musik auf der Playlist bei uns. Tampa City, Self-Aware.
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0: Das Wetter. Halbe Stunde haben wir noch, dann zieht von Westen aus den Niederlanden und Belgien eine Regenfront über das Land hinweg. Die kommt gegen 8 im westlichen NRW an und zieht dann Richtung Osten rüber. Der Abend kann also nass werden, teilweise sind auch Gewitter und Sturmböen möglich. Morgen am Dienstag genauso. Erstmal Sonne, ein paar Wolken auch mit dabei. Ab dem Nachmittag sind dann auch wieder Regen und Gewitter möglich. Die Temperaturen dann in der Spitze 16 bis 19 Grad.
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0: Und da haben wir direkt mal die Feststellung, irgendwo zwischen Köln und Bonn hat das Essen heute nicht geschmeckt. Fahrt vorsichtig auf der A555 zwischen Bornheim und Kreuz Bonn-Nord. Gefahr durch einen Kochtopf auf der Fahrbahn. Und dann habe ich noch genau einen Stau für euch. A1 Dortmund-Köln zwischen Westhofener Kreuz und Hagen-Nord. Im Moment 1 Kilometer, heißt für euch plus 9 Minuten.
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0: Hallo Montagabend, den verbringen wir gemeinsam, also ich hier in diesem kleinen Lautsprecher, ja, es ist gemütlich, gebe ich gerne zu, und ihr da draußen irgendwo und die 2, 3 von euch, die mich kennen, die wissen es, reinmelden, jederzeit möglich, ihr seid herzlich willkommen mit eurem Anruf, euer Malheur des Tages, ja, oder habt ihr irgendwas richtig Gutes erlebt heute und wollt mal Danke sagen, zum Beispiel mit Nachbarn oder eine Freude durch die Kindergärtnerin oder sowas, alles willkommen, kostenlose Studio-Hotline 0800 50 80 550. Ihr habt es gehört, Lob, Kritik und die Pizzabestellung auf die 0800 50 80 550.
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0: Das ist wie im Buch und auf jeder Seite steht echt so ein richtiger Knaller hier, ne? Kaputte Schulen, kaputte Brücken, marode Straßen, hohe Parkgebühren, steigende Grundsteuern. Es ist unfassbar, ja? Die Finanzlage vieler Städte hier bei uns in NRW verschärft sich. Allein im vergangenen Jahr haben die Städte und Gemeinden in Nordrhein-Westfalen fast 11 Milliarden Euro Minus gemacht. Rosenas Jandi für uns im Landtagsstudio Düsseldorf. Die Kommunen sprechen von einer historischen Krise. Was steckt dahinter?
1: Ja, das Problem ist, die Ausgaben steigen deutlich schneller als die Einnahmen. Vor allem die Sozialkosten explodieren. Dazu gehören zum Beispiel Hilfen für Kinder und Jugendliche und die Unterstützung für Menschen, zum Beispiel mit Behinderungen. Viele dieser Leistungen sind gesetzlich vorgeschrieben, aber die Städte können sie kaum beeinflussen. Duisburgs Stadtdirektor Martin Morak warnt deshalb vor spürbaren Folgen.
2: Wenn hier nichts passiert, das heißt, wenn Bundes- und Landesregierungen sich nicht bewegen, dann wird es jahrelang echte Sparhaushalte geben.
1: Und das bedeutet, die Städte müssen schauen, wo kommt mehr Geld rein und wo kann man sparen.
0: Und jetzt natürlich die relevante Frage, was würde das denn für uns dann bedeuten, also für den Bürger?
1: Ja, viele Städte drehen bereits an Stellschrauben wie Parkgebühren oder Anwohnerparkausweisen. Auch die Grundsteuer könnte weiter steigen. Gleichzeitig wird diskutiert, ob Schwimmbäder, Kulturangebote oder andere freiwillige Leistungen eingeschränkt werden müssen. Die Kommunen sind da auch ein bisschen ratlos. Die Recklinghäuser-Kämmerin Erba Wulfen hat das sehr deutlich formuliert.
3: Also unglaublich. Also sowas haben wir noch nie gehabt. Das ist wirklich, wirklich dramatisch. Es muss was passieren. Wir kommen da nicht mehr alleine raus als Kommunen. Unmöglich.
1: Deshalb fordern die Städte mehr Geld von Land und Bund und vor allem eine stärkere Beteiligung an den Sozialkosten.
0: Rosenas Jani mit den Infos. Schönen Dank dir. Wir haben es gehört, die Finanznot der Städte hier bei uns ist heute und morgen auch Thema in Berlin. Der Landkreistag, so nennt sich dieses Gremium, der trifft sich da unter anderem mit Finanzminister Klingbeil und auch mit Kanzler Friedrich Merz, um über Lösungen zu diskutieren.
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1: Ich bin Dirk Zeitler. Nach dem Brand in einem Umspannwerk in Reutlingen haben Staatsschutz und Antiterrorzentrum beim Landeskriminalamt in Stuttgart die Ermittlungen übernommen. Das teilte Baden-Württembergs Innenminister Hagel in Reutlingen mit. Nach LKA-Angaben gibt es Anzeichen, dass ein Brandbeschleuniger benutzt wurde. Am Brandort seien Spuren gesichert worden. Diese müssten nun ausgewertet werden. Die Vorgehensweise deute auf linksextremistische Täter hin, heißt es aus Sicherheitskreisen. Der israelische Ministerpräsident Netanyahu hat eine Feuerpause nach der jüngsten Konfrontation mit dem Iran bestätigt. Nach israelischen Angriffen im Iran habe Teheran das Feuer eingestellt, sagte Netanyahu in einer Videobotschaft.
2: Mehr als 20 Raketen hat der Iran in der Nacht und am Morgen wieder auf Israel abgefeuert. Teheran reagierte damit auf Angriffe Israels auf Vororte der libanesischen Hauptstadt Beirut. Diese gelten als Hochburg der mit dem Iran verbündeten Hisbollah-Miliz, die Israel zuvor mit Raketen angegriffen hatte. Nun haben die iranischen Streitkräfte ihre Angriffe für beendet erklärt. Gleichzeitig drohten sie in ihrer Mitteilung mit noch härteren Schlägen, sollte Israel weiterhin Ziele im Libanon angreifen. Aus Tel Aviv, Sarah Lemmel.
1: Der Tankrabatt entlastet Autofahrer zwar spürbar, nach Berechnungen des IFO-Instituts bleibt aber ein Teil der rund 1,6 Milliarden Euro an Steuermitteln bei den Mineralölkonzernen hängen. Die Wirtschaftsforscher sehen die Maßnahme deshalb kritisch.
3: An der Zapfsäule kommt zwar ein Großteil des Rabatts an, nach Einschätzung des IFO-Instituts profitieren davon aber vor allem Vielfahrer und Menschen mit größeren Autos. Wer nur selten tankt oder mit wenig Geld auskommen muss, habe deutlich weniger von dieser Entlastung. Die Forscher aus München sagen deshalb, wenn der Rabatt Ende des Monats ausläuft, sollte Schluss sein. Statt günstigeren Sprit für alle zu finanzieren, könnte der Staat Menschen mit geringem Einkommen gezielter unterstützen. Zoe Tassovali, Nachrichtenredaktion.
1: Zum Sport. Der Auftakt in die Riesen-WM könnte gleich zum Härtetest auch für die Fußballfans werden. Abgesehen von möglichen Streiks und Demonstrationen macht das Wetter in Mexiko-Stadt seit Tagen Sorgen. Der mexikanische Wetterdienst warnt für Donnerstag vor starken Niederschlägen und Gewittern in der Millionenmetropole. Es ist der Tag des Eröffnungsspiels zwischen Mitgastgeber Mexiko und dem ehemaligen WM-Gastgeber Südafrika.
4: Das Wetter.
5: Jetzt beginnt die nasse Phase des Abends. Aus den Niederlanden und aus Belgien erreicht uns in diesem Moment eine Regenfront. Die zieht Richtung Osten über NRW hinweg. Kann also in der Nacht dann auch Richtung Ostwestfalen-Lippe noch ein bisschen nass werden. Teilweise auch mit Gewitter und Sturmböen. Morgen der Dienstag. Erstmal Sonne, mal Wolken. Ab dem Nachmittag wird es da aber auch grauer. Und es kann auch Regen und Gewitter geben. Schauen wir auf die Temperaturen. Die Höchstwerte morgen 16 bis 19 Grad.
0: NRW Verkehr.
5: Das geht schnell mit zwei Meldungen. A1 Dortmund-Köln zwischen Westhofener Kreuz und Hagen-Nord 2 Kilometer 11 Minuten. Und die 57 Köln-Krefeld zwischen Kreuz-Meerbusch und Krefeld-Oppum ist die Autobahn wegen eines Polizeieinsatzes im Moment voll gesperrt. Da gibt es schon 2 Kilometer Stau. Euch eine gute Fahrt durch diesen Abend.
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5: Hallo zusammen, habt ihr heute auf der Autobahn auch Autos gesehen, die auf der Heckscheibe RAR draufgeklebt hatten? Viele Grüße, das waren Besucher von Rock am Ring, war jetzt am Wochenende und wenn man das gesehen hat, weiß man, die Insassen, die haben wirklich unter den widrigsten Bedingungen die letzten Tage gelebt. Dosenravioli, warmes Bier, übernachten im Zelt. Ja, wenig duschen nur. Das wird jetzt zu Hause, glaube ich, alles nachgeholt. Und nach dem Festival ist ja vor dem Festival. Wir haben gleich auch eine großartige Festivalempfehlung für euch hier bei mir in der Show. Ich bin Hendrik Frost, wünsche euch einen guten Start in diesem Montagabend mit uns.

0: So, Grüße an alle, die am Wochenende bei Rock am Ring waren. Mal eben Sachen waschen und dann ab zum nächsten Festival.
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0: Wir sind nämlich auch dabei beim Festival Sommer 2026 mit unserem Rainbow Festival am Fühlinger See in Köln wird es stattfinden. Es wird bunt, es wird kreativ, es wird eine riesige Party, das kann ich euch schon versprechen. Und dafür haben wir uns natürlich auch besondere Musik geholt. Die No Angels sind mit am Start und Jessie von den No Angels, die freut sich schon.
3: Festivals haben sowieso immer diese besondere Energie und beim Rainbow Festival ist es nochmal eine Schippe drauf. Die Energie ist einfach überragend. Und das Publikum ist total hyped, bunt und wunderschön. Also ich freue mich sehr.
0: Ja, es ist halt wirklich jeder willkommen. Alles steht ganz im Zeichen von Vielfalt, von Toleranz. Und genau das ist auch den No Angels wichtig.
3: Es ist wichtig, die Community zu unterstützen, also die queere Community. Menschen müssen für ihre Liebe, ihre Identität oder ihr Sein immer noch kämpfen. Und es ist wichtig, die Regenbogenflagge zu schwingen und sichtbar an der Seite der Community zu stehen. Jeder Mensch sollte lieben und leben dürfen, ohne sich dafür rechtfertigen zu müssen.
0: Wichtige Ansicht, oder? Sehr sympathisch, wie ich finde. So, die No Angels sind dabei. Worauf freuen wir uns?
3: Über die Show kann ich verraten, es gibt Eskalation, es gibt Nostalgie, es gibt Abriss, es gibt Gänsehaut. Es wird einfach geil.
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0: Das Wetter.
1: Im Moment zum Großteil noch trocken. Von Westen her zieht aber eine Regenfront rein. Die hat NRW quasi am westlichen Rand schon erreicht. Teilweise auch mit Gewitter und starken Sturmböen. Das geht die ganze Nacht über so weiter. Morgen am Dienstag erstmal Sonne und Wolken im Wechsel. Ab dem Nachmittag sind dann aber auch wieder Regen und Gewitter möglich. Die Temperaturen dann ein bisschen niedriger als die letzten Tage. 16 bis 19 Grad maximal.
0: NRW Verkehr.
1: Wir beginnen auf der A1. Köln-Münster zwischen Schwerte und Kreuz Dortmund-Unna, 2 Kilometer, 17 Minuten. Jetzt die 1 Münster-Bremen zwischen Kreuz Lotte-Osnabrück und Osnabrück-Hafen, 1 Kilometer, 7 Minuten. Nochmal die 1, jetzt Dortmund-Köln zwischen Westhofener Kreuz und Hagen-Nord, 2 Kilometer, Viertelstunde obendrauf. Und ich habe noch eine Meldung für euch von der 57 Köln Richtung Krefeld. Die Autobahn ist im Moment zwischen Kreuz Meerbusch und Krefeld-Oppum voll gesperrt. Die Polizei leitet den Verkehr ab. Das Ganze dauert für euch 10 Minuten länger, 1 Kilometer Stau.
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1: Ach, ist doch auch schön. Können wir bald wieder an die Schublade gehen, wo die ganzen Gratulationskarten drin liegen. Ja, eine rausziehen und dann losschreiben. Lieber Marc Forster, liebe Lena Meyer-Landrut, herzlichen Glückwunsch zu eurem zweiten Kind. Ja, es wird spekuliert, dass die beiden nochmal Nachwuchs bekommen. Ein Kind haben die beiden ja schon gemeinsam. Jetzt ist wohl das zweite unterwegs. Marc Forster hat zumindest bei Sing meinen Song so Andeutungen gemacht. Sind wir mal gespannt, was draus wird? Wenn es da irgendwas gibt, dann hört es natürlich bei uns. Hier ist Marc Forster. Das ist ein Lied. Ich bin Hendrik Frost. Hi.

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0: Family Sunday macht diesen Montagabend noch ein bisschen entspannter, bevor es dann am Donnerstag richtig knallt.
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0: Donnerstag beginnt die Mega-WM in Kanada, den USA und Mexiko und das erste Rennen ist schon entschieden. Es geht um Hassan Ouedraogo, Nationalspieler von uns. Der hat heute Vormittag sein Zimmer im Teamhotel bezogen und er wurde als letzter nominiert. Trotzdem ist er als erster angekommen. Was eine Leistung, nicht schlecht. Ralf Bosse aus unserem WM-Studio. Dabei war die Anreise des Ex-Schalkers gar nicht mal so einfach.
2: Bundestrainer Julian Nagelsmann hatte Hassan Ouedraogo in seinem Urlaubsort Marbella erreicht und ihn über seine Nachnominierung informiert. Da hieß es dann wieder Koffer packen. Von Marbella über Frankfurt nach Raleigh-Durham und von dort anderthalb Stunden mit dem Auto ins Quartier. Abends dann das erste Training für ihn und die Mannschaft vor rund 3000 Zuschauern. Statt Strand in Spanien, Rasen in North Carolina. Aber der 20-Jährige wird für seine erste Weltmeisterschaft sicher gerne auf seinen Urlaub verzichten.
0: Das kann ich mir sehr gut vorstellen. Bei einer anderen, ich sag mal, ja, sehr interessanten Entscheidung ist Ouedraogo aber nicht der Erste gewesen.
2: Bei der Frage nach dem attraktivsten Spieler im deutschen Kader. The winner is Joshua Kimmich. 17% von rund 1000 befragten Deutschen haben ihn auf Platz 1 gewählt, vor Kai Havertz. Auf den weiteren Plätzen folgen Jamal Musiala, David Raum und Alexander Nübel. Von Ouedraogo ist da nichts zu sehen. Eins ist aber auch klar, nicht die Mannschaft mit den schönsten Spielern wird Weltmeister, sondern die erfolgreichste mit den meisten Toren und Siegen.
0: So nämlich. Dankeschön, Ralf Bosse.
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1: Ich bin Dirk Zeitler. Nach dem Brand in einem Umspannwerk in Reutlingen haben Staatsschutz und Antiterrorzentrum beim Landeskriminalamt in Stuttgart die Ermittlungen übernommen. Das teilte Baden-Württembergs Innenminister Hagel in Reutlingen mit. Nach LKA-Angaben gibt es Anzeichen, dass ein Brandbeschleuniger benutzt wurde. Am Brandort gesicherte Spuren müssten nun ausgewertet werden. Die Vorgehensweise deute auf linksextremistische Täter hin, heißt es aus Sicherheitskreisen. Kameras und Bodycams. Die Deutsche Bahn setzt auf neue Technik und Ausrüstung, um das Sicherheitsgefühl ihrer Beschäftigten und der Fahrgäste zu stärken. Denn immer wieder kommt es etwa zu Konflikten bei der Ticketkontrolle. Für bundesweites Entsetzen sorgte Anfang Februar ein tödlicher Angriff auf einen Zugbegleiter.
2: Die Bahn will kräftig aufrüsten für mehr Sicherheit. So laufen an Bahnhöfen und auch in Zügen tausende Kameras. Die Bilder sollen künftig in Echtzeit ausgewertet werden. Eine künstliche Intelligenz schlägt dann bei Konflikten Alarm. Außerdem wird in einigen Zügen eine Doppelbesetzung getestet. Die Zugbegleiter sind dann entweder zu zweit an Bord oder werden von Security-Leuten begleitet. Ab Juli sollen bei der Schutzausrüstung auch stichfeste Westen getestet werden. Ursula Winkler, Nachrichtenredaktion.
1: Schnelleres Internet, mehr Mobilfunk und weniger Bürokratie. Bund, Länder, Kommunen und die Telekommunikationsbranche haben einen gemeinsamen Ausbaupakt beschlossen. Allein im kommenden Jahr wollen die Unternehmen fast 11 Milliarden Euro in Glasfaser- und Mobilfunknetze investieren.
3: Damit neue Leitungen und Mobilfunkmasten schneller gebaut werden können, sollen Genehmigungen künftig deutlich einfacher und digitaler ablaufen. Außerdem wollen die Anbieter ihre Netze stärker gemeinsam nutzen. Das bedeutet mehr Wettbewerb, ohne dass überall doppelt gebaut werden muss. Ob die Ziele tatsächlich erreicht werden, soll regelmäßig überprüft werden. Zoe Tassovali, Nachrichtenredaktion.
1: Die Fußballnationalmannschaft ist in Winston-Salem gelandet. Nach einem rund zweistündigen Flug aus Chicago kam das DFB-Team zur Mittagszeit auf dem Airport an. Auf dem Rollfeld wurde die Maschine mit Fontänen der Flughafenfeuerwehr begrüßt. In der Stadt in North Carolina beziehen Bundestrainer Julian Nagelsmann und sein WM-Aufgebot ihr Turnierhotel. Am frühen Abend Ortszeit findet eine öffentliche Trainingseinheit statt. Das waren die Nachrichten mit Dirk Zeitler.
4: Das Wetter. Nach den Wolken kommt der Regen. Ich glaube, so kann man den Abend zusammenfassen. Von den Niederlanden und aus Belgien zieht eine Regenfront über Nordrhein-Westfalen hinweg. Die Nacht dann über auch in Richtung Ostwestfalen, Lippe und Münsterland. Teilweise sind auch Gewitter und Sturmböen möglich. Morgen genauso. Erstmal Sonne und mal Wolken im Wechsel. Ab dem Nachmittag steigt dann wieder die Regen- und Gewitterwahrscheinlichkeit. Die Temperaturen ein bisschen kühler, inzwischen 16 bis 19 Grad maximal.
0: NRW Verkehr.
4: Hallo Autofahrer, das ist los auf den Autobahnen. A1 Köln-Münster zwischen Schwerte und Kreuz Dortmund-Unna. 2 Kilometer, 20 Minuten kommen oben drauf. Und weiter Richtung Norden auf der 1 Richtung Bremen dann zwischen Kreuz Lotte-Osnabrück und Osnabrück-Hafen. 2 Kilometer, eine Dreiviertelstunde. Jetzt die A1 Dortmund-Köln zwischen Westhofener Kreuz und Hagen-Nord. 2 Kilometer, 11 Minuten. Und dann habe ich noch eine Sperrung für euch von der A555 Köln-Bonn zwischen Wesseling und Bornheim ist die Autobahn nach einem Unfall gesperrt.
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4: Hallo am Montagabend, freue mich, dass ihr dabei seid. Habt ihr das heute auch per Push-Mitteilung aufs Handy bekommen oder irgendwo gesehen oder gelesen? Hier die Meldung, die will ich euch natürlich auch nochmal erzählen, die da heute reinkam aus Stuttgart. Es geht um den Bahnhof in Stuttgart. Stuttgart 21. Verzögert sich, also statt 2021, das schaffen wir ja eh nicht mehr. Nee, gibt ein neues Datum für die Fertigstellung. 2031. Vorher wird es da nichts mit den Bahnfahrten in Stuttgart. Leute, überrascht uns das?
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0: wo wir gerade im Bereich Rockmusik unterwegs sind. Schönen Montagabend übrigens. Atze Schröder, ne? Der hätte ja auch Rockstar sein können, ne? Wilde Frise, coole Brille, immer ein bisschen anecken. Aber Comedy steht ihm schon ganz gut. Wobei, Rockmusik interessiert ihn ja.
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3: Ja, nee, ist klar. Familienzuwachs im Hause Richards. Ja, Keith Richards ist Uropa geworden. Und für alle, die sich jetzt fragen, wer ist denn Keith Richards? Ja, das ist der Gitarrist von den Beatles. Ach nee, von den Stones. Ja, sicher. So, alle wach jetzt? Ja, war ein Spaß. Ich weiß natürlich, dass Keith Richards der Gitarrist der Stones war. Ist. Ja, aber dass der auch mal ein Jahr bei den Backstreet Boys gespielt hat, wisst ihr nicht, ne? Ja, müsst ihr mal googeln. So, und dieser alte Sack ist mit seinen 82 Jahren nochmal Uropa geworden, weil seine Enkelin Ella eine kleine Luna bekommen hat. So, und was machst du jetzt als Uropa mit dem kleinen Köttel? Ja, Wasserrutsche mit Sicherheit nicht mehr. Ruckzuck sind die Dritten weg. Fahrradtour, ne, mit 82. Naja, wenn der Rest der Stones auf dem Bierbike mitradelt, warum nicht? Stimmt auf jeden Fall der Flüssigkeitshaushalt, ne? Am wahrscheinlichsten ist doch, dass Uropa Keith die kleine Luna irgendwann mit auf Tour nimmt. Ja, sicher. Irgendwer muss die Stones doch in die nächste Generation führen. Der Gitarren hat Opa genug im Schrank. Der fast 3000 soll er haben, ne? Dann holt er sich noch Bill und Tom von Tokyo Hotel dazu und schon rollen die Steine und der Rubel weiter. Merkt doch kein Mensch.
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0: Das Wetter.
1: Heute Nacht kann es phasenweise ungemütlich werden. Gewitter und Sturmböen sind möglich. Von Westen zieht eine Regenfront rein, die sich dann in der Nacht übers Land breit macht. Morgen am Dienstag erst mal Sonne, mal Wolken. Ab dem Nachmittag steigt dann aber auch wieder die Regen- und Gewitterwahrscheinlichkeit an. Das Ganze bei so Höchstwerten zwischen 16 und 19 Grad.
0: NRW Verkehr.
1: Der Blick auf die Autobahnen A1 Köln-Münster zwischen Schwerte und Kreuz Dortmund-Unna. 2 Kilometer 11 Minuten. Jetzt die A1 Münster-Bremen zwischen Kreuz Lotte-Osnabrück und Osnabrück-Nord. Im Moment noch 4 Kilometer 5 Minuten. A1 Dortmund-Köln zwischen Westhofener Kreuz und Hagen-Nord. 1 Kilometer 8 Minuten. Und dann habe ich die A555 für euch. Dreimal die 5. Köln Richtung Bonn. Die Autobahn ist gesperrt zwischen Wesseling und Bornheim wegen eines Unfalls. Im Moment 1 Kilometer Stau vor dieser Sperrung.
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1: So, und gleich auf der Playlist für diesen Montagabend neue Musik, ja im Prinzip aus Kolumbien, ne, von Shakira. Die hat ja 2010 schon den WM-Song beigesteuert. Und auch dieses Jahr kommt der offizielle WM-Song von ihr, heißt Die Die. Ist so ein italienischer Ausdruck, heißt irgendwie sowas wie Auf geht's wahrscheinlich. Wenn ich da falsch liege, gerne anrufen, kostenlose Studio-Hotline 0800 50 80 550. Ja, und Die Die spiele ich euch gleich hier bei uns im Programm in voller Länge. Vorher aber ein bisschen was Ruhigeres von James Bay, Let It Go. Ich bin Hendrik Forst. Genießt diesen Montagabend mit uns.

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0: Knappe 4 Minuten. The Connells. 74, 75 an diesem Montagabend. Ja, das habe ich doch gerade selber noch gesagt. Und viele fragen immer mal wieder so, was macht ein Radiomoderator eigentlich, während die Musik läuft? Ich verrate es jetzt einfach mal, ich lüfte das Geheimnis hier, ja. Ich zum Beispiel klicke sehr viel durch Wikipedia.
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0: Ich klicke bei Wikipedia auf zufällige Artikel und lande bei Hugh Hefner. Na, was ein Treffer. Hugh Hefner soll erst bei einer Kinderzeitschrift gewesen sein und irgendwie stelle ich es mir so vor, dass seine Ideen, also wirklich seine sämtlichen Ideen vom Chef abgelehnt wurden. Hefner, zum 100. Mal jetzt. Nackte Menschen auf dem Poster in der Heftmitte, das passt nicht in die Zielgruppe. Sie sind gefeuert. Tja, also macht sich Hugh Hefner in den 50ern selbstständig und gründet den Playboy. Da konnte er seinen Lebenstraum verwirklichen. Immer aussuchen, welche halbnackte Persönlichkeit nächsten Monat in den Pausenräumen fast aller Autowerkstätten hängt. Soll. Die allererste von ihnen war Marilyn Monroe und das Heft, das wird ein Welterfolg. Und die beiden sind auch heute noch, na, ich sag mal, Nachbarn. Hugh hat sich nämlich in den 90ern den Grabplatz neben Marilyn gesichert und wurde dann auch 2017 neben ihr begraben. Wenn ihr den Gedanken vielleicht charmant findet, dann macht es doch so ähnlich und sichert euch schon mal das zukünftige Grab neben Snoop Dogg. Ich nehme an, das Gras wird da besonders grün.
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1: Ich bin Thomas Brock. Nach dem Brand in einem Umspannwerk in Reutlingen vergangene Nacht haben Staatsschutz und Antiterrorzentrum beim Landeskriminalamt in Stuttgart die Ermittlungen übernommen. Das teilte Innenminister Hagel in Reutlingen mit. Es geht demnach um den Verdacht der vorsätzlichen Brandlegung und der Störung öffentlicher Betriebe.
2: Selbst viele Stunden nach dem Feuer waren noch Haushalte in Reutlingen ohne Strom. Für die Nacht soll es zur Sicherheit einen Notfalltreffpunkt geben. Dort können die Menschen etwa Handys aufladen oder Babynahrung erwärmen. Der Netzbetreiber spricht von insgesamt 3 entdeckten Brandstellen und einem beschädigten Zaun. Ermittler fanden Spuren eines möglichen Brandbeschleunigers. Sicherheitskreisen zufolge deutet das Vorgehen auf Linksextremisten hin. Landesinnenminister Hagel sagte aber, man ermittle in alle Richtungen. Ursula Winkler, Nachrichtenredaktion.
1: Die Mineralölkonzerne geben den von der Bundesregierung eingeführten Tankrabatt nach Berechnung des IFO-Instituts zum großen Teil an die Autofahrer weiter. Ein Teil der vom Bund eingesetzten rund 1,6 Milliarden Euro Steuermittel verbleibt aber bei den Konzernen, wie das Institut in München mitteilte. Der Tankrabatt soll noch bis Ende Juni gelten. Die Koalition hatte die Spritsteuer um knapp 17 Cent pro Liter gesenkt. Obwohl die Arbeitslosigkeit in Deutschland seit Jahren größer wird, waren im ersten Quartal bundesweit mehr als 1 Million Arbeitsplätze unbesetzt. Das geht aus der jüngsten Stellenerhebung des Instituts für Arbeitsmarkt- und Berufsforschung in Nürnberg hervor.
3: Bundesweit waren im ersten Quartal mehr als 1,1 Millionen Arbeitsplätze unbesetzt. Das sind zwar etwas weniger als Ende vergangenen Jahres, die Zahl bleibt aber hoch. Gleichzeitig kommen aktuell auf jede offene Stelle 264 Arbeitslose. Das Problem, häufig passen die Anforderungen der Unternehmen nicht zu den Qualifikationen der Arbeitssuchenden. Besonders deutlich wird das bei Jobs ohne Ausbildungsabschluss. Aus München, Fabian Schaffer.
1: Nach jahrelangen Vorbereitungen ist das milliardenschwere Rüstungsprojekt eines deutsch-französischen Kampfjets gescheitert. Bundeskanzler Merz und der französische Präsident Macron seien zu der Einschätzung gekommen, dass die Unternehmen Dassault und Airbus beim Bau eines gemeinsamen Kampfflugzeugs nicht zusammenfinden, hieß es aus deutschen Regierungskreisen. Merz habe Macron daher nahegelegt, den Bau des Jets nicht weiter zu verfolgen.
4: Das waren die Nachrichten mit Dirk Zeitler.
5: Das Wetter.
6: Und da gibt es eine 50-50-Chance. Entweder es ist bei euch schon nass oder es wird noch nass. Von Westen zieht ein Regenband übers Land. Das kann auch Gewitter und Sturmböen heute Nacht mitbringen. Der Dienstag, der beginnt morgen mit einem Mix aus Sonne und Wolken. Ab dem Nachmittag sind auch Regen und Gewitter wieder möglich. Die Temperaturen dazu in der Spitze 16 bis 19 Grad.
4: NRW Verkehr.
6: Wir fangen an auf der A45 Dortmund-Gießen. Achtung bitte, Autofahrer, fahrt vorsichtig. Zwischen Kreuzhagen und Hagen Süd besteht Gefahr durch eine Unfallstelle. Das sind die Staus A1 Köln-Münster zwischen Schwerte und Kreuz Dortmund-Unna 1 Kilometer 6 Minuten. Die Gegenrichtung A1 Dortmund-Köln zwischen Westhofener Kreuz und Hagen-Nord 1 Kilometer 10 Minuten. Und weiter Richtung Köln dann noch ein Warnhinweis für euch, also A1 Dortmund-Köln zwischen Burscheid und Kreuz Leverkusen. Hier steht, da liegt ein Weihnachtsbaum auf dem Standstreifen. Ich weiß nicht, wie lange schon, aber steht hier, also ich kann es ja auch nur vorlesen, so wie es hier steht. Fahrt vorsichtig auf jeden Fall, da könnte ein Weihnachtsbaum liegen auf der Autobahn A1 Dortmund-Köln zwischen Burscheid und Kreuz Leverkusen. Und dann habe ich noch eine Sperrung für euch von der A555 Köln-Bonn zwischen Wesseling und Bornheim. Da ist die Autobahn nach einem Unfall gesperrt. 1 Kilometer Stau im Moment. Ihr braucht 37 Minuten länger vor der Ableitung.
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6: Einen wunderschönen guten Abend an diesem Montagabend. Ich bin Hendrik Frost und ich spiele euch Musik von Robin Schulz und Dennis Lloyd, Young Right Now. Hätte ich gewusst, dass die das selber sagen, hätte ich es ja gar nicht moderiert. Mensch!

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0: Das Wetter.
1: Heute Nacht kann es phasenweise ungemütlich werden. Gewitter und Sturmböen sind möglich. Von Westen zieht eine Regenfront rein, die sich dann in der Nacht übers Land breit macht. Morgen am Dienstag erst mal Sonne, mal Wolken. Ab dem Nachmittag steigt dann aber auch wieder die Regen- und Gewitterwahrscheinlichkeit an. Das Ganze bei so Höchstwerten zwischen 16 und 19 Grad.
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1: Hallo Autofahrer. Ich habe weiterhin diese Warnmeldung für euch von der A1, die mich eben schon ein bisschen irritiert hat. Also A1, Dortmund Richtung Köln, zwischen Burscheid und Kreuz Leverkusen soll auf dem Standstreifen ein Weihnachtsbaum liegen. Freunde, wenn da mal einer von euch gerade vorbeifährt, zufällig, und das irgendwie bestätigen kann oder so, gerne reinmelden. Ich bin da neugierig. Dann machen wir weiter auf der A40. Essen-Duisburg in Höhe Essen-Frillendorf besteht Gefahr durch eine Unfallstelle. Zwei Fahrstreifen blockiert. Und einen Unfall gab es auch auf der A555. Köln-Bonn zwischen Wesseling und Bornheim ist die Autobahn im Moment gesperrt.
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1: Schön, dass ihr auch noch mit dabei seid. Das ist der Montagabend, Pi mal Daumen, 10:30. Ja, um die Uhrzeit kommt es auf die einzelne Minute auch nicht mehr an. Ich bin Hendrik Frost, versorge euch natürlich weiter mit Musik hier. Zum Beispiel Leonie, Don't Worry. Habt einen schönen Montagabend mit uns.

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Einige von euch haben es auch noch live gesehen hier. Linkin Park waren am Wochenende bei Rock am Ring dabei. Schönen Montagabend euch. Hier ist der Sender, der euch auch regelmäßig mit neuer Musik versorgt. Jetzt zum Beispiel hier von Chris Sarandi. Den kennen wir schon aus dem besten Mix.

0: Hat er zusammen gemacht mit Glockenbach, Magic Moment oder auch Cynical. Wir haben jetzt aber auch eine Solo-Nummer von ihm bei uns hier auf der Playlist. Good Old Days, neu bei uns. Und es ist genau der richtige Song, der irgendwie nach Sommer klingt, der nach Festivalnächten klingt, eben zum Beispiel auch Rock am Ring oder halt auch nach diesen kleinen Momenten, die man eigentlich nie vergessen will, weil der Moment einfach schon unbezahlbar ist. Hört mal rein, spiele ich euch hier.
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1: Ich bin Thomas Bott. Kameras, Bodycams und Schutzhelme. Die Deutsche Bahn setzt auf neue Technik und Ausrüstung, um das Sicherheitsgefühl ihrer Beschäftigten und der Fahrgäste zu stärken. Denn immer wieder kommt es etwa zu Konflikten bei der Ticketkontrolle. Für bundesweites Entsetzen sorgte Anfang Februar ein tödlicher Angriff auf einen Zugbegleiter in der Westpfalz.
2: Die Bahn will kräftig aufrüsten für mehr Sicherheit. So laufen an Bahnhöfen und auch in Zügen tausende Kameras. Die Bilder sollen künftig in Echtzeit ausgewertet werden. Eine künstliche Intelligenz schlägt dann bei Konflikten Alarm. Außerdem wird in einigen Zügen eine Doppelbesetzung getestet. Die Zugbegleiter sind dann entweder zu zweit an Bord oder werden von Security-Leuten begleitet. Ab Juli sollen bei der Schutzausrüstung auch stichfeste Westen getestet werden. Freiwillig können die Mitarbeiter mit Kundenkontakt auch Bodycams tragen. Sie sollen sogar zum Standard werden. Ursula Winkler, Nachrichtenredaktion.
1: Nach dem Brand in einem Umspannwerk in Reutlingen vergangene Nacht haben Staatsschutz und Antiterrorzentrum beim Landeskriminalamt in Stuttgart die Ermittlungen übernommen. Das teilte Innenminister Hagel mit. Es geht demnach um den Verdacht der vorsätzlichen Brandlegung und der Störung öffentlicher Betriebe. Bundesinnenminister Dobrindt geht von einem Anschlag aus. Es werde in alle Richtungen ermittelt, sagte er. Der Brand hatte zu einem großflächigen Stromausfall geführt. Die Mineralölkonzerne geben den von der Bundesregierung eingeführten Tankrabatt nach Berechnung des IFO-Instituts zum großen Teil an die Autofahrer weiter. Ein Teil der vom Bund eingesetzten rund 1,6 Milliarden Euro Steuermittel verbleibt aber bei den Konzernen. Der Tankrabatt soll noch bis Ende Juni gelten. Die Koalition hatte die Spritsteuer um knapp 17 Cent pro Liter gesenkt. Die deutsche Fußballnationalmannschaft ist in ihr WM-Quartier in Winston-Salem eingezogen. Nach dem Flug von Chicago landete die Mannschaft in North Carolina.
3: Das deutsche WM-Hotel Graylin Estate erinnert so ein bisschen an eine mittelalterliche Burg, in dem sich allerdings eine Luxusherberge befindet, idyllisch und ruhig zwischen grünen Hügeln gelegen und nur wenige Minuten entfernt vom Trainingsgelände der Wake Forest Universität. Dort auf dem riesigen Areal mit drei Plätzen und einer Turnhalle hat sich der Bundestrainer schon bei der ersten Besichtigung vergangenes Jahr richtig wohlgefühlt. Und in dieser Umgebung will er Wirtz, Musiala und Co. jetzt den passenden WM-Feinschliff verpassen. Thomas Thonfeld, Sportredaktion.
1: Am Sonntag startet das DFB-Team dann gegen Curaçao ins Turnier.
4: Das waren die Nachrichten mit Dirk Zeitler.
5: Das Wetter. Und da gibt es eine 50-50-Chance. Entweder es ist bei euch schon nass oder es wird noch nass. Von Westen zieht ein Regenband übers Land. Das kann auch Gewitter und Sturmböen heute Nacht mitbringen. Der Dienstag, der beginnt morgen mit einem Mix aus Sonne und Wolken. Ab dem Nachmittag sind auch Regen und Gewitter wieder möglich. Die Temperaturen dazu in der Spitze 16 bis 19 Grad.
6: NRW Verkehr.
5: Hallo Autofahrer, die A1 Dortmund-Köln zwischen Westhofener Kreuz und Hagen-Nord. 2 Kilometer, Viertelstunde kommt obendrauf. Die A3 Oberhausen-Arnheim zwischen Hünxe und Wesel in beiden Richtungen. Circa 2 Kilometer Stau, 5 bis 8 Minuten obendrauf. Und die A555 Köln-Bonn ist weiterhin gesperrt. Zwischen Wesseling und Bornheim nach einem Unfall. Euch eine gute Fahrt.
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5: Ich wünsche euch einen entspannten, späten Montagabend. Ich hoffe, ihr habt es inzwischen gemütlich oder die Nachtschicht ist zumindest nicht ganz so anstrengend. Wir tauchen an der Stelle ab in die 80er hier auf der Playlist mit Musik von der unvergleichbaren Whitney Houston. I wanna dance with somebody. So, und hier kommt die gute Laune jetzt.

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0: Fever Dream, Alex Warren bei uns am Montagabend. Und an diesem Montag wird in den USA der BFF Day gefeiert. Best Friends Forever. Quasi ein, ja, nicht offizieller Feiertag für gute Freundschaften. Und wenn ihr einen richtig guten Freund habt oder eine richtig gute Freundin, der ihr mal auf den Sack gehen wollt, ruft die um diese Uhrzeit doch mal an. Die freuen sich.
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2: Was wäre das Leben ohne beste Freunde, oder? Brother from another mother, sister from another mister. Ist das nicht seltsam, dass es Menschen gibt, die wir treffen und die Familie sind, ohne Familie zu sein? Mein bester Kumpel, der ist 1:1 wie ich, nur komplett anders. Der ist zum Beispiel riesig groß, aber mega schlank. Ey, wenn der über die Straße geht, verschwindet der hinter einer Laterne, guckt aber oben drüber. Ey, der Junge lebt in 3 Klimazonen. Da, wo ich Kopfschmerzen hab, hat der Bauchschmerzen. Der ist so groß, dem passen gar keine normalen Klamotten. Ja, deswegen kauft er immer bei so einem Label ein für große, schlanke Männer. Das heißt Giraffe. Ist echt wahr. Ja, gibt's auch für kleine Dicke, da heißt das Happy Hippo, aber das ist ein anderes Thema. Ich würde sagen, wir rufen heute alle mal unsere besten Freunde an und sagen einfach mal Danke. Denn verdient haben sie es, ne? Und immer dran denken, Freunde sind wie Sterne. Man sieht sie nicht immer, aber sie sind immer da. Okay, ich merke selbst, der war einer zu viel.
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0: Das Wetter.
1: Und das gestaltet sich heute Nacht so, dass es entweder bei euch schon geregnet hat oder es noch regnen wird. Es zieht gerade eine Regenfront durchs Land, eine relativ schmale Regenfront. Deshalb wird es nicht die gesamte Nacht durchregnen, aber wenn es dann regnet, sind auch Gewitter und Sturmböen möglich. Morgen am Dienstag erst mal Sonne, mal Wolken und ab dem Nachmittag steigt dann auch wieder die Regen- und Gewittermöglichkeit. Die Temperaturen dazu in der Spitze 16 bis 19 Grad.
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1: Wir fangen an auf der A1 Dortmund Richtung Köln zwischen Westhofener Kreuz und Hagen Nord. 2 Kilometer 13 Minuten. Dann in der Eifel A1 Euskirchen-Blankenheim zwischen Mechernich und Blankenheim 4 Kilometer 5 Minuten. Die A3 Frankfurt-Köln zwischen Lohmar und Raststätte Königsforst Ost. Fahrt vorsichtig, da hat es einen Wildunfall gegeben. Und die A555 Köln Richtung Bonn zwischen Wesseling und Bornheim ist weiterhin gesperrt. Da läuft eine Unfallaufnahme. Euch eine gute Fahrt durch diese Nacht.
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1: Kamerad habe ich jetzt für euren späten Montagabend auf der Playlist und also wenn ich den Song immer sehe, höre, wenn er mir über den Weg läuft, muss ich immer lachen. Hug Yourself heißt das Song, also auf Deutsch umarm dich selbst. Ne? Free Hugs und so kennt ihr, ist das englische Wort für umarmen. Eine Freundin von mir, als es dann das erste Mal im Radio lief, Hug Yourself, hat die gesagt, sag mal, dieser Kamerad, ne? Warum macht der denn jetzt einen Song über Fleisch?

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0: Wow, das macht wach, auch an diesem ganz späten Montagabend. Ich freue mich, dass ihr noch dabei seid. Hendrik Frost hier und ich habe neue Musik auf der Playlist für diesen noch Montag. Und zwar von einer Band, wenn man die hört, glaubt man gar nicht, dass die, also die klingt auf jeden Fall nicht nach ihrer Heimatstadt. Die kommen nämlich aus Hannover. Marquette. Und ich habe was Neues von denen für euch hier auf der Playlist. Da lo mismo heißt der Song. Da lo mismo ist natürlich wieder Spanisch und das heißt so ein bisschen wie, ja, es kommt auf selbe hinaus, es macht keinen Unterschied. Es geht um Gleichheit natürlich, ja, und im Prinzip darum, dass Menschen mit völlig anderen Lebensgeschichten im Kern doch gar nicht so weit auseinander liegen. Das wäre der inhaltliche Teil. Wenn ihr nur die Musik an sich hören wollt, ohne auf den Inhalt zu achten, dann viel Spaß jetzt mit Sommermusik.
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1: Ich bin Thomas Brockt. Nach dem Brand in einem Umspannwerk in Reutlingen vergangene Nacht haben Staatsschutz und Antiterrorzentrum beim Landeskriminalamt in Stuttgart die Ermittlungen übernommen. Das teilte Innenminister Hagel mit. Es geht demnach um den Verdacht der vorsätzlichen Brandlegung und der Störung öffentlicher Betriebe. Bundesinnenminister Dobrindt geht von einem Anschlag aus.

0: Und das sagte er im ZDF.
1: Wir gehen davon aus, dass es sich hier aller Wahrscheinlichkeit nach um einen Brandanschlag handelt. Notwendige Spuren wurden ermittelt. Jetzt geht es darum, dass man in alle Richtungen weiter ermittelt, um die Grundlage dieses Brandanschlags und die Täter entsprechend auch zu ermitteln.
0: Innenminister Dobrindt. Der Brand hatte zu einem großflächigen Stromausfall geführt. Die Deutsche Bahn stattet ihre Kundenbetreuer an Bahnhöfen und in Zügen seit einigen Wochen mit Bodycams aus. Rund ein Drittel haben das freiwillige Angebot bislang in Anspruch genommen. Bis Jahresmitte wolle man eine Quote von 50% erreichen, heißt es bei der Bahn. Außerdem sollen alle Beschäftigten mit Kundenkontakt eine verpflichtende Schulung besucht haben. Umfragen der Gewerkschaft EVG zeigen immer wieder, dass sich viele Zugbegleiter bei ihrer Arbeit nicht sicher fühlen. Der Tankrabatt entlastet Autofahrer zwar spürbar, nach Berechnungen des IFO-Instituts bleibt aber ein Teil der rund 1,6 Milliarden Euro an Steuermitteln bei den Mineralölkonzernen hängen. Die Wirtschaftsforscher sehen die Maßnahme deshalb kritisch.
2: An der Zapfsäule kommt zwar ein Großteil des Rabatts an, nach Einschätzung des IFO-Instituts profitieren davon aber vor allem Vielfahrer und Menschen mit größeren Autos. Wer nur selten tankt oder mit wenig Geld auskommen muss, habe deutlich weniger von dieser Entlastung. Die Forscher aus München sagen deshalb, wenn der Rabatt Ende des Monats ausläuft, sollte Schluss sein. Statt günstigeren Sprit für alle zu finanzieren, könnte der Staat Menschen mit geringem Einkommen gezielter unterstützen. Zoe Tassovali, Redaktion.
0: Nach jahrelangen Vorbereitungen ist das milliardenschwere Rüstungsprojekt eines deutsch-französischen Kampfjets gescheitert. Bundeskanzler Merz und der französische Präsident Macron seien zu der Einschätzung gekommen, dass die Unternehmen Dassault und Airbus beim Bau eines gemeinsamen Kampfflugzeugs nicht zusammenfinden, hieß es aus deutschen Regierungskreisen. Merz habe Macron daher nahegelegt, den Bau des Jets nicht weiter zu verfolgen.
3: Das Wetter. Das ist eine stark bewölkte Nacht. Immer wieder kommt es auch zu Regen bei uns, teilweise auch Gewitter in dieser Nacht. Tiefstwerte so bis 8 Grad, also quasi 8 bis 12 Grad. Nachher wird es dann wechselnd bewölkt. Später kommen dann auch ein paar Regenschauer zu uns. Auch da sind wieder Gewitter möglich. Nachher dann so mit 19 Grad sind zu rechnen.
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5: A1 Dortmund-Köln zwischen Westhofener Kreuz und Hagen Nord. 2 Kilometer Stau, 16 Minuten Zeitverlust. Wir wünschen allen unterwegs gute Fahrt.
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3: Ich wünsche euch eine schöne Nacht. Kommt gut durch. Jetzt für euch Leonie mit Simple Life.

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1: Ja, die Nacht jetzt zum Dienstag hin, die wird bewölkt. Es wird immer wieder Regen geben, Temperaturen so 8 bis 12 Grad. Nachher dann auch tagsüber bewölkt, immer wieder Regenschauer, vor allen Dingen Richtung Nachmittag. Da sind auch mal Gewitter möglich und ein bisschen windiger ist es auch und ein paar Grad kühler auch, 16 bis 19 Grad nachher.
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2: A1 Münster-Dortmund zwischen Münster-Hiltrup und Ascheberg. Dichter Verkehr, 8 Minuten Zeitverlust. Und im weiteren Verlauf zwischen Westhofener Kreuz und Hagen-Nord 2 Kilometer stockender Verkehr, 8 Minuten Verzögerung. Wir wünschen allen unterwegs gute Fahrt.
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1: Hallo, schöne Nacht mit uns. Anfang der 2000er hatte sie ihren ganz großen Hit. Leider haben wir danach nicht mehr ganz so viel von ihr gehört. Aber der ging wirklich total durch die Decke. Europaweit. Alizé und Moi Lolita. Wurde endlich mal wieder französisch gesungen. Ich mag das ja, ne? Hören wir uns jetzt an. Viel Spaß dabei. Euch eine schöne Nacht. Kommt gut durch diesen frühen Dienstag. Wir sind bei euch.

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0: Taylor Swift und Opalite. Ich war ja mal mit meinem Papa auf einem Rolling Stones Konzert, ja. Da hatte Papa gesagt, ey, wir müssen da unbedingt mal hingehen. Ich war irgendwie, was weiß ich, 14 oder so. Bin ich schon mitgenommen worden. Rolling Stones, ich weiß noch, Voodoo Lounge Tour. Und ich war total begeistert, wirklich, was diese Band da noch auf die Bühne stellt. Die waren damals schon alt, heute sind sie noch älter. Und die gibt es immer noch. Ich weiß nur, als einer dann zur Gitarre griff, um ein paar Solo-Songs zu singen, da wurde es ein bisschen ruhiger im Stadion. Das war nämlich Keith Richards, der sah damals schon alt aus.
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3: Ja, nee, ist klar. Familienzuwachs im Hause Richards. Ja, Keith Richards ist Uropa geworden. Und für alle, die sich jetzt fragen, wer ist denn Keith Richards? Ja, das ist der Gitarrist von den Beatles. Ach nee, von den Stones. Ja, sicher. So, alle wach jetzt? Ja, war ein Spaß. Ich weiß natürlich, dass Keith Richards der Gitarrist der Stones war. Ist. Ja, aber dass der auch mal ein Jahr bei den Backstreet Boys gespielt hat, wisst ihr nicht, ne? Ja, müsst ihr mal googeln. So, und dieser alte Sack ist mit seinen 82 Jahren nochmal Uropa geworden, weil seine Enkelin Ella eine kleine Luna bekommen hat. So, und was machst du jetzt als Uropa mit dem kleinen Köttel? Ja, Wasserrutsche mit Sicherheit nicht mehr. Ruckzuck sind die Dritten weg. Fahrradtour, ne, mit 82. Naja, wenn der Rest der Stones auf dem Bierbike mitradelt, warum nicht? Stimmt auf jeden Fall der Flüssigkeitshaushalt, ne? Am wahrscheinlichsten ist doch, dass Uropa Keith die kleine Luna irgendwann mit auf Tour nimmt. Ja, sicher. Irgendwer muss die Stones doch in die nächste Generation führen. Der Gitarren hat Opa genug im Schrank. Der, fast 3000 soll er haben, ne? Dann holt er sich noch Bill und Tom von Tokyo Hotel dazu und schon rollen die Steine und der Rubel weiter. Merkt doch kein Mensch.
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1: Ich bin Thomas Brock. Nach dem Brand in einem Umspannwerk in Reutlingen vergangene Nacht haben Staatsschutz und Antiterrorzentrum beim Landeskriminalamt in Stuttgart die Ermittlungen übernommen. Das teilte Innenminister Hagel in Reutlingen mit. Es geht demnach um den Verdacht der vorsätzlichen Brandlegung und der Störung öffentlicher Betriebe.
2: Selbst viele Stunden nach dem Feuer waren noch Haushalte in Reutlingen ohne Strom. Für die Nacht soll es zur Sicherheit einen Notfalltreffpunkt geben. Dort können die Menschen etwa Handys aufladen oder Babynahrung erwärmen. Der Netzbetreiber spricht von insgesamt 3 entdeckten Brandstellen und einem beschädigten Zaun. Ermittler fanden Spuren eines möglichen Brandbeschleunigers. Sicherheitskreisen zufolge deutet das Vorgehen auf Linksextremisten hin. Landesinnenminister Hagel sagte aber, man ermittle in alle Richtungen. Ursula Winkler, Nachrichtenredaktion.
1: Die Mineralölkonzerne geben den von der Bundesregierung eingeführten Tankrabatt nach Berechnung des IFO-Instituts zum großen Teil an die Autofahrer weiter. Ein Teil der vom Bund eingesetzten rund 1,6 Millionen

0: Milliarden Euro Steuermittel verbleibt aber bei den Konzernen, wie das Institut in München mitteilte. Der Tankrabatt soll noch bis Ende Juni gelten. Die Koalition hatte die Spritsteuer um knapp 17 Cent pro Liter gesenkt. Obwohl die Arbeitslosigkeit in Deutschland seit Jahren größer wird, waren im ersten Quartal bundesweit mehr als 1 Million Arbeitsplätze unbesetzt. Das geht aus der jüngsten Stellenerhebung des Instituts für Arbeitsmarkt- und Berufsforschung in Nürnberg hervor.
1: Bundesweit waren im ersten Quartal mehr als 1,1 Millionen Arbeitsplätze unbesetzt. Das sind zwar etwas weniger als Ende vergangenen Jahres, die Zahl bleibt aber hoch. Gleichzeitig kommen aktuell auf jede offene Stelle 264 Arbeitslose. Das Problem, häufig passen die Anforderungen der Unternehmen nicht zu den Qualifikationen der Arbeitssuchenden. Besonders deutlich wird das bei Jobs ohne Ausbildungsabschluss. Aus München, Fabian Schaffer.
0: Nach jahrelangen Vorbereitungen ist das milliardenschwere Rüstungsprojekt eines deutsch-französischen Kampfjets gescheitert. Bundeskanzler Merz und der französische Präsident Macron seien zu der Einschätzung gekommen, dass die Unternehmen Dassault und Airbus beim Bau eines gemeinsamen Kampfflugzeugs nicht zusammenfinden, hieß es aus deutschen Regierungskreisen. Merz habe Macron daher nahegelegt, den Bau des Jets nicht weiter zu verfolgen.
2: Das Wetter. Ja, das ist eine stark bewölkte Nacht und immer wieder kommt es da zu Regenschauer, teilweise auch Gewitter, die sich da durchsetzen immer wieder. 8 bis 12 Grad sind es in dieser Nacht. Nachher bleibt es dann bewölkt bei uns. Die Sonne hat es richtig schwer. Ab dem späten Nachmittag, da kommen dann auch Schauer herein und teilweise auch Gewitter. Temperaturen nur so 16 bis 19 Grad an diesem Dienstag.
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4: Zurzeit liegen uns keine Meldungen vor. Wir wünschen allen unterwegs gute Fahrt.
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2: Schöne Nacht mit uns. Es war damals in den 90ern. Alle hatten Anfang, Mitte der 90er dieses Album. Vor allen Dingen die Mädels, die gingen ganz steil auf. Alanis Morissette. Großartige Sängerin und Songwriterin. Judge It Little Pill hieß dieses Album. Und auf diesem Album war auch dieser Song. Hier ist Ironic. No.

0: Shawn Mendes und When You're Gone hier bei uns. Bei der EM 2024 in Deutschland war die längste Distanz zwischen zwei Spielstätten 690 Kilometer. Luftlinie von Hamburg nach München. Die Distanzen bei der WM in den USA, Kanada und Mexiko sehen da dieses Jahr völlig anders aus. Kollege Leo Arregui hat das mal zusammengefasst.
1: Ja, zum Beispiel, wenn es um die Reisen von Bosnien-Herzegowina geht. Die haben in der Gruppenphase den längsten Weg vor sich. Erst Toronto, dann Vancouver, dann Seattle. Das sind rund 5000 Kilometer innerhalb weniger Tage. Das ist mehr als 10-mal die Strecke von Köln nach Berlin. So, und dann gibt's Kanada. Die spielen erst in Toronto und danach 2-mal in Vancouver. Für das dritte Gruppenspiel müssen sie also nicht mal mehr die Stadt wechseln und bleiben auch ansonsten im Land. Heißt, während Bosnien-Herzegowina einmal quer über Nordamerika jettet, kann Kanada im Zweifel dieselbe Zahnbürste einfach im Hotelbad stehen lassen. Oder noch besser, direkt zu Hause. Die längste mögliche Entfernung zwischen zwei WM-Spielorten wäre übrigens Vancouver nach Miami. Rund 7250 Kilometer. Das entspricht ungefähr der Strecke von Deutschland bis nach Indien. Das wollte die FIFA dann aber doch keiner Mannschaft zumuten. Obwohl ich finde, dann hätte man wenigstens wieder einen goldenen Preis verleihen können. Für die längste Auswärtsfahrt des Turniers.

0: Das Wetter.
1: Das ist eine stark bewölkte Nacht. Immer wieder kommt es auch zu Regen bei uns. Teilweise auch Gewitter in dieser Nacht. Tiefstwerte so bis 8 Grad, also quasi 8 bis 12 Grad. Nachher wird es dann wechselnd bewölkt. Später kommen dann auch ein paar Regenschauer zu uns. Auch da sind wieder Gewitter möglich. Nachher dann so mit 19 Grad sind zu rechnen.
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2: Zurzeit liegen uns keine Meldungen vor. Wir wünschen allen unterwegs gute Fahrt.
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1: Der Dienstag, nur damit ihr schon mal Bescheid wisst, ja? In dieser Woche wird es wirklich keinen Feiertag geben. Es ist hart, aber ihr schafft das. Gemeinsam mit uns bringen wir euch auch gut durch die Nacht jetzt mit Tayo Cruz und There She Goes.

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0: It All hier bei uns. Ich war ja am Wochenende beim Robbie Williams Konzert, Vorband an beiden Tagen in Düsseldorf. Samo Haber, wir erinnern uns, damals großartige Zeit mit Sunrise Avenue gehabt. Jetzt war er sozusagen Vorband von Robbie Williams, hat dann eine Show abgerissen, war richtig cool, ja. Du merkst, ein Vollblutmusiker. Und man hatte auch so ein bisschen Sunrise Avenue Feeling wieder, ja. Und ich habe gedacht, wir müssen diese Band zumindest halb wieder komplett machen. In Gedanken Samo Haber, den wir bei einem Konzert gesehen haben. Und jetzt vielleicht noch einen aus der Band, den ich dann spiele. Und dann haben wir die beiden schon mal zumindest gedanklich wieder zusammengebracht. Rico Rayama, Gitarrist der Band, damals Sunrise Avenue, der hat auch gesagt, komm, ich mach auch alleine weiter, ich kann auch singen, ich will nicht immer nur im Hintergrund stehen. Wir hören ihn jetzt mit seinem neuen Song, Stay Here, und ich wünsche euch damit eine schöne Nacht.
1: Jetzt noch.

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2: Ich bin Thomas Bott. Kameras, Bodycams und Schutzhelme. Die Deutsche Bahn setzt auf neue Technik und Ausrüstung, um das Sicherheitsgefühl ihrer Beschäftigten und der Fahrgäste zu stärken. Denn immer wieder kommt es etwa zu Konflikten bei der Ticketkontrolle. Für bundesweites Entsetzen sorgte Anfang Februar ein tödlicher Angriff auf einen Zugbegleiter in der Westpfalz.
3: Die Bahn will kräftig aufrüsten für mehr Sicherheit. So laufen an Bahnhöfen und auch in Zügen tausende Kameras. Die Bilder sollen künftig in Echtzeit ausgewertet werden. Eine künstliche Intelligenz schlägt dann bei Konflikten Alarm. Außerdem wird in einigen Zügen eine Doppelbesetzung getestet. Die Zugbegleiter sind dann entweder zu zweit an Bord oder werden von Security-Leuten begleitet. Ab Juli sollen bei der Schutzausrüstung auch stichfeste Westen getestet werden. Freiwillig können die Mitarbeiter mit Kundenkontakt auch Bodycams tragen. Sie sollen sogar zum Standard werden. Ursula Winkler, Nachrichtenredaktion.
2: Nach dem Brand in einem Umspannwerk in Reutlingen vergangene Nacht haben Staatsschutz und Antiterrorzentrum beim Landeskriminalamt in Stuttgart die Ermittlungen übernommen. Das teilte Innenminister Hagel mit. Es geht demnach um den Verdacht der vorsätzlichen Brandlegung und der Störung öffentlicher Betriebe. Bundesinnenminister Dobrindt geht von einem Anschlag aus. Es werde in alle Richtungen ermittelt, sagte er. Der Brand hatte zu einem großflächigen Stromausfall geführt. Die Mineralölkonzerne geben den von der Bundesregierung eingeführten Tankrabatt nach Berechnung des IFO-Instituts zum großen Teil an die Autofahrer weiter. Ein Teil der vom Bund eingesetzten rund 1,6 Milliarden Euro Steuermittel verbleibt aber bei den Konzernen. Der Tankrabatt